0: Am Mittwoch geht's los wieder mit der Schule. Ihr seid vielleicht schon in Vorbereitung und viele Schülerinnen und Schüler fürchten sich mittlerweile nicht mehr nur vor schlechten Noten, sondern, und das ist viel, viel schlimmer, sie fürchten. Sie fürchten sich auch in der Schule vor Gewalt. Und jetzt mal einfach so eine Zahl. Das ist viel, viel schlimmer. Sie fürchten, der gar logischerweise gar nicht drin. Also hohe Dunkelziffer, davon gehen wir aus. Auch Lehrerinnen und Lehrer sind immer häufiger Ziel von gewalttätigen Attacken. Unser Reporter Thorsten Ortmann hat sich mit dem Thema mal beschäftigt.
1: Die Zündschnur auf NRWs Schulhöfen ist mittlerweile ziemlich kurz. Auch Lehrkräfte sind zunehmend betroffen. Allein 2024 gab es 837 Angriffe gegen sie. Das sind 33% mehr als im Vorjahr. Andreas Bartsch, Präsident des NRW-Lehrerverbands.
2: 193 Messerattacken im letzten Jahr. Wir haben das Problem mit dem Islamismus, dass Islamschüler entsprechenden Druck auf die anderen Schüler ausüben.
1: Bartsch, Präsident des NRW-Lehrerverbands.
2: 193 Messerattacken im letzten Jahr. Wir haben das Problem mit dem Islamismus, dass Islamschüler entsprechenden Druck auf die anderen Schüler ausüben. Wir haben mittlerweile Zahlen über ausgeübten Druck auf die anderen Schüler ausüben, die in den Familien nicht mehr so stattfindet, wie wir uns das eigentlich vorstellen. Auch weniger entwickelter oder ausgeprägter Respekt vor Lehrpersonen.
1: Wissenschaftler haben noch eine andere Tatwaffe entdeckt, das Smartphone. Immer häufiger teilen Schüler Gewaltvideos in sozialen Netzwerken und sorgen so für eine Eskalation auf den Schulhöfen, sagt der Psychologe Sebastian Bartoschek.
3: Alles, was starke Emotionen auslöst, das ist geeignet, Likes zu generieren. Und dementsprechend geben eben auch Gewaltvideos Klicks.
1: Aber wo ist der Ausweg? Die Landesregierung reagiert mit einem Leitfaden für Lehrkräfte. Es gibt mehr Geld für Sozialarbeiter in den Schulen und an 20 Projektschulen.
3: Eben auch Gewaltvideos Klicks.
1: Aber wo ist der Ausweg? Die Landesregierung reagiert mit einem Leitfaden für Lehrkräfte. Es gibt mehr Geld für Sozialarbeiter in den Schulen und an 20 Projektschulen in NRW schaut sogar die Polizei regelmäßig zum Gespräch vorbei. Für Innenminister in den Schulen und an 20 Projektschulen.
4: Was auf den Schulhof trifft, redet er. Und dann kann ihn.
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0: Das Wetter.
1: So, wir verabschieden uns langsam von den Regenwolken. Die ziehen aus NRW langsam raus. Temperaturen in dieser Nacht so zwischen 10 und 15 Grad. Nachher starten wir dann auch erst nochmal relativ bewölkt in den Tag. Es gibt allerdings auch Auflockerungen. Das bedeutet also, wir bekommen was von der Sonne zu sehen. Das ist sehr schön und es wird relativ warm, also angenehm warm mit 23 Grad. Und der Mittwoch wird dann ähnlich.
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1: Affärenminister Trudeau. Ja, sie sind glücklich, immer noch zusammen. Also alles, was ich gehört habe. Und sie informieren mich täglich darüber. Katy Perry hören wir jetzt mit Hard and Cold. Euch eine schöne Nacht.
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Ich finde, das ist eine der ungewöhnlichsten Beziehungen, die es derzeit, glaube ich, in der Pop- und Politikwelt gibt. Katy Perry zusammen mit dem ehemaligen kanadischen Premierminister Trudeau.

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0: der bringt euch gut durch die restlichen Stunden dieser Nacht hinein in den Morgen. Und ich habe noch neue Musik jetzt für euch von den Sportfreunden Stiller.
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0: Es ist 3 Uhr. Es ist 3 Uhr.
1: An mehr als 30 Stationen deutschlandweit gibt es bereits ein Alkoholverbot. Ab Mitte Oktober soll es dann an allen Bahnhöfen gelten. Der Konzern erhofft sich von der Ausweitung unter anderem mehr Sicherheit für Fahrgäste und Beschäftigte und sauberere Bahnhöfe. Das Leben in Deutschland hat sich im August weiter verteuert. Die Verbraucherpreise lagen um 2,9% über dem Niveau des Vorjahresmonats, nach 2,8% Inflation im Juli. Das hat das Statistische Bundesamt auf Basis vorläufiger Zahlen mitgeteilt.
2: Benzin, Diesel und Heizöl sind nach wie vor die Preistreiber, sagt Inflationsexpertin Silke Tober. Denn nachdem der Tankrabatt Ende Juni ausgelaufen war, waren die Preise schon spürbar gestiegen. Und im August ging es dann Ende Juni ausgelaufen war, waren die Nachrichtenredaktion.
1: Backofentemperaturen, brennende Wälder und ausgetrocknete Flüsse. Der diesjährige Sommer ist nach einer vorläufigen Auswertung der zweitwärmste, der in Deutschland jemals offiziell gemessen wurde. Das teilte der Deutsche Wetterdienst mit. Etwas wärmer war nur der Jahrhundertsommer 2003.
3: So viele heiße Sommertage bei uns gab es noch nie. Also Tage mit 30 Grad und mehr. Selbst viele Nächte waren tropisch. Am wärmsten war es im Saarland. Es war ein Extremsommer mit tausenden Hitzetoten. Wälder brannten, Flüsse und Böden trockneten aus. Und das ist nicht nur Grad und Meer. Selbst viele Nächte waren tropisch. Am wärmsten war es im Saarland. Es war ein Extremsommer mit tausenden Hitzetoten. Wälder brannten, Flüsse und Böden trockneten aus. Und das ist nicht nur Wetter.
1: Die Zeit der Verteilung falle ihm sehr schwer, aber die Zeit dafür sei gekommen. Messi bestritt insgesamt 207 Länderspiele und erzielte dabei 125 Tore. Sein größter Erfolg mit Argentinien war der Gewinn der Weltmeisterschaft 2022.
4: Das Wetter. In der Nacht lässt das Schauerrisiko weiter nach. Tiefstwerte irgendwo zwischen 15 und 10 Grad. Schauen wir auf den Tag. Der Dienstag startet mit vielen Wolken im Tagesverlauf. Lockert es dann aber immer mehr auf. Einzelne Schauer sind aber auch mit dabei. Und Höchsttemperaturen haben wir bis 23 Grad.
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4: Lockert es dann aber immer mehr auf. Einzelne Schauer sind aber auch mit dabei und Höchsttemperaturen haben wir bis 23 Grad.
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5: A40 Dortmund-Essen zwischen Dortmund-Hombruch und Dortmund-Barob.
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4: A40 ist, das wird jetzt nicht besonders ruhig im positiven Sinn. Jennifer Lopez und David Guetta, die haben sich dieses Jahr für ihre gemeinsame Single zusammengetan. Hier ist Save Me Tonight. Passt ja auch zur Uhrzeit.
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0: 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Und jetzt hören wir die Toten Hosen mit Nur nach vorn.
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0: 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Und jetzt hören wir die Toten Hosen mit Nur nach vorn.
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0: Das Wetter.
1: In der Nacht lässt das Schauerrisiko weiter nach. Tiefstwerte haben wir zwischen 15 und 10 Grad. Der Dienstag startet dann oft bewölkt.

0: Dienstag startet dann oft bewölkt.
1: Allen unter 1 Kilometer Stau. Wir wünschen allen unterwegs gute Fahrt.
0: Ah, wir nähern uns 4 Uhr, also schönen guten Morgen an dieser Stelle. Guten Start wünsche ich euch in diesen ganz, ganz frühen Dienstag. Und jetzt spiele ich euch Eminem mit Lose Yourself.
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2: A44 Dortmund-Kassel zwischen Kreuz Wünnenberg-Haaren und Lichtenau, 1 Kilometer Stau. Wir wünschen allen unterwegs gute

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1: Vielleicht schon so eine, ja, ein paar von euch haben vielleicht schon so eine unheimliche Begegnung zu Hause gehabt. Denn die Tage werden jetzt, ihr spürt das, werden wieder kälter. Ne, und das bedeutet, nicht nur wir sind häufiger drin und fühlen uns da wohl, sondern Spinnen. Denen geht es doch eigentlich genauso. Ne, tauchen in dieser Zeit einfach wieder häufiger bei uns zu Hause in der Bude auf. Zeit also, dass wir wie immer natürlich sehr erwachsen auf dieses Thema reagieren.
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0: Ich bin's, Laura.
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0: Wichtig ist erstmal, wir leben nicht in Australien, wo Spinnen von Geburt an eine Ausbildung zum Serienkiller machen können und Auto fahren. Welches Bein?
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0: Welches Bein? Hallo, ich bin der Joachim und ich. Hallo, ich bin der Joachim und ich hänge hier nur so rum. Stattdessen gab man ihnen 8 teils haarige Beine und 25.000 Augen. Stell mal vor, ich hätte das. Würde bei einem Tinder-Date vermutlich auch nicht so gut ankommen. Ich schaue dir in die Augen, Kleines. Scheiße, in welche? Es sind so viele. Ich bin überfordert. Zurück zum Thema. Spinnen. Wenn ich nachts auf Toilette gehe und da sitzt so ein Kollege mit gefühlten 3 Metern Durchmesser neben der Toilette, ja, dann werde ich halt unleidlich. Was also tun? Ich persönlich erfahre folgendermaßen immer sehr gut: Ruhe bewahren und die Spinne mit einem Glas raus.

0: die Spinne mit einem Glasrauch.
1: Wie ein Kleinwagen mit einem Körper so groß wie ein Kleinwagen.
0: Eine Winkelspinne, die plötzlich verschwunden ist. Du weißt, sie ist da irgendwo. Du weißt aber nicht wo. Ganz ehrlich, da hilft dann nur noch eins. Ausziehen und nie wiederkommen. Super nützlicher Tipp. Gern geschehen.

0: Öfter bei uns zu Hause in der Bude auf. Zeit also, dass wir, wie immer, natürlich sehr erwachsen auf dieses Thema reagieren.
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2: 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Wichtig.

0: RSI Animal.
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2: Welche? Es sind so viele. Ich bin überfordert. Zurück zum Thema Spinnen. Wenn ich nachts auf Toilette gehe und da sitzt so ein Kollege mit gefühlten 3 Metern Durchmesser neben der Toilette, ja, dann werde ich halt unleidlich. Was also tun? Ich persönlich fahre folgendermaßen immer sehr gut.

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1: Ich bin Ursula Winkler. Die Bahn setzt ab heute das neue Alkoholverbot stufenweise an ihren Bahnhöfen um. Der Konzern erhofft sich dadurch unter anderem mehr Sicherheit für Fahrgäste und Beschäftigte. Aber es gibt auch Kritik an dem Verbot.
2: Deutlich weniger Müll und Gewalt. Diese Bilanz zieht die Bahn nach einem Modellprojekt. An 30 Bahnhöfen gilt das Verbot nämlich schon. Ab heute kommen 4 dazu, unter anderem der Berliner Hauptbahnhof.
1: Es gibt auch Kritik an dem Verbot.
2: Deutlich weniger Müll und Gewalt. Diese Bilanz zieht die Bahn nach einem Modellprojekt. An 30 Bahnhöfen gilt das Verbot nämlich schon. Ab heute kommen 4 dazu, unter anderem der Berliner Hauptbahnhof. Bis Mitte 4 dazu, unter anderem der Berliner Hauptbahnhof. Dafür fehlt schlicht das Personal. Thomas Bremser, Nachrichtenredaktion.
1: Bundeskanzler Merz ist bei einem Wahlkampfbesuch in Mecklenburg-Vorpommern teils ausgepfiffen und beschimpft worden. Einige Menschen riefen in Kühlungsborn unter anderem Rücktritt und bezeichneten Merz als Kriegstreiber. Aus dem Publikum gab es aber auch Widerspruch gegen die lautstarken Proteste. Ein zuvor angekündigtes Pressestatement des Kanzlers fand nicht statt. Die Geschlechterverteilung ist in Deutschland sehr unterschiedlich. Je nach Alter und Region unterscheidet sich die Anzahl der Frauen und Männer teils deutlich. Das zeigen Daten des Statistischen Bundesamts.
3: Insgesamt gesehen leben hierzulande etwas mehr Frauen.
1: Ist in Deutschland sehr unterschiedlich. Je nach Alter und Region unterscheidet sich die Anzahl der Frauen und Männer teils deutlich. Das zeigen Daten des Statistischen Bundesamts.
3: Insgesamt gesehen leben hierzulande etwas mehr Frauen. Laut Statistik kommen bundesweit 1027 Frauen leben hierzulande etwas mehr Frauen. In der Geschlechterverteilung übrigens in Schleswig-Holstein. Am ausgeglichensten ist das Verhältnis in Baden-Württemberg. Katrin Müller, Nachrichtenredaktion.
1: Der Sommer in diesem Jahr ist nach einer vorläufigen Auswertung der zweitwärmste, der in Deutschland jemals offiziell gemessen wurde. Das teilte der Deutsche Wetterdienst mit. Das voraussichtliche Temperaturmittel lag demnach bei 19,6 Grad. Beispiellos war 2026 die Häufigkeit der Hitze. Im Deutschlandmittel seien rund 22 heiße Tage mit mindestens 30 Grad und etwa 5 sehr heiße Tage mit mindestens 35 Grad ermittelt worden.
4: Nachmittag und das ist die gute Nachricht. Am Nachmittag und am Abend sind aber vereinzelt Schauer möglich. Das Ganze dann bei ähnlichen Temperaturen wie heute.
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5: Zurzeit liegen uns keine Meldungen vor. Wir wünschen allen unterwegs gute Fahrt.
4: Viel ist durch. Robert Jans ist hier und jetzt habe ich euch Musik mitgebracht von Benson Boone. 2024 hat er mit diesem Song den ganz großen Durchbruch geschafft. Beautiful Things ging erst bei TikTok viral und später wurde er dann international zum Nummer 1-Hit und den gönnen wir uns jetzt. Also auf geht's, rein in diesen Dienstag. Song den ganz großen Durchbruch geschafft. Beautiful Things ging erst bei TikTok viral und später wurde er dann international zum Nummer 1-Hit und den gönnen wir uns jetzt. Also auf geht's, rein in diesen Dienstag. Auf geht's, rein in diesen Dienstag.
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0: Michael Jackson, so geht's hier. Ah, da singt er sich jetzt richtig ein. So geht's in Richtung frühen Dienstagmorgen. Und in der Messe Düsseldorf, da tümmelt sich gerade wirklich alles und jeder, guckt jetzt noch nicht, jetzt wird er geschlafen. Ja, so geht's in Richtung frühen Dienstagmorgen. Und in der Messe Düsseldorf, da tümmelt sich gerade wirklich alles und jeder, guckt jetzt noch nicht, jetzt wird er geschlafen. Aber wenn es später wieder hell wird, ne, dann sind da alle am Start, die gerne draußen Urlaub machen, der Caravansalon. Jeder kommt jetzt noch nicht, jetzt wird er geschlafen.
1: Ich kann die allerdings nicht empfehlen. Ich musste mal, aber die Spülung in den ganzen Toilettenwagen, die hat gar nicht funktioniert. Es ist ja schon der Wahnsinn, weil irgendwie dachte ich zwischendurch, bin ich auf einem Boot und die haben einfach Räder an die ganzen Yachten dran gezimmert? Weil anders kann ich mir die Preise nicht erklären. Wohnwagen, das war doch mal Urlaub für den kleinen Mann. Aber der kleine Mann, der braucht heute dicke Taschen oder besser noch ein ganzes Bitcoin-Imperium, um sich das leisten zu können. Das sind mobile Luxus-Bungalows. Jede Wand ausziehbar, voll ausgestattete Küchen von Spülmaschinen bis Thermomix, alles drin. Porta-Potti, das ist auch Geschichte, wo du früher noch einen Eimer mit Bungalows. Jede Wand ausziehbar, voll ausgestattete Küchen von Spülmaschinen bis Thermomix, alles drin. Porta-Potti, das ist auch Geschichte, wo du früher noch einen Eimer mit Deckel aus einer Klappe im Schrank gezogen hast, wenn es am Hinterausgang geklingelt hat. Hast du jetzt Geschichte, wo du früher noch einen Eimer mit schon immer alles mit weil du ja schon immer alles mitschleppst.
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0: lockert es ab. Wolken im Tagesverlauf, lockert es aber auch auf. Bis 23 Grad sind später drin. Morgen dann wechselnd bewölkt, die meiste Zeit trocken. Am Nachmittag und Abend sind aber einzelne Schauer möglich. Das Ganze bei ähnlichen Temperaturen wie heute.
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2: Zurzeit liegen uns keine Meldungen vor. Wir wünschen allen unterwegs gute Fahrt.
0: Robert Jans ist hier und jetzt habe ich einen 2000er für euch. Und der Song, der passt eigentlich perfekt zur Uhrzeit. Can't Fight the Moonlight spiele ich euch, wird in diesem Jahr 26 Jahre alt tatsächlich. Auf geht's in diesen noch ganz jungen Dienstag. Der Song, der passt eigentlich perfekt zur Uhrzeit. Can't Fight the Moonlight spiele ich euch, wird in diesem Jahr 26 Jahre alt tatsächlich. Auf geht's in diesen noch ganz jungen Dienstag. Schön, dass ihr dabei seid.

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1: War das bei uns mit To Love? War das bei uns mit To Love Somebody? Das ist der ganz, ganz frühe Dienstag und das heißt, jetzt ist es nach 6 Wochen immer krass, diesen Satz zu sagen, weil ich finde, dann merkt man immer erstmal, wie die Zeit reist. Morgen am Mittwoch, da ist es soweit, da beginnt die Schule wieder. Und wenn Eltern so dann ihre Kinder zur Schule bringen, ne, oder das Thema zu Hause zur Sprache kommt, dann hat man vielleicht echt auch das Gefühl und checkt so, boah, Schule ist heute irgendwie anders als damals, als früher. Zumindest meinem Kollegen Kevin Zimmer geht das so. Der hat das Gefühl, ne, wenn er so an seine Schulzeit mal zurückdenkt und das dann vergleicht.

0: zurückdenkt und das dann vergleicht.
1: Chihuahua nicht sein, dass sich ein Chihuahua nicht als Wappentier eignet, musst du doch merken, ja? Nimm einen Löwen, einen Bären oder einen Adler. Chihuahua. McNeil-Schulturnisterträger hatten keinen fairen Start in die Schulzeit. Heute sind die Schulturnister so leicht wie ein Chihuahua nach dem Kacken, dafür so teuer wie ein Goldbarren. Nicht nur das hat sich geändert, heute kriegen die Kinder ja auch Smartwatches mit in die Schule, damit Vati und Mutti zu Hause immer wissen, wo die sind. Ja, wo sollen die sein? Hoffentlich bei Frau Schlüter im Englischunterricht.
2: In dieser Klasse habe ich ein halbes Jahr Englischunterricht gegeben, obwohl ich gar kein Englisch kann.
1: Und da sind wir auch schon bei den Lehrkräften. Früher.

0: bei den Lehrkräften. Früher, heutzutage Eltern und Lehrer an einem Strang. Heutzutage Eltern und Lehrer an einem Strang ziehen, denn wenn Kaspar Friedrich den Apfelsaft nicht trinkt, bekommt er Verstopfung. Überhaupt wird viel mehr über Gefühle in der Schule heutzutage geredet als früher.
1: Chantal.
2: Ja?
1: Oh, leise.
0: Und wo ist eigentlich von früher die Erdbeer- oder Vanillemilch oder der Kakao, der uns damals als gesundes Schulgetränk täglich in die Schule geliefert worden ist? Ja? Meine Eltern mussten noch monatlich Kakaogeld abgeben. Und sie haben damit den besten Grundstein gelegt für einen tollen Start in die frühe Diabetes-Typ-2-Karriere. Naja, aber heute brauchen wir die Milch.

0: damals, als früher. Zumindest meinem Kollegen Kevin Zimmer geht das so. Der hat das Gefühl, ne, wenn er so an seine Schulzeit mal zurückdenkt und das dann vergleicht.
1: Ja, wir hatten ja schon ganz andere Schulturnister, da ging es ja schon mit los. Ja, die sahen alle aus wie Schuhschränke und sie waren auch so schwer. Und sie waren entweder von Scout, Amigo...

0: Englischunterricht.
1: In dieser Klasse habe ich ein halbes Jahr Englischunterricht gegeben, obwohl ich gar kein Englisch kann.
0: Und da sind wir auch schon bei den Lehrkräften. Früher hatten die eine Tasche. Heute haben die alle ein Tablet oder ein Smartphone.

und Sie haben damit den besten Grundstein gelegt für einen tollen Start in die frühe Diabetes-Typ-2-Karriere. Naja, aber heute brauchen wir die Milchlieferung in der Schule nicht mehr. Heute wissen wir es besser. Jetzt hat jeder Apfelschorle mit. Jetzt muss sie Kaspar Friedrich nur eben trinken. Sonst landet das nämlich als Programmpunkt auf dem

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0: klar.
1: Es ist 5 Uhr.
0: Ich bin Ursula Winkler. Bei der Deutschen Bahn gilt ab heute an 4 weiteren Bahnhöfen ein Ich bin Ursula Winkler. Beide und Beschäftigte und sauberere Bahnhöfe. Und Beschäftigte und sauberere Bahnhöfe. Abnehmspritzen wie Ozempic oder Wegovy gibt es bei uns in Deutschland schon länger. Ab heute bieten Apotheken nun das Medikament als Pille an. Für die einen schlicht revolutionär, andere dagegen warnen schon vor dubiosen Anbietern.
2: Schlucken ist für viele angenehmer als Spritzen und manche Apotheken rechnen offenbar schon mit einem wahren Ansturm auf die Abnehmpille. Die gibt's allerdings nur auf Rezept. Man muss sie täglich nehmen und aus eigener Tasche zahlen, aber sie habe vergleichbare Effekte wie die Spritze, sagen Fachleute.
0: EU-Regeln gelten bald deutlich strengere EU-Regeln. Wie die EU-Kommission mitteilte, werden die 3 Plattformen künftig genauer beim Kinder- und Jugendschutz und der Bekämpfung rechtswidriger Inhalte überprüft.
3: Für diese Plattform gelten künftig die Vorschriften des EU Digital Services Act. Die haben schon TikTok, Facebook oder Instagram einigen Ärger bereitet. ChatGPT, Reddit und Roblox müssen also künftig darauf achten, dass dort keine Hassbotschaften oder Falschinformationen geteilt werden. Vor allem dürfen sie nichts tun, was eine Abhängigkeit junger Menschen, also eine Art Sucht, fördert. Die Regeln gelten für Plattformen mit mehr als 45 Millionen Nutzern pro Monat. Bei Verstößen drohen Millionen Geldstrafen. Vor allem dürfen sie nichts tun, was eine Abhängigkeit junger Menschen, also eine Art Sucht, fördert. Die Regeln gelten für Plattformen mit mehr als 45 Millionen Nutzern pro Monat. Bei Verstößen drohen Millionen Geldstrafen. Dieter Ebeling-Bussel.
0: Knapp 30 Jahre nach dem
3: Millionen Geldstrafen.
0: Sich in einem Auto in Las Vegas angeschossen und starb später im Krankenhaus. Tupac war einer der einflussreichsten Rapper seiner Zeit.
4: Das Wetter. Geht erstmal mit vielen Wolken los heute. Später lockert es aber auch auf und wird dann auch ganz freundlich. Bis 23 Grad sind später drin. Am Mittwoch dann wechselnd bewölkt, die meiste Zeit trocken. Am Nachmittag und Abend sind aber einzelne Schauer möglich. Das Ganze dann bei ähnlichen Temperaturen wie heute.
1: NRW Verkehr.
5: Zurzeit liegen uns keine Meldungen vor. Wir wünschen allen unterwegs.
4: Die meiste Zeit trocken, am Nachmittag und Abend sind aber einzelne Schauer möglich. Das Ganze dann bei ähnlichen Temperaturen wie heute.
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5: Zurzeit liegen uns keine Meldungen vor. Wir wünschen allen unterwegs gut.
4: Einfach wieder, wenn ihr jetzt am liebsten einfach wieder unter die Decke flüchten möchtet. Ich kann das doch verstehen.
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4: Aber wegrennen ist ja keine Lösung. Darum macht euch jetzt einfach pink für uns. Stellvertretend spiele ich euch mit Runaway.

0: frühen Dienstag geht's rein, in diesen ganz frühen Dienstag und meine Kollegin Laura Potting, so
1: ja,
0: ist der Name.
1: Ja, Mensch.
0: Ja, ich, das Hallo. Passt zu dem, über das wir, glaube ich, gleich sprechen werden.
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0: Ja, schrecklicher Tag heute. Wir dürfen uns an Bahnhöfen nicht mehr die Kante geben. Gut.
1: Morgens um 5, wie wir das ja immer morgens um 5 machen, dann so einen normalen Dienstag nicht.
0: Nee, im Ernst jetzt. Also die Bahn setzt tatsächlich ab heute ein ausgeweitetes Alkoholverbot an ihren Bahnhöfen stufenweise durch, ne?
1: Ja, laut Bahn gilt das Alkoholverbot ab heute neu am Berliner Hauptbahnhof, der Station Berlin-Gesundbrunnen sowie in Kiel und Braunschweig. An mehr als 30

0: Kiel und Braunschweig an mehr als 30.
1: Nein, Spaß beiseite, aber es bedeutet, wenn jetzt die Kaulitz-Zwillinge zum Beispiel heute in Düsseldorf oder Bonn oder so eine Champagner trinken wollen, das machen die ja manchmal am Bahnsteig, dürfen die nicht.
0: Und dabei haben die ja heute Geburtstag, genau wie Zendaya, die wird heute 30.
1: Kenn ich nicht.
0: Du kennst ja auch nie wen. Ist ja nur eine der gefragtesten Schauspielerinnen aktuell. Ja, Zendaya ist gerade im Kino in die Odyssee, Spider-Man Brand New Day. Und in diesem Jahr kommt dann auch noch der Abschluss der Dune-Reihe mit ihr, weißt du Bescheid.
1: Ja.
0: Und wichtig heute auch noch, heute ist
1: passt zu dem, über das wir, glaube ich, gleich sprechen werden.
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1: Ja, schrecklicher Tag heute. Wir dürfen uns an Bahnhöfen nicht mehr die Kante geben.
0: Ja. Meteor.

0: bedeutet also, wenn jetzt die Kaulitz-Zwillinge zum Beispiel heute in Düsseldorf oder Bonn oder so eine Champagner trinken wollen, das machen die ja manchmal, am Bahnsteig dürfen die nicht.
1: Und dabei haben die ja heute Geburtstag, genau wie Zendaya, die wird heute 30.
0: Kenn ich nicht.
1: Du, ja,

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0: am Mittwoch, dann wechselnd bewölkt. Nächster Song, ich, Robert Jantz, ist hier und der nächste Song, den ich euch mitgebracht habe, der wird in diesem Jahr tatsächlich 35 Jahre alt. Ich spiele euch Wind of Change von den Scorpions.
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0: Und sogar 35 Jahre später reicht dieses Pfeifen am Anfang immer noch sofort und man weiß, was da jetzt kommt. Kommt gut rein in diesen noch ganz frühen Dienstag.

0: Das Wetter.
1: Der Tag startet mit vielen Wolken, im Tagesverlauf lockert es dann aber zunehmend auf. Bis 23 Grad sind später drin. Am Mittwoch dann wechselnd bewölkt, meist trocken.

30 Jahre später reicht dieses Pfeifen am Anfang immer noch sofort und man weiß, was da jetzt kommt. Kommt gut rein in diesen noch ganz frühen Dienstag.

0: 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Take it slow, Bullet.
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2: Shawn Mendes war das. Einen schönen guten Morgen. Startet gut rein in diesen noch ganz frühen Dienstag. Und da komme ich jetzt direkt mit einer krassen Frage mal um die Ecke. War jemand aus deiner Familie

0: jemand aus deiner Familie
1: 1939, der 1939, der Zweite Weltkrieg begann. Sie war im Bund Deutscher Mädel, hat begeistert mit hunderten anderen jungen Frauen im Stadion in Wuppertal für den Führer geturnt. Sie war ein Teil des Unrechtsregimes. Als Oma habe ich sie geliebt. Nach der Schule war ich oft bei ihr, habe ihr erzählt, was in der Schule los war. Aber Geschichte, der Holocaust, die Lager, die Zahlen. Irgendwann war ich so wütend, dass ich sie hart konfrontiert habe. Sie hat mir etwas gesagt, das ich bis heute nicht vergessen habe. Ich habe nicht sehen
2: wollen. 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
1: Vergessen habe. Ich habe nicht sehen wollen. Viele Menschen, frage mich, wie so viele Menschen es so weit kommen lassen konnten, dass Millionen Menschen verschwunden sind und getötet wurden. Ich habe keine Antwort darauf, aber ich weiß, Hass grenzt aus und Hass tötet. Die Zeit, der Spiegel und die Süddeutsche Zeitung haben dieses Jahr die NSDAP-Mitgliederkartei nach Namen durchsuchbar gemacht mit KI. War jemand aus meiner Familie Parteimitglied? Das kann ich jetzt online checken. Wobei ich gestehen muss, ich habe mich noch nicht getraut. Julia Rebecca Riedel von der Evangelischen Kirche für Augenblick mal.

0: sie sich selbst noch nicht getraut hat, das mal nachzuschauen.
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2: Meine Oma war 24, als am 1. September 1939 der Zweite Weltkrieg begann.

Gutes. Es entschuldigt aber nichts. Ich frage mich, wie so viele Menschen es so weit kommen lassen konnten, dass Millionen Menschen verschwunden sind und getötet wurden. Das erklärt vielleicht manches. Es entschuldigt aber nichts. Ich frage mich, wie so viele Menschen es so weit kommen lassen konnten, dass Millionen Menschen verschwunden sind und getötet wurden. Ich habe keine Antwort darauf, aber ich weiß, Menschen verschwunden sind und getötet wurden. Kann ich jetzt online checken? Kann ich jetzt online checken? Wobei ich gestehen muss, ich habe mich noch nicht getraut. Julia Rebecca Riedel von der Evangelischen Kirche für Augenblick mal.

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1: Mit Thorsten Adolfs. Guten Morgen. Kanzler Merz hat sich persönlich in den Wahlkampf im Osten eingeschaltet.
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1: Mit Thorsten Adolfs. Guten Morgen. Kanzler Merz hat sich persönlich in den Wahlkampf im Osten eingeschaltet.
2: Viele Menschen waren vor allem nach Quedlinburg in Sachsen-Anhalt gekommen und fragten sich hinterher, warum eigentlich. Merz besuchte die Stadt mit CDU-Spitzenkandidat Schulze. Für normale Bürger gab es ihn aber weder zu sehen noch zu hören. Vorher in Mecklenburg-Vorpommern war der Kontakt zum Wähler auch nur sehr kurz und für Merz vermutlich weniger schön. In Kühlungsborn an der Ostsee

0: Sachsen-Anhalt dürfe kein Experimentierfeld für Wutbürger werden. Sollte das Land von der AfD regiert werden, dann werde kaum noch ein Investor aus dem Ausland dorthin kommen, wiederholte der Kanzler seine Aussagen aus dem Sommer.
1: Kasulm anzuzählen, 50.000 weitere Arbeitsplätze abbauen zu wollen und gleichzeitig zu verkünden, die Umsatzrendite müsse von zuletzt 3,8% bis 2030 auf 8-10% steigen, sagte Benner der Augsburger Allgemeinen. In Köln beginnt heute ein Protestcamp von Kriegsgegnern. Das Bündnis Rheinmetall Entwaffnen demonstriert damit gegen die deutsche Aufrüstung. Angemeldet sind 500 Teilnehmer. Die Polizei ist mit bis zu 1.000 Beamten im Einsatz. Das Camp dauert bis Sonntag. Die Versicherer rechnen in diesem Jahr mit weniger Schäden durch Naturkatastrophen als sonst, wenn es bis Ende des Jahres keine größeren Katastrophen mehr gibt. Angemeldet sind 500 Teilnehmer. Die Polizei ist mit bis zu 1.000 Beamten im Einsatz. Das Camp dauert bis Sonntag. Die Versicherer rechnen in diesem Jahr mit weniger Schäden durch Naturkatastrophen als sonst, wenn es bis Ende des Jahres keine größeren Katastrophen mehr gibt.
2: In einer Forsa-Umfrage für den Stern sind 55% der Befragten für so eine Extra-Abgabe. Besonders stark ist der Rückhalt bei den Anhängern der Grünen, aber auch Wähler von SPD und CDU und CSU stehen mehrheitlich hinter dem Plan. Ablehnung kommt dagegen eher aus Ostdeutschland und von Seiten der AfD wieder. Es geht der Politik vor allem darum, einen Anreiz für gesündere Alternativen zu schaffen. Für die Staatskasse werden Einnahmen in Millionenhöhe erwartet, um das Sparpaket der Krankenkassen zu unterstützen. Kommen soll die Steuer nächstes Jahr. Soweit die Meldungen mit Thorsten Adolfs.
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4: Ja, bekanntlich ist für die Meteorologen heute schon wieder Herbst an.
2: Soweit die Meldungen mit Thorsten Adolfs.
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4: Heute schon wieder Herbst anfangen. Sonnenschein gibt es zwischendurch. Regenschauer sind wohl die Ausnahme, wenn dann am späten Nachmittag. Maxiwerte von 22 Grad werden heute zu erwarten sein.
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4: Kurzer Blick auf die Autobahn hier bei uns in der Region und am Niederrhein. Und da haben wir schon einen Stau. Auf der A40 Duisburg-Venlo zwischen Wankum und Niederdorf. 2 Kilometer Stau, gute Viertelstunde plus. Tempokontrollen gibt es natürlich heute auch offiziell und zwar unter anderem in Uedem und Geldern. Die Blitzeranhänger sollen weiterhin stehen in Strahlen, Wettbuckau und Weeze. Gerne melden, wenn ihr möchtet, anrufen oder WhatsApp nutzen 02821 722 724.

0: 724 und
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0: Mit Volker Lübke, schönen guten Morgen. Gleich die 80er mit Whitney Houston. Wir starten aber mit Teddy Swims und Mr. Know-It-All.

0: Whitney Houston auf der Playlist heute auch immer gerne begleitet. 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Mirja wird nämlich am 24. Oktober in Hamm dabei sein.
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3: Oder als ich ein Kilo abgenommen hatte, das war auch so krass. Das war so krass. Jeder, der ein Kilo abgenommen hat, weiß, was das für eine Challenge ja war. Ne? Das war viel Arbeit. Wasserhaushalt die ganze Woche drauf abgestimmt. Nicht zu viel trinken, lagerst du ein. Nicht zu wenig trinken, ja, lagerst du auch ein. Bilden sich kleine Wasserreservoire. Das ist keine Zellulite. Nein, nein, das sind kleine Wasserreservoire. Ja, falls was ist, Notsituation. So, ein Kilo, das war...

0: Portion. So, ein Kilo, das war...
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2: Ja, das ist auch eine Alternative zu der Abnehmspritze, ne? Ja, schönen guten Morgen, Volker Lübcke hier. 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

Felix Ehen und Y ist ja auch Stammgäste hier auf der Playlist bei Antenne Niederrhein. Klaus Joeis, ich hoffe, ihr habt eure Augen auf und vor allen Dingen dann die Ohren. Einen guten Start allerseits in den Dienstagmorgen. Volker Lübke hier, schönen guten Morgen. Ja, ein Dienstag auch, bei dem ihr heute früh hier schon Gewinner bei uns.

0: heute früh hier schon Gewinner bei uns, was bei uns läuft, gibt es vorher auch ein Codewort. Damit könnt ihr dann eben versuchen, euch auf unserer Homepage Tickets zu sichern. Unsere Daumen sind gedrückt und bei Marcel hat es gestern geklappt. Er hat sich 2 Tickets fürs Konzert schnappen können. Für ihn war auch direkt klar, bei dieser Aktion muss er mitmachen.
1: Ja, zum einen verfolge ich die Hosen und die Hosen verfolgen mich seit meiner Kindheit. Also schon ganz viele Touren mitgemacht, durchs Fußball, durch Freundeskreise, echt ganz viel schon erlebt. Sei es Clubkonzerte wie große Stadien, Abschlusskonzerte, wo auch immer. Und ja,

0: auch immer. Und ja.
1: Für Marcel.
0: Ja, das ist aber nicht mein letztes Konzert. Sie haben ja nächstes Jahr dann nochmal die Tour und ja, nächste Woche geht's mal noch nach Wien. Und dann ist dieses Jahr zwar Schluss, aber nächstes Jahr dann habe ich schon die Karten für das letzte Konzert in Düsseldorf. Also da wird es dann wahrscheinlich das letzte Mal und richtig emotional. Aber mein Hoden ist eh immer emotional, von dem her passt es schon.
1: Ja, voll krass, ein echter Hardcore-Fan, also der da Tickets gestern gewonnen hat. Wir gratulieren Marcel und freuen uns mit ihm.
0: Super, vielen Dank, ja, und ich freue mich riesig. Nehme eine Freundin mit, die auch oftmals schon dabei war, die freut sich auch schon riesig. Die ist leider gerade im Urlaub und konnte selber nicht teilnehmen, aber ich habe sie jetzt gerade überrascht und die freut sich riesig.
1: Ja.

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2: Mit Thorsten Adolfs. Guten Morgen. Die Polizei im Rheinland beginnt ihren nächsten Großeinsatz. Ab heute demonstrieren Friedensaktivisten mit einem Protestcamp in Köln gegen die Aufrüstung. Mit Thorsten Adolfs. Guten Morgen. Die Polizei im Rheinland beginnt ihren nächsten Großeinsatz. Ab heute demonstrieren Friedensaktivisten mit einem Protestcamp in Köln gegen die Aufrüstung. Das ist bei 500 Demonstranten schon sehr viel, oder?
3: Ja, das Ding ist, dass die Polizei nicht glaubt, dass es bei 500 Demonstranten bleibt. Man stellt sich darauf ein, dass da noch mehr kommen und dass es dann auch spontane, nicht angemeldete Aktionen geben könnte. Und ja, bei sowas kann die Stimmung immer schnell kippen oder eskalieren, so wie im vergangenen Jahr. Da hatten Aktivisten unter anderem vor einem Bundeswehrgebäude und in der Nähe des Privathauses von Rheinmetall-Chef Papperger demonstriert.

0: Natürlich auch die Firma Rheinmetall und deren Chefschützen. Und es sollte auch in Köln nach den freien Meinungsäußerungen schützen. Klar, das sagt der
1: Treffen der G20-Finanzminister ermöglicht. Das hat für Verstimmungen bei Deutschland und anderen EU-Partnern gesorgt. Finanzminister Klingbeil hat bei dem Treffen im US-Bundesstaat North Carolina gemeinsam mit anderen Europäern aus Protest ein Gruppenfoto mit dem russischen Finanzminister Siluanov boykottiert. Fast alle älteren Schüler nutzen bei den Hausaufgaben künstliche Intelligenz. Das ist das Ergebnis einer Survey-Umfrage für Vodafone. 25% gaben an, solche KI-Tools täglich zu nutzen und 44% sagten, sie nutzten sie mehrmals die Woche. Die Wahlkampfpremiere von Kanzler Merz in Ostdeutschland ist ungemütlich verlaufen. In Kühlungsborn an der Ostsee wurde er an einem CDU-Wahlkampfstand von Passanten ausgepfiffen. Deutschland ist ungemütlich verlaufen. Finanziell unter Druck und sorgen sich um den Alltag ihrer Familien. Laut einer Forsa-Umfrage im Auftrag der Organisation Save the Children sorgen sich mittlerweile 27% der Eltern, dass sie in den nächsten 12 Monaten Dinge wie Essen, Kleidung oder das Heizen ihrer Wohnung nicht mehr bezahlen können. Das ist verglichen mit dem letzten Jahr ein spürbarer Anstieg. Viele Familien müssen schon jetzt den Gürtel enger schnallen, vor allem bei Ausgaben für Hobbys, Restaurantbesuche oder den gemeinsamen Urlaub. Das waren die Nachrichten mit Thorsten Adolfs.
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3: Das Wetter heute bei uns am Niederrhein startet bewölkt. Im Laufe des Tages lockern die Wolken auch auf. Regenschauer sind wohl die Ausnahme, wenn dann vielleicht

Zuschauer sind wohl die Ausnahme, wenn dann vielleicht uns auf den Autobahnen in der Region und am Niederrhein, aber noch nicht krass viel. A42 Dortmund-Kamp-Lindfort zwischen Kreuz Oberhausen-West und Kreuz Duisburg-Nord. 1 Kilometer Stau, minimaler Zeitverlust. Das gilt auch für die A57 noch. Nimm wegen Krefeld zwischen Kamp-Lindfort und Mörs-Hülstonk auch nur 1 Kilometer stockender Verkehr. Dann 5 Minuten plus auf der A57 Nimmwegen Köln zwischen Kreuz Mörs und Krefeld Zentrum. Da stockt das auf 5 Kilometer Länge. Und 10 Minuten braucht ihr mehr auf der A59 Dienstlaken Duisburg zwischen Duisburg-Alt-Hamborn und Kreuz Duisburg 3 Kilometer Stau. Tempokontrollen sind heute offiziell angekündigt und zwar

0: Neuen sind heute offiziell angekündigt, und zwar WhatsApp nutzen für eine Text- oder Sprachnachricht 02821 722 724. Infos natürlich auch bei uns im Netz zum Nachlesen auf antenneniederrhein.de.
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0: Mit Volker Lübke, schönen guten Morgen. Und wenn er uns versucht oder generell eigentlich eher übers Internet hört, dann bekommt er schlechte Laune, genauso wie wir hier. Da läuft alles irgendwie drunter und drüber wie Kraut und Rüben. Die Techniker sind dran. Ich hoffe, sie werden das im Tagesverlauf, vielleicht auch schon am Vormittag, wieder in den Griff kriegen, dass man da wieder... wieder in den Griff kriegen, dass man da wieder, und musikalisch geht's jetzt noch mal ein bisschen sommerlich zu hier bei uns am ersten meteorologischen Herbsttag mit Bellini.

So, der Countdown läuft heute. Letzter Sommerferientag für alle. Morgen geht dann die Schule wieder los. Aber noch 2 Tage und dann heißt es für über 3000 Kinder hier im Kreisgebiet. Erster Schultag. Die sogenannten I-Dötzchen, wie sie ja liebevoll von vielen genannt werden. Die starten dann in ein ganz neues Leben. Endlich Schulkind heißt es dann sozusagen. Und was darf da nicht fehlen? Klar, die Schultüte. Üblicherweise landet da ein Haufen Süßigkeiten ja drin. Kann man machen, muss man aber nicht. Das sagt jedenfalls auch Peter Hess.

0: nicht. Das sagt jedenfalls auch Peter Hessling.
1: Wenn ihr genug Vitamin C habt für die ersten Tage in der Schule.
2: Peter Hessling weiß als Vater einer 7-jährigen Tochter selbst, dass nicht alles gut ist, was da so im Frühstückspaket der Kleinen landet.
1: Nee, da wird auch schon mal das eine oder andere gegessen, was nicht so gesund ist. Aber ich sag mal, hier für den ersten Schulstart jetzt ist das eine tolle Aktion, die wir machen. Machen wir jetzt schon, glaube ich, 5-6 Jahre.
2: Gesunde Produkte wandern am Donnerstag kostenfrei in eure Schultüte.
1: Genau, lecker und gesund. Viele Äpfel, Birnen, regionales Obst, was ihr jetzt Saison hat. Und auch Snackgemüse, damit die ersten Tage keiner hungrig in der Schule sitzen muss.
2: Und damit die Kids frühzeitig erfahren, wie lecker und gesund Essen sein kann,

0: erfahren, wie lecker und gesund Essen sein kann.
1: Wird ja auch in den Grundschulen immer mehr wieder drauf eingegangen, was für uns absolut hervorragend ist, weil wir müssen unterstützen, dass die Kinder gesund groß werden.
2: Ja, sagte Peter Hesseling vom Bauernmarkt Lindchen in Uedem. Ihr habt es gehört hier bei uns bei Antenne Niederrhein. Mein Kollege Christoph Kepser hat mit ihm gesprochen. Der Bauernmarkt Lindchen in Uedem, der füllt übermorgen am Donnerstag kostenlos eure Schultüten mit Obst und Gemüse. In diesem Sinne, guten Appetit und schönen guten Morgen mit mir, Volker Lübke hier.

Tiffany Aries haben wir gehört hier bei Antenne 3 am Dienstagmorgen mit Vertigo. Schönen guten Morgen, Volker Lübke hier. Und jetzt im September, da gibt es ja deutschlandweit in vielen Städten die Klimawochen. Da werden ja auch Menschen ausgezeichnet, die beim Stadtradeln sich herausgezeichnet haben, dadurch, dass sie viel mit dem Fahrrad unterwegs waren. Aber bei den Klimawochen, da finden noch ganz andere Aktionen statt. Auch hier bei uns natürlich, unter anderem in Kevela und Kleve. Gemeinsam veranstalten nämlich beide Städte am 18. September einen internationalen Park.

September einen internationalen Parkzone mit Klimaquiz, Kinderbereich, Lastenrad und Energiefahrrad. Da gibt es dann auch jede Menge zum Mitmachen und Ausprobieren in Kevela. Die Idee dahinter: weniger Blech, mehr Platz für Menschen, Natur und Begegnung. Ich würde mal sagen, nicht wirklich was Neues, oder? Also gerade jetzt auch wieder im Herbst, da finden ja wieder Flohmärkte statt. Meistens eben auf Großparkplätzen. Und die nutzen dann eben auch ja den Parkplatz für was ganz anderes. Aber wir haben drüber gesprochen und wir freuen uns natürlich auf die Klimawochen hier bei Antenne Niederrhein. Schönen guten Morgen, Volker Lübke hier.

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1: Mit Jan Düngel, guten Morgen. Bei der Deutschen Bahn gilt ab heute an 4 weiteren Bahnhöfen ein Alkoholkonsumverbot. Damit beginnt die schrittweise Umsetzung des angekündigten Verbots an allen Stationen. Heute tritt es neu an den Bahnhöfen Berlin Hauptbahnhof, Berlin Gesundbrunnen sowie in Kiel und Braunschweig in

Heilbronn sowie in Kiel und Braunschweig für den Angriff verantwortlich war, blieb unklar. Und jetzt Nachrichten vom Niederrhein. Die Telekom hat ihr Mobilfunknetz im Kreis Kleve weiter ausgebaut. Demnach sind 2 neue Standorte in Goch und Weeze in Betrieb gegangen. 3 weitere seien mit 4G und 5G erweitert worden. Damit sind nach Angaben der Telekom inzwischen 96% der Kreisfläche versorgt. Auch entlang der Bahnstrecke und der Autobahnen A40, A57 und A61 soll der Empfang besser geworden sein. In den kommenden 3 Jahren sind weitere 19 neue Standorte und 90 Erweiterungen geplant. Bereits am

0: bereits dampfen können. Die Ermittlungen der Polizei zur Unfallursache dauern an. Hinweise auf ein Fremdverschulden haben sich nach Polizeiangaben bislang aber nicht ergeben. Und das waren die Nachrichten mit Jan Düngel.
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2: Wettertechnisch wird es heute wieder eher ein trüber Tag. Sonne hat kaum eine Chance, aber eine minimale schon im Tagesverlauf. Allerdings kann es auch noch am späten Nachmittag vielleicht ein bisschen Regen geben. Maxiwerte sind ganz okay. 22 Grad werden da erreicht. 15 Grad sind es aktuell noch hier bei uns in Kerken-Neukerk und auch in Goch-Asperden. So die Wetteraussichten für uns hier am Niederrhein.
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1: 30 Minuten länger, eine Viertelstunde auf die Uhr auf der A59 Dienstlaken Duisburg zwischen Duisburg-Fahn und Kreuz Duisburg, 3 Kilometer Stau. Und dann noch die A59 Dienstlaken Duisburg zwischen Duisburg-Wannheimer Ort und Duisburg-Buchholz, 1 Kilometer Stau, hier knappe 5 Minuten plus. Anne hat sich gerade gemeldet, hat angerufen, die 02821 722 724, bestätigt erneut den Blitzeranhängern noch im Gemeindegebiet von Weeze, zwischen Weeze und Wemp, nämlich in Höhe des Flughafens Weeze. Offizielle Tempokontrollen sind angekündigt, unter anderem noch in Kranenburg und Wachtendonk. Kommt gut und sicher ans Ziel.

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Volker Lübke hier, Morning. Ja, und speziell an Wochenenden, da sieht man ja immer häufiger Leute, wenn sie auf den Zug warten, dass sie da gerne dann mal ein Bierchen schlabbern. Leider eskaliert das hier und da dann auch immer mal wieder. Macht die Bahn jetzt damit Schluss. Die Bahn setzt nämlich ab heute ein ausgeweitetes Alkoholverbot an ihren Bahnhöfen stufenweise um. Laut Bahn gilt das Alkoholverbot ab heute neu am Berliner Hauptbahnhof der Station Berliner Gesundbrunnen. Klingt ja auch eher danach, dass man da eher was Gesundes trinken sollte. Sowie in Kiel.

0: Gesundes trinken sollte. So wie in Kiel ist denn verboten und was ist erlaubt?
1: Wer im Bahnhofsgelände ist oder auf den Bahnsteigen darf kein Alkohol mehr trinken. Teilweise gilt das auch schon auf dem Vorplatz. Aber mitnehmen kann ich Alkohol nach wie vor, sagt Bahnsprecherin Anja Bröker.
2: Wenn man eine Flasche Wein zum Beispiel in der Tasche hat, die verschlossen ist, dann ist das nach wie vor natürlich möglich. Aber was wir nicht wollen, ist, dass offen Alkohol konsumiert wird an den Bahnhöfen. Damit machen wir jetzt Schluss.
1: In Bahnhofskneipen und im ICE wird noch Alkohol ausgeschenkt. Auch eigene Flaschen oder Dosen darf ich in den Fernzügen trinken. In Regionalbahnen ist schon jetzt Alkohol teilweise verboten.
0: Okay, wie fallen denn die Reaktionen aus?
1: Die meisten Passagiere, mit denen wir gesprochen haben, begrüßen das Verbot.
3: Ich denke, es wird...
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1: Haben begrüßen das Verbot.
6: Ich denke, es wird... Verstehe, dass die Frage der Durchsetzung eine problematische ist, selbstverständlich.
1: Und manche werden vielleicht erst aggressiv, wenn man ihnen das Bier wegnehmen will.
0: Ja, apropos Kontrolle, an Spieltagen der Fußball-Bundesliga oder auch bei anderen sportlichen Veranstaltungen sind ja zehntausende Fans mit der Bahn unterwegs. Viele von ihnen mit Bier oder anderem Alkohol. Was kommt da jetzt auf die zu?
1: Generell gilt, wer Alkohol trinkt, riskiert einen Platzverweis, muss also den Bahnhof verlassen. Gerade bei Fußballspielen wird das sicher aber niemand so wirklich kontrollieren können. Die Bahn will da mit Augenmaß vorgehen, sagt sie. Verantwortlich ist das Sicherheitspersonal, wenn es dann...
7: It's everywhere I go. Oh, yes it is.
1: Ist das Sicherheitspersonal, wenn es dann so...
0: Für die Infos, ihr habt's gehört, die Bahn setzt ab heute ein ausgeweitetes Alkoholverbot an ihren Bahnhöfen stufenweise um. Die Frage ist aber noch, wie das genau eben kontrolliert werden soll.

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0: Danke an die Sugar Babes. Ich habe jetzt auch wieder hier den Button gepusht bei Antenne dran, damit das Mikro rot leuchtet. Und ja, sie sind die berühmtesten Zwillinge Deutschlands, also nicht die Sugar Babes, also direkt nach der Ratio Farm Zwillingen. Die Rede ist nämlich von Bill und Tom Kaulitz. Die werden heute 37 Jahre alt. Happy Birthday an dieser Stelle. Hättet ihr auch gerne einen Zwilling, also unser Hannes schon?
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2: Ey, Zwillinge sind schon was Besonderes, ne?

0: Ey, Zwillinge sind schon was Besonderes, ne? Zwillingen könnte man das wenigstens abwechselnd machen. Dann hätte man in seinem Leben nur noch halb so viele Hosen anzuprobieren. Wie geil! Ansonsten könnte man sich jeden Morgen gegenseitig fragen, hey, wie sehe ich heute aus? Und man könnte antworten, voll super. Und damit würde man jemandem ein Kompliment machen und sich gleichzeitig auch. Toll. Und wenn der eigene Perso abgelaufen ist und man mal wieder keine Passbilder hat, könnte man einfach eins des Zwillings nehmen. Ey, das Leben wäre so einfach. Also immer dran denken, geteilte DNA ist halbes Leid.
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0: mit Thorsten Adolfs. Guten Morgen. Viele von uns können sich nicht mehr so viel leisten wie noch vor ein paar Jahren. Das liegt vor allem an den hohen Preisen. Und das bekommen immer öfter auch Kinder zu spüren. Die Alltagskosten zwingen Familien zu Abstrichen bei den Ausgaben für ihre Kinder. Das steht in einer Forsa-Umfrage für die Organisation Save the Children. Marc Weiß mit den Infos.
1: Laut Umfrage sind für rund 21% der Familien mit minderjährigen Kindern im Moment Dinge wie neue Möbel, Ausflüge, Restaurantbesuche, Urlaube oder sogar Hobbys der Kinder eher nicht oder auf keinen Fall drin. Selbst eine gesunde Ernährung der Kinder stellt ein Drittel der Eltern mit Urlaube oder sogar Hobbys der Kinder eher nicht oder auf keinen Fall drin. Selbst eine gesunde Ernährung der Kinder stellt ein Drittel der Eltern mit geringem Einkommen nach eigenen Angaben vor finanzielle Herausforderungen. Und das sorgt für Frust. Fünfung der Kinder stellt ein Drittel der Eltern mit gereicht. Save the Children spricht von einem besorgniserregenden Trend. In anderthalb Jahren habe sich die Zahl der Eltern mit Zukunftssorgen fast verdoppelt, heißt es. Die Organisation fordert deshalb von der Politik vor allem, keine Kürzungen von Leistungen für Familien vorzunehmen und Sozialleistungen insgesamt stärker am Bedarf der Kinder auszurichten.
0: Und jetzt weitere Nachrichten im Überblick. Nach der verheerenden Sturzflut in Nepal und Tibet wird vor dem Ausbruch gefährlicher Krankheiten gewarnt. Die hygienischen Bedingungen im Unglücksgebiet sind katastrophal, sagen Experten. An den Straßen würden zahllose Leichensäcke

0: das. Bei der E-Mail-Dienst Outlook war gestern Abend weltweit massiv gestört. Betroffen waren Unternehmenskunden von Microsoft 365 und private Nutzer. Probleme gab es beim Login und beim Empfang und Versand von E-Mails. Grund sei ein Fehler in der Cloud-Infrastruktur gewesen, heißt es vom US-Konzern. Auf den Autobahnen in NRW gab es dieses Jahr in den Sommerferien deutlich weniger Verkehr als sonst und dementsprechend auch weniger Staus. Das hat der ADAC ermittelt. Der Grund seien wohl die hohen Spritpreise, sagen die Experten. Sie hätten viele dazu motiviert, kürzere Strecken für Ausflüge zu wählen. Diese Entwicklung habe sich auch schon vor den Sommerferien rund um Ostern und auch weniger Staus. Das hat der ADAC ermittelt. Der Grund seien wohl die hohen Spritpreise, sagen die Experten. Sie hätten viele dazu motiviert, kürzere Strecken für Ausflüge zu wählen. Diese Entwicklung habe sich auch schon vor den Sommerferien rund um Ostern getan.
1: 16 Grad messen wir aktuell, 22 Grad sollen es werden bis zum Nachmittag. Es soll sich auch noch bessern, das Wetter. Das heißt, aktuell ist es recht bewölkt hier bei uns am Niederrhein, aber im Tagesverlauf dann lockern die Wolken immer mehr auf und die Sonne kommt zum Zug. Am Abend soll sie dann sogar von einem fast wolkenlosen Himmel scheinen. Also freuen wir uns also auf den heutigen Dienstag. Da ist kein Regen in Sicht. 16 Grad übrigens im Moment hier bei uns in Kevlar-Wetten und auch in Emmerich-Elten.
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1: Drei Meldungen habe ich von den Autobahnen hier in der Region und am Niederrhein. A3 Arnheim-Köln.

0: Daylight. Am Niederrhein, A3 Arnheim-Köln, Duisburg 3 Kilometer Stau. Offizielle Tempokontrollen sind angekündigt heute und zwar unter anderem in Bettbuckau und Weeze. Die Blitzeranhänger sollen stehen in Strahlen, Bettbuckau und auch in Weeze. Und das hat uns auch die Anne quasi bestätigt. Die hat nämlich erneut auch den Blitzeranhänger entdeckt auf der Wempastraße am Flughafen in Weeze zwischen Weeze und Wemp. Kommt gut und sicher ans Ziel. Angenehmen Dienstag allen.
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0: Mit Volker Lübke, guten Morgen.

0: auch für viele Kinder und Jugendliche, sich so langsam wieder vorzubereiten auf die Schule. Und das bedeutet auch, eine ganz bestimmte Sache wieder aus den Tiefen des Zimmers hervorzuziehen. Eine Sache, die da vor 6 Wochen hingepfeffert wurde, in die 6 Wochen lang niemand reingeschaut hat. Uns graute schon davor, was wir dort drin finden werden, im Schulranzen.
1: Ja, Mann, bläst da rein.
2: Wir hatten ihn schon fast vergessen. Doch jetzt ist er zurück. Wobei eigentlich war er niemals weg.

0: weg.
1: Ich kann da nicht reinpassen.
2: Doch, du kannst es, du musst reinpassen.
0: Erleben Sie jetzt ein neues Kapitel des Klassikers Ranzig kommt von Schulranzen. In den Hauptrollen der zerbrochene Bleistift.
3: Ich spüre meine Beine nicht. Ich kann meine Beine nicht spüren.
0: Die Kulis ohne Miene.
4: Für mich Lärm verbraucht. Alles tut weh.
0: Das vergessene Butterbrot.
5: Was ist das?
6: Eine Larve? Was denn sonst?
5: Bläh.
6: Das schmeckt wie Hühnchen.
0: Und last but not least, etwas, das einst ein Gummibärchen war.
7: Schleimige doch Vitamin. Ranzig.

0: 20 kommt von Rama, eine 9.
1: Ach, herrlich. Besten Dank, Laura Potting, für diese Eindrücke und Geschichten aus deiner Kindheit. In diesem Sinne, einen schönen letzten Ferientag allen.

Taylor Swift und Antihero hier bei Antenne Niederrhein. Schönen guten Morgen, Volker Lübke hier. Und jetzt habe ich einen coolen Tipp für euch hier. Eine Veranstaltung am letzten Ferientag.

Veranstaltung am letzten Ferientag. Und jetzt nicht so ganz genau. Der 30-Jährige ist jedenfalls in diesem Jahr bereits 5,91 Meter gesprungen und trifft unter anderem auch auf den Vorjahressieger Robin Emich. Und das Stabhochsprung-Event auf dem Großen Markt in Wesel beginnt heute um 14 Uhr mit einem U20-Wettkampf. Das Hauptprogramm geht dann um 16 Uhr los und der Eintritt ist frei. Also eine schöne, interessante Geschichte da heute im Nachbarkreis Wesel in der Kreisstadt Wesel. Und mehr Tipps und Termine, die gibt es natürlich auch bei uns im Netz im Veranstaltungskalender auf antenneniederrhein.de. Licht aus, Spot an.

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1: Das neu an den Bahnhöfen Berlin Hauptbahnhof, Berlin Gesundbrunnen sowie in Kiel und Braunschweig in Kraft. Vom 15. Oktober an soll es dann an allen Bahnhöfen verboten sein, Alkohol zu trinken. In der Straße von Hormus ist erneut ein Öltanker angegriffen worden. Das Schiff sei während der Ausfahrt aus der Meerenge von drei Unbekannten geschossen getroffen worden, so die britische Behörde zur Sicherheit der Schifffahrt. Wer für den Angriff verantwortlich war, blieb unklar. Und jetzt Nachrichten vom Niederrhein. Die Telekom hat ihr Mobilfunknetz im Kreis Kleve weiter ausgebaut. Demnach sind zwei neue Standorte in Goch und Weeze in Betrieb gegangen. Drei weitere seien mit 4G und 5G erweitert worden. Damit

0: in 5G erweitert worden. Damit sind bereits am vergangenen Donnerstag ist auf einem Waldweg in Röhrt ein Mann ums Leben gekommen. Der 75-jährige Röhrter war nachmittags verletzt und nicht ansprechbar neben seinem Fahrrad liegend aufgefunden worden. Ersthelfer und Rettungsdienst hätten zwar sofort Reanimationsmaßnahmen eingeleitet, hätten den Mann aber nicht mehr retten können. Die Ermittlungen der Polizei zur Unfallursache dauern an. Hinweise auf ein Fremdverschulden haben sich nach Polizeiangaben bislang aber nicht ergeben. Und das waren die Nachrichten mit Jan Düngel.
1: Das Wetter.
2: Viele Wolken aktuell hier bei uns am Niederrhein. Wolken verhangen ist es hier und da.

Rhein Wolken verhangen ist es hier und da. Man merkt, dass die Ferien zu Ende sind. Es ist einiges los hier bei uns auf den Autobahnen. Zunächst aber eine Gefahrenstelle. Es brennt nämlich ein Fahrzeug auf der A42 Kamplinfort-Dortmund zwischen Duisburg-Beek und Kreuz Duisburg-Nord. Aufpassen, ein brennendes Fahrzeug auf der Autobahn. Dann stockender Verkehr bzw. großer Stau auf der A3 Arnheim-Köln zwischen Dienstlaken Süd und Duisburg-Wedau. 8 Kilometer Stau, da dauert es gute 25 Minuten länger. 25 Minuten plus auch auf der A57 Nimwegen-Köln zwischen Kreuz-Mörs und Krefeld-Oppum. 7 Kilometer Stau, 10 Minuten länger dauert es auf der A59 Duisburg-Dienstlaken zwischen Kreuz-Duisburg und Kreuz-Duisburg-Nord. 3 Kilometer

0: Duisburg und Kreuz Duisburg Nord, 3 Kilometer zwischen Weeze und Wemp in Höhe des Flughafens. Danke dafür. Kommt gut und sicher ans Ziel. Allen einen angenehmen Dienstag und auch gerne melden, anrufen oder WhatsApp nutzen, wenn ihr etwas mitbekommt auf Verkehrsstörungen. An dieser Stelle vielleicht auch der Hinweis an die Baustelle auf der Nassauallee hier in Kleve. Da kann es dann auch wieder im Tagesverlauf zu Problemen bzw. viel Verkehr kommen auf der Albersallee und auf den anliegenden Straßen.
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0: Mit Volker Lübke, hallöchen.

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5: Ja, nee, ist klar.
6: Macht ihr noch Zucker in Kaffee? Nee, ne? Sieht man auch nur noch selten. Und demnächst gar nicht mehr. Weil, wenn's nach Lars Klingbeil geht, kostet die Tasse Kaffee dann 17 Euro. Denkt dran, draußen gibt's nur Kindchen. Zuckersteuer! Der Aufreger in den letzten Tagen. Selbst die Benzinpreise regen uns nicht so auf.

Preise regen uns nicht so auf. Kanierfrei. Solange du keinen Ketchup drauf machst, dann kommt die Klingbeilsteuer. Was ein Dilemma. Hier bis zu 38 Cent pro Liter sollen auf zuckerhaltige Getränke kommen. Wie schnell kann man sich beim Volk unbeliebt machen, wa? Lars Klingbeil, ja, sein Hobby ist ja wirklich Kickboxen. Das wird er wohl bald brauchen, wenn die Cola unbezahlbar wird. Und ja, Fanta ist auch betroffen. Aber so ist die SPD. Das Hanf geben sie frei, aber Zucker ist die neue harte Droge. Die Steuer ist da nur der erste Schritt. Ihr wartet mal ab, in 2 Jahren fällt Zucker und das Betäubungsmittelgesetz. Dann wird Koppenrad und

0: gesetzt. Dann wird Koppenrad und...
1: Ach, auf dieses süße Thema, da streue ich jetzt aber noch ein bisschen Salz drauf. Musikalisch jedenfalls mit Ava Max. Schönen guten Morgen, Volker Lübke hier, Antenne Niederrhein.

0: Volker Lübke hier, schönen guten Morgen. Die Toten Hosen sind ja gerade auf Tour, morgen in Münster und am Samstag in Minden. Und im Dezember, da hängen sie ja noch für uns eine ganz exklusive private Show dran.
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2: Die Show muss weitergehen, haben wir geschrieben als Mutmacher. Gerade in diesen Tagen geht es vielen Menschen irgendwo nicht gut und man ist sehr skeptisch eingestellt und ängstlich. Und wir haben gedacht, das kann nicht schaden, jetzt als Anfang.

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1: Mit Thorsten Adolfs. Guten Morgen. Weite Teile des Handels kommen nach wie vor nicht aus der Krise heraus. Viele Hersteller von sogenannten langlebigen Gütern, also zum Beispiel Haushaltsgeräten, Unterhaltungselektronik, Möbeln oder Spielwaren, wollen deshalb die Preise noch weiter erhöhen.
2: Sie trotzdem jetzt nochmal erhöhen. Der Grund ist sinkender Umsatz. Die Menschen kaufen weniger, weil sie natürlich auch weniger zur Verfügung haben. Und gerade bei diesen langlebigen Gütern schlägt das dann voll durch. Da gibt es dann erstmal keinen neuen Laptop und die Couch muss noch 2 Jahre halten, obwohl sie eigentlich durch ist.
1: Aber ist das nicht gefährlich, dann noch die Preise zu erhöhen? Dann kauft doch erst recht keiner mehr.
2: Das sagt die Beraterfirma auch. Es ist hochriskant, nach einer Preisrunde in diesen Zeiten nochmal zu erhöhen. Aber die Hersteller stecken da in einem echten Dilemma. Da gibt es eine richtige Abwärtsspirale. Die Frage ist jetzt halt, ob die wenigen Verbraucher, die sich noch richtig was leisten können, bereit sind, noch mehr zu zahlen. Aber helfen wird's auf jeden Fall.
1: Danke, Marc. Und jetzt weitere Themen im Überblick. Nach der Sturzflutkatastrophe im Himalaya werden immer mehr Leichen geborgen. Die Zahl der Toten ist auf über 1000 gestiegen. Auch die Zahl der Vermissten wird immer höher angegeben. Sie stieg laut Polizei auf fast 4600. Laut Bundeskanzler Merz darf es nach der Landtagswahl in Sachsen-Anhalt kein gemeinsames Regierungsprogramm mit AfD oder Linken geben. Der CDU-Chef hat mehreren Zeitungen gesagt, zu beiden Parteien gebe es derart fundamentale Unterschiede, dass eine Zusammenarbeit ausgeschlossen sei. Die EU unterbricht ab morgen die Einfuhr von Fleisch und anderen tierischen Produkten aus Brasilien.

Grund sind unter anderem gestiegene Transportkosten und neue Zollregeln. Für Kunden bedeutet das, die Zeiten von extrem günstigen Paketen aus China sind vorbei. Es wird wahrscheinlich teurer. Soweit die Meldungen mit Thorsten Adolfs.

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2: Mit Thorsten Adolfs. Guten Morgen. 5 Tage vor der Landtagswahl in Sachsen-Anhalt hat Kanzler und CDU-Chef Merz nochmal den Rahmen klar abgesteckt. Die CDU werde kein Regierungsbündnis mit der AfD und auch keins mit den Linken eingehen. Es gebe Fundament deckt. Die CDU werde kein Regierung.
3: Hier wird Sachsen-Anhalt klar gewinnen, davon gehen alle Umfragen aus. Zur absoluten Mehrheit wird es aber wahrscheinlich nicht reichen und damit wird es schwierig, wenn die Union die Linken ausschließt. Selbst wenn sich CDU, SPD und Grüne zusammenschließen, wären sie bei Abstimmungen auf die Linkspartei angewiesen. Das nimmt Merz in Kauf. Man könne nur kein gemeinsames Regierungsprogramm erarbeiten. Dafür seien die Unterschiede einfach zu groß, sagt der Kanzler. Dass das Wahlergebnis seinen Stuhl gefährdet, glaubt Merz nicht. Obwohl die CDU ihr Ergebnis voraussichtlich fast halbieren wird, während die AfD ihres verdoppelt. Die SPD-Spitze ist sich ihrer Stabilität nicht so sicher. Die Wahlen im Osten seien richtungsweisend. Auch für sie als Vorsitzende, sagt der SPD. Die SPD-Spitze ist sich ihrer Stabilität nicht so sicher. Die Wahlen im Osten seien richtungsweisend, auch für sie als Vorsitzende, sagte SPD-Chefin Baas über sich und Lars Klingbeil. Die Sozialdemokraten liegen in den Umfragen bei etwa 9%. Das ist nicht schlechter. Auch für sie als Vorsitzende, sagte SPD-Chefin.
2: Nach dem Drohnenvorfall in Leipzig, hinter dem Russland stecken soll, sagte er, Moskau eskaliere immer weiter. Kiesewetter geht davon aus, dass eine Reihe von Spionageakten im russischen Haus in Berlin koordiniert wurden. Darauf deutet der sehr hohe Stromverbrauch hin. Die Preise in Deutschland sind hoch und eine nachhaltige Entspannung bei der Inflation ist auch nicht in Sicht. Das sagen die Experten des Münchner IFO-Instituts. Sie rechnen damit, dass die Inflation nächstes Jahr auf 3% steigt. Im August hatten steigende Preise fürs Heizen und Tanken die Inflationsrate in Deutschland auf 2,9% getrieben. Die Stadt Neuss hofft auf viele neue Jobs. Rheinmetall will dort einen Preisen und Tanken die Inflationsrate in Deutschland auf 2,9% getrieben. Die Stadt Neuss hofft auf viele neue Jobs. Rheinmetall will dort ein Technologiezentrum mit KI-Schwerpunkt aufbauen. Im schon bestehenden Werk des Rüstungskonzerns, wo Jobs, Rheinmetall will dort ein Technologiezentrum um rund 700 Mitarbeiter wachsen. E-Bikes boomen in Deutschland wie nie zuvor. Laut einer aktuellen Umfrage des Civer-Instituts für E.ON hat sich die Zahl der E-Bike-Besitzer in Deutschland seit 2020 mehr als verdoppelt. Fast jeder Dritte fährt mittlerweile mit einem. Vor allem in der Altersgruppe zwischen 18 und 29 Jahren gab es im vergangenen Jahr einen riesigen Zuwachs. Viele nutzen das E-Bike jetzt ganz bewusst für Strecken, die vorher mit dem Auto zurückgelegt wurden. Vorreiter bei den E-Bikes ist Niedersachsen. Dort fahren die meisten Menschen elektrisch durch die Gegend. Aber auch in NRW, Bayern und Schleswig-Holstein sind sie weit verbreitet. Schlusslicht ist laut der Erhebung die Hauptstadt Berlin. Soweit die Meldungen. NRW, Bayern und Schleswig-Holstein sind sie weit verbreitet. Schlusslicht ist laut der Erhebung die Hauptstadt Berlin.

0: Kilometer 12 Minuten. Die A2 Dortmund-Oberhausen zwischen Dreieck-Bottrop und Oberhausen-Königshardt 4 Kilometer, auch hier 12 Minuten on top. Auf der A3 Köln-Oberhausen zwischen Leverkusen-Opladen und Kreuzhilden 7 Kilometer, plant bitte 31 Minuten mehr Zeit ein. Auf der R4 Aachen-Köln zwischen Kreuz-Köln-West und Köln-Eiffeltor 6 Kilometer, da sind es eine halbe Stunde, die hier drin steht. Die A4 Olpe-Aachen zwischen Der A3 Köln-Oberhausen zwischen Leverkusen-Opladen und Kreuzhilden 7 Kilometer, plant bitte 31 Minuten mehr Zeit ein. Auf der R4 Aachen-Köln zwischen Kreuz-Köln-West und Köln-Eiffeltor 6 Kilometer, da sind hier drin steht. Die A4 Olpe-Aachen zwischen Kreuz... Darf ich mich kurz freuen, dass ich dieses Wort fehlerfrei irgendwie gesagt habe? Wow, ich glaube, ich rufe beim Radio an, ob die mich nehmen. Achso. Also, für die, die sich mit dem Wetter beschäftigen, ist schon Herbst, aber eigentlich ist ja noch Sommer. Das müssen wir nicht verstehen. Freuen wir uns einfach, dass wir keine Meteorologen sind und deswegen wir im Sommer bleiben. Wir haben noch Sommer, im Gegensatz zu euch. Edgy Badge. Ich bin Kevin Zimmer. Tag zusammen.
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0: Edgy Badge. Ich bin Kevin Zimmer. Tag zusammen.

0: Dua Lipa. Der Dienstag mit Kevin Zimmer, letzter Ferientag. Morgen hat das Lotterleben ein Ende. Dafür sorgen auch Sie, die Lehrerinnen und Lehrer hier bei uns in NRW. Habt ihr Dua Lipa. Der Dienstag mit Kevin Zimmer, letzter Ferientag. Morgen hat das Lotterleben ein Ende. Dafür sorgen auch Sie, die Lehrerinnen und Lehrer hier bei uns in NRW. Habt ihr
1: Abitur machen kann?
2: Ich hatte einen Lehrer, von dem ich angenommen habe, dass er mein Opa wäre. Der war sehr alt, aber sehr liebenswert, weil der immer sehr viele Witze gemacht hat.
3: Und meine Biologielehrerin. Frau Thielken, ich küsse dein Herz wirklich. Ich weiß nicht, was Meiosemitose ist, aber du hast mir 3+ auf ein Zeugnis gegeben.
4: Frau Nickel, ich liebe Sie immer noch. Sie sind immer noch in meinem Herzen. Eine Lehrerin, die immer an mich geglaubt hat. Ja, und Herr Brill. Ich war nicht so brav und er hat mich immer verstanden.
5: Frau Klavitter, meine Englischlehrerin. Sehr streng. Und die hat immer darauf geachtet, dass bloß keiner gefudelt hat. Ja, die hat einen angespornt, sag ich mal so. Und man hatte Respekt vor ihr.
0: Ja, es gibt halt so Lehrerinnen und Lehrer, die lieben ihren Job und man merkt das auch. Die motivieren einen, ihr habt's gehört. Und jetzt erzählt mal an unserer Kosten.
5: Streng. Und die hat immer darauf geachtet, dass bloß keiner gefudelt hat. Ja, die hat einen angespornt, sag ich mal so. Und man hatte Respekt vor ihr.
0: Ja, es gibt halt so Lehrerinnen und Lehrer, die lieben ihren Job und jetzt erzählt mal an unserer kostenlosen.

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0: Morgen bleibt es pünktlich zum Schulstart trocken bei Temperaturen zwischen 20 und 23 Grad. Und auch der Donnerstag wird ganz gut.
1: NRW Verkehr.
0: Und das sind die längsten Staus, alles ab 12 Minuten Wartezeit. Die A1 Dortmund-Köln zwischen Burscheid und Köln-Niel 3 Kilometer, 12 Minuten. Die A2 Dortmund-Oberhausen zwischen Dreieck-Bottrop und Oberhausen-Königshardt 4 Kilometer, auch hier 12 Minuten on top. Auf der A3 Köln-Oberhausen zwischen Leverkusen-Opladen und Kreuzhilden 7 Kilometer, plant bitte 31 Minuten mehr Zeit ein. Auf der A4 Aachen-Köln zwischen Kreuz-Köln-West und Köln-Eiffeltor 6 Kilometer, da sind es eine halbe Stunde, die hier drin steht. Minuten on top. Auf der A3 Köln-Oberhausen zwischen Leverkusen-Opladen und Kreuzhilden 7 Kilometer, plant bitte 31 Minuten mehr Zeit ein. Auf der A4 Aachen-Köln zwischen Kreuz-Köln-West und Köln-Eiffeltor 6 Kilometer, da sind es eine halbe Stunde. Die hier drin steht. Jetzt sind wir hier, vielleicht habt ihr es ja auch schon gemerkt, weil ihr im Büro ankamt und ihr eure E-Mails bei Outlook nicht abrufen konntet. Und ihr seid im Homeoffice und ihr könnt nicht bei Teams mit den Kollegen chatten. Ja, gut, irgendwie alles wie immer, man müssen wir keinen sagen. Ne? Aber diesmal könnt ihr wenigstens sagen, ich kann nicht, weil Microsoft hat weltweit größere Probleme. Wenn das so läuft wie bei vielen Firmen, vielleicht auch bei euch, bis Microsoft das merkt. Ich weiß nicht, muss man denen auch ein Ticket schreiben, wie eurer Technikabteilung? Das ist... Und wenn Microsoft nicht funktioniert, kann man dann überhaupt Tickets schreiben? Es ist ein Teufelskreis, oder?
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0: Abteilung, das ist... Und wenn Microsoft nicht funktioniert, kann man dann überhaupt Tickets schreiben? Es ist ein Teufelskreis, oder?
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0: Moving to the Sun, also ich bewege mich Richtung Sonne. Das ist, fragt sich nur gerade, wo die Sonne ist. Naja, gut. Schönen Vormittag, Kevin Zimmer hier. Wir sind auf der Suche, weil ja morgen die Schule wieder losgeht, nach euren Lehrerinnen und Lehrern, die euch so ein bisschen geprägt haben. Die vielleicht was... Thomas.
1: So, also Lehrerin, es gab eine ganz bestimmte Lehrerin, die nannte sie, sie hieß Frau Schröder. Dritte Klasse, Oberarmbruch gehabt und dann bin ich 3 Wochen in den Osterferien und danach, dann kam ich wieder und dachte jetzt, ah toll, das brauchst du.
0: Die so ein bisschen geprägt haben, die vielleicht was anderes.
1: Dritte Klasse, Oberarmbruch gehabt und dann bin ich 3 Wochen in den Osterferien und danach, dann kam ich wieder und dachte jetzt, ah toll, das brauchst du 3 Wochen lang nicht zu schreiben. Pustekuchen. Da sagt die Glatze mir, sagt er so, und du schreibst jetzt mit links. Und wenn das aussieht, als wenn ein Storch durch den Salat gelaufen ist, mir sowas von egal, du schreibst mit links.
0: Oh Gott, ist sie hart.
1: Ja, pass auf, ich habe die damals echt dafür verflucht, die Frau.
0: Ja, das glaube ich.
1: Damals in der Lehre war ich als Auszubildender Kfz bei Kiffe damals heiß begehrt, als Linkshänder mit der linken Hand zu schrauben. Und heute... kann ich also wirklich synchron schreiben. Das heißt also, du kannst mit der einen Hand malen und mit der linken Hand synchron, also spiegelverkehrt. Also es passt wunderbar.
0: Du kannst
1: also,
0: beidseitig.
1: Ich bin ja heiß begehrt als Linkshänder. Du kannst mit der einen Hand malen und mit der linken Hand synchron, also spiegelverkehrt. Also es passt wunderbar.
0: Du kannst
1: also,
0: beidseitig schreiben jetzt.
1: Ja, so ungefähr.
0: Damit kannst du ja im Zirkus auftreten, das ist ja Wahnsinn.
1: Ach, um Gottes Willen, ey, hör auf, da muss schon ein bisschen mehr was kommen. Und da tue ich mir in meinem Alter auch nicht mehr.
0: Ja, und jetzt bist du Frau Schröder nicht mehr sauer, oder?
1: Nein, ich bin ja schon gut, am Anfang war ich ein bisschen sauer, aber egal, ich habe es ja geschafft, ich habe es ja dann auch hingekriegt. Ne?
0: Alles klar, sehr schöne Geschichte. Hör mal, vielen Dank dafür.
1: Ja, bitteschön.
0: Alles klar, bis dann. Danke dir, ciao.
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1: Mit Thorsten Adolfs. Guten Tag. In Köln beginnt heute das Protestcamp Rheinmetall entwaffnen. Rund 500 Aktivisten wollen bis Sonntag dort campen und immer wieder gegen die Aufrüstung demonstrieren. Die Polizei befürchtet, dass weitere Aktivisten dazustoßen könnten und stellt sich auf einen Großeinsatz ein. Infos von Marc Weiß.
2: Man sei rund um die Uhr im Kampf.
1: Rund 500 Aktivisten wollen bis Sonntag dort campen und immer wieder gegen die Aufrüstung demonstrieren. Die Polizei befürchtet, dass weitere Aktivisten dazustoßen könnten und stellt sich auf einen Großeinsatz ein. Infos von Marc Weiß.
2: Man sei rund um die Uhr im eigentlichen Aktionen gegen den Rüstungskonzern Ausschreitungen und am Ende 13 verletzte Polizisten und mindestens 9 verletzte Demonstranten. Rüstung ist ein umstrittenes Geschäft, das dürfte klar sein. Fakt ist aber auch, dass es boomt und dass es der Wirtschaft helfen kann. In Neuss freut sich zum Beispiel aktuell der Bürgermeister sehr über Rheinmetall. Der Konzern will sein dortiges Werk weiter ausbauen. Es war mal ein Autoteilezulieferer, inzwischen werden dort aber Waffen gefertigt und es soll ein Technologiezentrum mit KI-Schwerpunkt gebaut werden. Bei Rheinmetall in Neuss sollen so mehrere hundert neue Jobs entstehen.
1: Und jetzt weitere Themen im Überblick. Die Bundesregierung geht davon aus, dass der Drohnenvorfall vom Flughafen Leipzig-Halle ein Anschlag.
2: Es soll ein Technologiezentrum mit KI-Schwerpunkt gebaut werden. Bei Rheinmetall in Neuss sollen so mehrere hundert neue Jobs entstehen.
1: Und jetzt weitere Themen im Überblick. Die Bundesregierung geht davon aus, dass der Drohnenvorfall vom Flughafen Leipzig-Halle ein Anschlagsversuch im Auftrag vom Flughafen Leipzig-Halle ein Anschlag besser geworden und das schon den vierten Monat in Folge. Nach Angaben der Kreditanstalt für Wiederaufbau beurteilen auch die Großunternehmen ihre Situation besser. Die Experten sagen, diese schlagartige und sehr positive Entwicklung sei überraschend. Rund ein Viertel der Bundesbürger hat einen schlechten oder gar keinen Zugang zum öffentlichen Nahverkehr. Das steht in einer Erhebung der Denkfabrik Agora Verkehrswende. Die am schlechtesten versorgten Menschen würden vor allem in Gemeinden in Niedersachsen, Schleswig-Holstein, Mecklenburg-Vorpommern, Brandenburg, Sachsen-Anhalt und Bayern leben, heißt es. Von den Großstädten habe Frankfurt das beste Angebot. Viele Eltern in Deutschland stehen. Die am schlechtesten versorgten Menschen würden vor allem in Gemeinden in Niedersachsen, Schleswig-Holstein, Mecklenburg-Vorpommern, Brandenburg, Sachsen-Anhalt und Bayern leben, heißt es. Von den Großstädten habe Frankfurt das beste Angebot. Viele Eltern in Deutschland stehen, das ist verglichen mit dem letzten Jahr ein spürbarer Anstieg. Viele Familien müssen schon jetzt den Gürtel enger schnallen, vor allem bei Ausgaben für Hobbys, Restaurantbesuche oder den gemeinsamen Urlaub. Und über 40% der befragten Eltern schauen pessimistisch in die Zukunft. Sie befürchten, dass der Stress im Alltag massiv zunehmen wird. Von der Politik wünschen sich laut der Umfrage 4 von 5 Eltern, dass sie aktiver als bisher gegen Kinderarmut vorgeht. Soweit die Meldungen mit Thorsten Adolfs.
3: Das Wetter.
4: Ja, so wie das Wetter heute drauf ist, so stelle ich mir auch einen meteorologischen Herbstanfang vor. Viele Wolken und zwischendurch kommt auch mal ein bisschen Nieselregen runter. Später zeigt sich dann auch.
1: Soweit die Meldungen mit Thorsten Adolfs.
3: Das Wetter.
4: Ja, so wie das Wetter heute drauf ist, so stelle ich mir auch einen meteorologischen Herbstanfang vor. Viele Wolken und zwischendurch kommt auch mal ein bisschen Nieselregen.

0: Kreuzköln West und Köln Eiffeltor 5 Kilometer 17 Minuten. Die A4 Olpe Aachen zwischen Kreuzköln Ost und Kreuzköln West 8 Kilometer 14 Minuten on top. Die A45 Hagen Dortmund zwischen Kreuzhagen und Dortmund Süd 7 Kilometer macht 11 Minuten mehr. Und die A61 Mönchengladbach Koblenz. Minuten. Die A4 Olpe Aachen zwischen Kreuzköln Ost und Kreuzköln West 8 Kilometer 14 Minuten on top. Die A45 Hagen Dortmund zwischen Kreuzhagen und Dortmund Süd 7 Kilometer macht 11 Minuten mehr. Und die A61 Mönchengladbach Koblenz wieder gut zu machen, würde ich mal sagen. Es ist gegen die Niederlande das Spiel in der Nations League und Jürgen Klopp hat dann sozusagen Premiere an der Seitenlinie. Ein strahlender erster Auftritt, vermute ich mal. Dafür muss Jürgen Klopp nur einmal lächeln. Dann strahlt es wie holländische Mayo auf einer Portion Pommes. Und wenn ein Tor für uns fällt, strahlt Kloppe umso mehr. Und natürlich läuft dann auch in den Niederlanden Major Tom von Peter Schilling. Ich gehe fest davon aus. Oder?
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0: Echte 80er aus, oder? Echte 80er bei uns, aber dank Fußballnationalmannschaft. Wieder ein Hit von heute, würde ich mal sagen. In die Echte 80er.

0: To Love Somebody von Holly Humberstone. Ich bin erst zufrieden, sobald es eine Trickfilmserie gibt mit der Hauptfigur, die bitte Holly Humberstone heißt. Erst dann bin ich happy. So, wir haben gerade eben in unserer Morningshow ja das nächste Codewort für die Toten Hosen euch preisgegeben.
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0: Holly Humberstone heißt. Erst dann bin ich happy. So, wir haben gerade eben in unserer Morningshow ja das nächste Codewort für die Toten Hosen euch preisgegeben.
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0: Und natürlich freuen wir uns, wenn ihr auch eine Spende für die Aktion Lichtblicke da lasst. Ja, deswegen machen wir das Konzert ja mit den Toten Hosen. Benjamin hatte Glück. Hallo Benjamin.
3: Ja, ich war ein bisschen verwundert.
0: Du bist dabei. Du hast dir die Tickets für das Radiokonzert mit den Toten Hosen zugunsten von Lichtblicke gesichert. Du hast Radio gehört, kann ich mir vorstellen. Vielleicht einen Computer immer hochgefahren mit Internetseite schon drauf und so, um direkt reinzugehen?
3: Richtig, genau. Um halt schnellstmöglich vorbereitet zu sein.
0: Ja, ihr geht ja schon seit Jahren zu den Hosen, hast du uns geschrieben. Du und deine Freundin hatten auch eigentlich wieder geplant, zu einem Hosenkonzert zu gehen.
3: Genau. Um halt schnellstmöglich vorbereitet zu sein.
0: Ja, ihr geht ja schon seit Jahren zu den Hosen, hast du uns geschrieben. Du und deine Freundin hatten auch eigentlich wieder geplant, zu einem Hosenkonzert zu gehen. Das hat nicht geklappt und dabei hat Plan, zu einem Hosenkonzert zu gehen. Ne? Also ist wirklich, wirklich doof, Mensch.
3: Und so hat man zumindest hier noch einen anderen glücklich machen können, dass der zum Konzert konnte.
0: Ja,
3: also, daher.
0: Du bist Hardcore-Fan, merke ich.
3: Ja, kann man so sein.
0: Hängt bei dir auch irgendwas von den Hosen zu Hause? Also hast du irgendwie ein Poster oder irgendwas von den Hosen?
3: Nein, tatsächlich gar nicht. Also da sind wir sehr neutral. Auch selbst bei Fußball etc. hängt da nichts. Also das nicht. Aber man hat halt dann doch diverse Bücher, CDs, was man halt so in dem Bereich sammelt.
0: Ja. Und Benjamin, wir bedanken uns ganz herzlich, das muss ich noch erwähnen, für deine Spende an die Aktion Lichtblicke. Du hättest ja auch die Tickets ohne Spende bekommen. Aber du hast gedacht, ja komm, ich nehme nochmal die Möglichkeit wahr und spende.
3: Man sieht ja dann im Endeffekt einfach den Hilfebedarf auch hier in der Region und da macht es einfach Sinn, auch da mal die Spende auch mit abzugeben.
0: Also vielen Dank, auch im Namen von Campino und Co., denn die unterstützen die Aktion Lichtblicke ja schon seit Jahren und deswegen machen die dieses Konzert auch. Also vielen Dank für deine Spende. Dann viel Spaß in Dortmund mit den Hosen. Auf was freust du dich am meisten?
3: Die Atmosphäre, die Lieder. Also im Endeffekt ist es halt dieses komplette Drumherum und macht schon Spaß.
0: Alles klar. Benjamin, dann sag der Freundin Bescheid, es hat wirklich geklappt mit den Karten. Viel Spaß.
3: Für die Lieder. Also im Endeffekt ist es halt dieses komplette Drumherum und macht schon Spaß.
0: Alles klar. Benjamin, dann sag der Freundin Bescheid, es hat wirklich geklappt mit den Karten. Viel Spaß bei den Toten Hosen in Dortmund. Danke für deine... Es hat wirklich geklappt mit den Karten. Viel Spaß...

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1: Mit Jan Dünge. Vorstellt viele Wolken am Himmel und hin und wieder fällt auch ein bisschen Regen. Später kommt noch ein bisschen Sonne dazu. Anschließend wechseln sich Sonne und Wolken ab. Temperaturen schaffen bis 23 Grad. Morgen bleibt es zum Schulstart trocken bei 20 bis 23 Grad. Also Schul.
2: Mit Jan Dünge. Guten. Nach einem stundenlangen großflächigen Ausfall entspannt sich die Lage bei den E-Mail-Diensten von Microsoft wieder. Die betroffenen Systeme laufen nach Angaben des US-Konzerns schrittweise an und stehen weiten Teilen der Nutzer wieder zur Verfügung. Am Montagabend hatte eine massive Störung den Mailverkehr von Millionen Nutzern weltweit lahmgelegt. Und jetzt Nachrichten vom Niederrhein. Um unsere niederländische Nachbarregion Achterhoek besser vor Dürre zu schützen, sind in den kommenden 30 Jahren Investitionen von rund 1 Milliarde Euro nötig. Das berichtet Omroep-Rhederland unter Berufung auf Vertreter von Kommunen, Provinz, Wasserverband und Trinkwasserversorger. Zum Hintergrund, für den Kampf gegen
1: Kilometer, 10 Minuten seid ihr durch. Allen unterwegs, gute Fahrt mit uns. Gestern war ja der letzte Sommertag, also meteorologisch gesehen sind wir ab jetzt im Herbst. Und gleich macht es Ding Dong, die Klimaanlage, die ja also so heißt.
2: Zum Hintergrund, für den Kampf gegen trotzliches Wasser im Boden zu halten. Wer nach Kleve zieht oder innerhalb der Stadt umzieht, kann seinen Wohnsitz ab sofort vollständig digital anmelden oder ummelden. Dafür sind die Online-Ausweisfunktionen, die Ausweis-App und eine Bund-ID nötig, die bisher notwendige Anmeldung im Rathaus entfällt. Die digitale Wohnsitzanmeldung ist kostenlos und steht über das Serviceportal der Stadt Kleve zur Verfügung. Weitere Informationen dazu gibt es auch bei uns im Netz auf antenneniederrhein.de. Und das waren die Nachrichten mit Jan Düngel.
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2: Es gibt eine Meldung von der A57 Nimwegen in Richtung

0: A57 Nimwegen in Richtung Köln 24. Auf antenneniederrhein.de gibt es die Informationen wie immer auch zum Nachlesen.
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0: Auf den Autobahnen bei uns ist alles frei. Offizielle Geschwindigkeitskontrollen, die sind unter anderem für Uedem und Geldern angekündigt. Ihr könnt selbstverständlich Blitzer melden über die Antenne Niederrhein Verkehrshotline. Das ist die 02821 722 724. Auf antenneniederrhein.de gibt es die Informationen wie immer auch zum Nachlesen.
2: Gestern war ja der letzte Sommertag, also meteorologisch gesehen sind wir ab jetzt im Herbst. Und gleich macht es Ding-Dong. Die Klimaanlage, die ihr, als es so heiß war, bestellt habt, die ist jetzt endlich da.
3: Dankeschön.

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1: Hier, seid ihr gerade schon auf der Arbeit? Ja, das ist super, oder? Ihr könnt das total ausnutzen, ja? Microsoft, ja, hat eine perfekte Ausrede gerade geliefert für uns alle, um nicht arbeiten zu müssen. Am Abend gab es einen großflächigen Ausfall beim Softwareanbieter.

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1: Mit Thorsten Adolfs. Guten Tag. Die Bundesregierung macht angeblich offiziell Russland für den Drohnenangriff auf den Flughafen Leipzig verantwortlich. Das will die Bild-Zeitung aus Sicherheitskreisen erfahren haben. Möglicherweise soll es noch heute eine Pressekonferenz dazu geben. Frage an Marc Weiß aus dem News-Team. Wie ist der aktuelle Stand der Dinge? Was weiß man mittlerweile?
2: Also offiziell bestätigt ist die Meldung noch nicht. Ich meine, eine Riesenüberraschung.
1: Das will die Bild-Zeitung aus Sicherheitskreisen erfahren haben. Möglicherweise soll es noch heute eine Pressekonferenz dazu geben. Frage an Marc Weiß aus dem News-Team. Wie ist der aktuelle Stand der Dinge? Was weiß man mittlerweile?
2: Also offiziell bestätigt ist die Meldung noch nicht. Ich meine, eine Riesenüberraschung wäre es jetzt auch nicht mehr. Riesenüberraschungen von Außenminister Wadefuhl und CDU-Außenpolitiker Kiesewetter. Wadefuhl hat eine überlegte Reaktion angekündigt und er hat gesagt, Russland müsse wissen, dass sich Deutschland nicht einschüchtern lasse. Kiesewetter fordert heute Taurus-Lieferungen an die Ukraine als Signal an Russland und er schlägt vor, Artikel 4 des NATO-Vertrages anzuwenden. Das würde bedeuten, dass sich die NATO-Staaten beraten, weil es eine äußere Gefährdung eines oder mehrerer Mitgliedstaaten gibt. Also das sieht schon sehr danach aus, dass man Russland für die Drohnen von Leipzig verantwortlich macht. Nur ganz offiziell bestätigt ist es eben zur Stunde noch nicht.
1: Danke Marc und jetzt weitere Themen im
2: Staaten beraten, weil es eine äußere Gefährdung eines oder mehrerer Mitgliedstaaten gibt. Also das sieht schon sehr danach aus, dass man Russland für die Drohnen von Leipzig verantwortlich macht. Nur ganz offiziell bestätigt ist es eben zur Stunde noch nicht.
1: Danke Marc und jetzt weitere Themen im Übrigen. Sturz, Fluten und schlechtem Wetter beeinträchtigt. Die Deutsche Umwelthilfe hat sich mal wieder den Verbrauch der Dienstwagen von Politikern angeschaut. Nur 90 der 249 untersuchten Fahrzeuge sind demnach rein elektrisch unterwegs. Das sei ein desaströses Signal für die deutsche Klimapolitik, so die Umwelthilfe. Die Politikerinnen und Politiker der Bundes- und Landesregierungen würden ihre Vorbildfunktion massiv verfehlen. Bei der Deutschen Bahn gilt ab heute an 4 weiteren Bahnhöfen ein Alkoholverbot. 2 Bahnhöfe in Berlin und die Hauptbahnhöfe in Kiel und Braunschweig kommen dazu. Ab dem 15. Oktober soll es dann an allen Bahnhöfen in Deutschland verboten sein, Alkohol zu trinken. Die Bahn hofft, dass es für Fahrgäste und Beschäftigte dadurch sicherer wird und die Alkoholverbot. 2 Bahnhöfe in Berlin und die Hauptbahnhöfe in Kiel und Braunschweig kommen dazu. Ab dem 15. Oktober soll es dann an allen Bahnhöfen in Deutschland verboten sein, Alkohol zu trinken. Die Bahn hofft, dass es für Fahrgäste und Beschäftigte dadurch sicherer wird und die Bahnhöfe sauberer bleiben. Bietet auf neue Möbel und Kleidung. Es gehe sogar so weit, dass ein Viertel der Menschen beim Essen spare, um die Miete zahlen zu können, heißt es. Und manche würden sogar ihre eigene Gesundheit vernachlässigen und auf wichtige Medikamente verzichten. Der Mieterbund sagt, dass die Wohnungskrise langsam zur Krise für den Sozialstaat wird, weil der Staat immer mehr ausgleichen muss, was am Wohnungsmarkt schiefläuft. In der Umfrage gaben fast 30% der Mieter an, dass sie ihre Miete bald möglicherweise nicht mehr stemmen können. Das waren die Nachrichten mit Thorsten Adolfs.
0: Das Wetter.
1: Ich finde, der Tag heute passt sehr gut dafür, dass wir den ersten. Umfrage gaben fast 30% der Mieter an, dass sie ihre Miete bald möglicherweise nicht mehr stemmen können. Das waren die Nachrichten mit Thorsten Adolfs.
0: Das Wetter.
1: Ich finde, der Tag heute passt sehr gut dafür, dass wir den ersten Mal 23 Grad. Morgen geht's trocken in den Schulstart bei 20 bis 23 Grad und am Donnerstag bleibt es dann so wie heute.
0: NRW Verkehr.
1: Und das sind die längsten Staus. Jetzt alles ab 9 Minuten Zeitverlust. Auf der A1 Köln-Euskirchen zwischen Dreieck-Erftal und Kreuz-Bliesheim 4 Kilometer plus 9. Die A4 Aachen-Köln zwischen Kreuz-Köln-West und Köln-Eifeltor 6 Kilometer plant 27 Minuten Zeitverlust ein. Auf der A4 Köln-Aachen zwischen Dreieck-Köln-Holmau und Köln-Eifeltor 6 Kilometer 11 Minuten. Die A40 Duisburg-Essen zwischen Essen-Frohnhausen und Dreieck-Essen-Ost 3 Kilometer 42 Minuten mehr. Und die A46 Heinsberg-Düsseldorf zwischen Jüchen und Kapellen 2 Kilometer 9 Minuten. Ich wünsche euch eine Köln-Eiffeltor 6 Kilometer 11 Minuten. Die A40 Duisburg-Essen zwischen Essen-Frohnhausen und Dreieck-Essen-Ost 3 Kilometer 42 Minuten mehr. Und die A46 Heinsberg-Düsseldorf zwischen Jüchen und Kapellen 2 Kilometer 9 Minuten. Ich wünsche euch eine gute Fahrt mit uns. 9 Minuten. Ich wünsche euch eine gute

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0: Uba heißt der Song, das ist neu bei uns. Kamrat übrigens hat ein Abi von 0,9 absolviert. Streber! Er ist trotzdem sympathisch dabei, muss ich dazu sagen. Er war ja schon des Öfteren bei uns hier im Studio. Trotzdem netter Kerl, aber trotzdem Streber, oder? Und jetzt bauen wir so einen doofen Druck auf. Ne? Guck mal, wenn Kamrat 0,9 schafft, dann musst du aber 0,8 schaffen hier mit deinem Abi. Ja, morgen geht's wieder los mit der Schule und dann geht's auch für viele auf die weiterführende Schule. Und das ist ja auch ein ganz großer Schritt. Ich weiß noch, da ist man so aufgeregt, das ist alles so groß, ja? Wenn man von der Grundschule, von dieser
1: aus der Nachbarklasse, welche in meiner Klasse auf der neuen Schule.
2: Ja, weil ich habe schon eine Freundin.
3: Ja, weil ich neue Leute kennenlerne.
4: Und ich freue mich drauf.
5: Ich werde meine Grundschule sehr, sehr vermissen und ich habe aber auch schon ein paar neue Freunde auf der weiterführenden Schule.
0: Na, immerhin. Hoffentlich findet ihr ganz viele neue Freunde. Morgen geht's los mit der weiterführenden Schule. Viel Glück.
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1: Mit Wolfgang Notten. Guten Tag. Irans Präsident Pezeshkian setzt im Konflikt mit den USA weiter auf eine diplomatische Lösung. Er signalisierte Gesprächsbereitschaft, wenn die USA zu ihren bisherigen Vereinbarungen zurückkehren würden. Gleichzeitig bleibt die Lage angespannt. Nach neuen Angriffen am Persischen Golf steckt der Konflikt seit Monaten in einer Sackgasse. Bei der verheerenden Sturzflut im Himalaya sind inzwischen mehr als 1.000 Menschen ums Leben gekommen. Allein in Nepal meldet die Polizei 1.700.

0: meldet die Polizei 1007 vom Niederrhein. Der Kreis Kleve CDU-Bundestagsabgeordnete Stefan Ruhnhoff hat erneut schnelle Verbesserungen auf der RE10-Strecke Kleve-Düsseldorf angemahnt. Anlass ist ein Brandbrief der Interessengemeinschaft RE10 wegen der seit langer Zeit anhaltenden Probleme. Ruhnhoff spricht in der Rheinischen Post von einem Totalversagen bei der Deutschen Bahn und der Rhein-Ruhr-Bahn. Er kritisiert, dass sich die Situation für Fahrgäste trotz millionenschwerer Investitionen nicht spürbar verbessert habe. Der CDU-Politiker fordert einen runden Tisch mit allen Beteiligten. Daran soll auch die Interessengemeinschaft REC.
1: Mal leicht, später dann noch ein bisschen Sonne, bevor sich Sonne und Wolken immer wieder abwechseln. Temperaturen steigen auf bis zu 23 Grad. Morgen zum Schulstart trocken. 20 bis 23 Grad und auch der Donnerstag wird ganz ähnlich.
0: Auch die Interessengemeinschaft RE10 und Achterhugbesser vor Dürre zu schützen, sind in den kommenden 30 Jahren Investitionen von rund 1 Milliarde Euro nötig. Das berichtet Omrup Rellerland unter Berufung auf Vertreter von Kommunen, Provinz, Wasserverband und Trinkwasserversorger. Hintergrund: für den Kampf gegen Trockenheit gibt es in den Niederlanden bislang weder klare gesetzliche Vorgaben noch fest zugesagte Mittel, anders als etwa bei Stickstoff oder sauberem Wasser. Deshalb drängen die Beteiligten auf ein langfristiges Programm mit verlässlicher Finanzierung statt immer neuer Einzelprojekte. Ziel sei es, im Schnitt rund 100 Milliliter zusätzliches Wasser im Boden zu halten. Wie schwierig das vor Ort ist, zeige sich
1: auf 516 Oberhausen-Eisenheim-Oberhausen zwischen Oberhausen-Sterkrade und Kreuz-Oberhausen. Da knubbelt es sich ein bisschen und ihr verliert etwa 10 Minuten dort. Allen unterwegs, gute Fahrt. Es gibt ja diese Songs, die vergisst du nicht mehr, weil es die...
0: Schwierig das vor Ort ist, zeige sich es sind 22 Grad. Heute Abend und in der kommenden Nacht, da ist es wieder wolkenlos, bei Tiefstwerten um die 12 Grad. Morgen erwartet uns wieder ein Wechsel auf Sonne und Wolken bei erneut 22 Grad. Am nördlichen Niederrhein sind Schauer möglich.
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0: Die aktuelle Lage auf unseren Regio-Autobahnen mit einer Meldung von der A3 Köln Richtung Oberhausen zwischen Duisburg-Weder und Oberhausen-Lierich 3 Kilometer Stau. Offizielle Tempokontrollen, die sind für heute auch in Uedem und Geldern angekündigt.
1: Es gibt ja diese Songs, die vergisst du nicht mehr, weil es die... Was? Ich bin Kevin Zimmer, schön, dass ihr da seid.
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1: Die vergisst du nicht mehr, weil es die... Was? Erinnert ihr euch noch an den ersten Song, den ihr gestreamt habt? Nee, ne? So, siehste. Fond en Blanc aus den 90ern erinnere ich mich dran, weil ich habe mein Taschengeld dafür ausgegeben. Ja, hören wir gleich. Vorher noch I Liver und Apache 207 mit Wunder.
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1: Ich bin Kevin Zimmer, schön, dass ihr da seid.
3: Hoffentlich.

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1: Ja, nee, ist klar.
2: Macht ihr noch Zucker in Kaffee? Nee, ne? Sieht man auch nur noch selten. Und demnächst gar nicht mehr, weil...

0: pro Liter sollen auf zuckerhaltige Getränke kommen. Wie schnell kann man sich beim Volk unbeliebt machen, wa? Lars Klingbeil, ja, sein Hobby ist ja wirklich Kickboxen. Das wird er wohl bald brauchen, wenn die Cola unbezahlbar wird. Und
1: ich möchte meinen Körper bewegen, wenn ich den Song höre. Wer hat da ekelig gesagt? Das ist, oh mein Gott. Oh ja, Tuesday. Hier bei uns im besten Mix. Ich sag mal so, ein Körper gestellt von zuckerhaltigen Getränken. Es ist wirklich so. Was ist eigentlich mit der Zuckersteuer, die da kommen soll? Soll die jetzt eigentlich auch auf Zero-Getränke, also auf zuckerfreie Getränke gelten?
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0: Bitte, Schröder.
1: Ja, nee, ist klar.
2: Kann ich aber auch verstehen. Wer schüttet sich schon Benzin in den Kaffee? Überhaupt, so ein Tankstellenbesuch wird unbezahlbar. Ey, in der Tankstelle, da gibt's ja wirklich nichts ohne Zucker. Okay, eine Bockwurst. Der gute alte Tankstellenfasan für 8,30 Euro. Ja, das Ding ist aber zuckerfrei. Solange du keinen Ketchup drauf machst, dann kommt die Klingbeilsteuer. Was ein Dilemma. Hier bis zu 38 Cent pro Liter sollen auf zuckerhaltige Getränke kommen. Wie schnell kann man sich beim Volk unbeliebt machen, wa? Lars Klingbeil, ja.

0: Lars Klingbeil. Ja, sein Häufungsmittelgesetz. Fällt Zucker und das Betäubungsmittelgesetz. Dann wird Koppenrad und Wies über Nacht zum Drogenkartell. Und Ferrero verlegt seinen Firmensitz wieder zurück nach Sizilien. Mehr sage ich jetzt nicht mehr dazu. Ich weiß schon zu viel.
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2: Mit Christian Böder, guten Tag. Weniger Urlaub, keine neue Kleidung und kaum Freizeit, nur um die Miete zu bezahlen. Immer mehr von uns müssen genau diesen Kampf jeden Tag führen. Das sagt der Deutsche Mieterbund und stützt sich auf eine Forsa-Umfrage. Demnach macht sich fast jeder dritte Mieter entsprechende Sorgen. Mehr zum aktuellen Mietenreport 2026 weiß Yannick Böke aus dem News-Team. Das sagt der Deutsche Mieterbund und stützt sich auf eine Forsa-Umfrage. Demnach macht sich fast jeder dritte Mieter entsprechende Sorgen. Mehr zum aktuellen Mietenreport 2026 weiß Yannick Böke aus dem News-Team.
3: Die Krise auf dem Wohnungsmarkt ist nicht neu. Viele Mieter würden sich zum Beispiel nicht trauen, die Mietpreisbremse gegenüber dem Vermieter durchzusetzen, weil sie Angst haben, ihre Wohnung zu verlieren. Hintergrund der hohen Mietpreise ist in vielen Fällen, dass einfach zu wenig Wohnraum vorhanden ist, vor allem in Großstädten. Insgesamt kommt der Mieterbund auf 1,4 Millionen Wohnungen, die in Deutschland fehlen.
2: Und hier haben wir weitere Nachrichten in der Zusammenfassung. Als Reaktion auf den Drohnenvorfall am Leipziger Flughafen im August hat der CDU-Außenpolitiker Kiesewetter gefordert, die Ukraine mit
3: Tausend fehlen.
2: Und hier haben wir weitere Nachrichten in der Zusammenfassung. Als Reaktion auf den Drohnenvorfall am Leipziger Flughafen im August hat der CDU-Außenpolitiker Kiesewetter gefordert, die Ukraine mit Taurus im vergangenen Oktober an hatte die EU im vergangenen Oktober ein neues digitales Verfahren zur Ein- und Ausreise von Bürgern eingeführt, die nicht aus dem Schengen-Raum kommen. Die Luftverkehrsbranche fordert nun, diese Regelung dringend zu verlängern, denn sie läuft in einer Woche aus. Passiert das nicht, drohen sehr lange Wartezeiten an den Airports für Fluggäste aus dem Nicht-EU-Ausland. In Frankreich müssen Menschen ab heute bis zu 12 Euro zahlen, wenn sie Billigkleidung wegwerfen wollen. Betroffen ist sogenannte Ultra-Fast Fashion von Online-Händlern wie etwa Shein, Temu oder AliExpress. Die französische Regierung wirft den chinesischen Online-Riesen vor, den Markt mit Wegwerfmode zu überschwemmen. Wegen des Supercups zwischen werfen wollen. Betroffen ist sogenannte Ultra-Fast Fashion von Online-Händlern wie etwa Shein, Temu oder AliExpress. Die französische Regierung wirft den chinesischen Online-Riesen vor, den Markt mit Wegwerfmode zu überschwemmen. Wegen des Supercups zwischen Dortmund und Bayern am DFB-Pokalwochenende gibt es heute
4: wegen des Supercups zwischen ist das Spiel des Lebens und dann auch noch vor Spiel des Lebens und dann auch noch vor einer Rekordkulisse. Über 41.600 Fans werden mit dabei sein, wenn es im Volksparkstadion gegen den großen Favoriten aus Dortmund geht. Für die Dortmunder ist es eine Pflichtaufgabe, auf die man sich aber trotz der aktuellen Kaderprobleme fokussieren muss. An der Aufstellung für die Partie beim Hamburger Oberligisten hat BVB-Coach Kovac auch schon gewerkelt. Eine Position ist schon klar. Ersatztorwart Alexander Meyer wird statt Gregor Kobel zwischen den Pfosten stehen.
2: Das waren die Nachrichten mit Christian Böder.
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4: Genauso ungefähr. Die Position ist schon klar. Ersatztorwart Alexander Meyer wird statt Gregor Kobel zwischen den Pfosten stehen.
2: Das waren die Nachrichten mit Christian Böder.
5: Das Wetter.
4: Genauso ungefähr stelle ich mir den meteorologischen Herbst.
6: Genauso ungefähr stellt
7: der Donnerstag 29 Grad. Der Donnerstag läuft wettertechnisch in eine ähnliche Richtung.
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8: Und das sind die längsten Staus, alles ab 15 Minuten Zeitverlust. Und da starten wir auf der A1 Münster-Dortmund zwischen Ascheberg und Hamburg-Umberne. 4 Kilometer, Viertelstündchen obendrauf. A3 Oberhausen-Köln zwischen Mettmann und Solingen. 6 Kilometer, auch hier 15 Minuten on top. Die A4 Aachen-Köln zwischen Kreuz-Köln-West und Köln-Eiffeltor. 5 Kilometer, plant 18 Minuten ein. Ein bisschen länger einplanen müsste auf der A40 Duisburg-Essen zwischen Mülheim-Heimaterde und Essen-Huttrop. 4 Kilometer, da sind es 31 Minuten. Und die 44 Kassel-Dortmund zwischen Bräuner und Geseke. 15 Kilometer bedeutet ein bisschen länger einplanen müsste auf der A40 Duisburg-Essen zwischen Mülheim-Heimaterde und Essen-Huttrop. 4 Kilometer, da sind es 31 Minuten. Und die 44 Kassel-Dortmund zwischen Bräuner und Geseke. 15 Kilometer bedeutet 22 Minuten Zeitverlust. Ich wünsche euch eine gute Fahrt mit uns. 15 Kilometer bedeutet
9: Abpulver, damit es nicht ganz so schlimm aussieht. Ja, streut man immer so drauf und dann, naja. Aber er denkt schon über eine Perücke nach.

0: Weil ich entschuldige mich schon mal jetzt vorab für das, was jetzt kommen wird. Es könnte etwas schlüpfrig werden bei uns. Ich sag's nur vorher zur Sicherheit. Und dann sage ich mal vorsichtshalber den Namen der Kollegin, die das alles zu verantworten hat.
1: Das stimmt überhaupt.
0: Beschwerden bitte an Laura Potting.
1: Nein.
0: Ja? Alle Beschwerde-E-Mails bitte an Laura Potting.
1: Nein.
0: Du bist in Umzugsstress. So.
1: Das ist richtig.
0: Und hast gestern Möbel aufgebaut.
1: So sieht's aus. Mit meinem Freund zusammen ein Schrank. So weit, so unspektakulär.
0: Wo ist das Schlüpfrige? Wo kommt das Schlüpfrige her, frage ich mich jetzt wirklich.
1: Ja, also man muss sagen, mein Freund und ich, wir haben beide einen sehr stumpfen Hof. Mit meinem Freund zusammen ein Schrank. So weit, so unspektakulär.
0: Wo ist das Schlüpfrige? Wo kommt das Schlüpfrige her, frage ich mich jetzt wirklich.
1: Ja, also man muss sagen, mein Freund und ich, wir haben beide einen sehr stumpfen Humor. So im Teenageralter stehen geblieben. Und uns ist beim... Mein Freund und ich, wir haben beide einen sehr stumpfen Humor.
0: Die man beim Möbel aufbauen... Was ist los? Dinge, die man beim Möbel aufbauen und auch im Bett sagen kann. Ich bin gespannt.
1: Entschuldigung, das passt da nicht rein. Das muss ins andere Loch.
0: Das musst du erst umdrehen.
1: Die dreht total durch.
0: Moment, ich hätte nie gedacht, dass das so lange dauert. Wäre auch so ein Satz.
1: Pass auf deine Finger auf.
0: Je billiger, desto länger dauert's.
1: Nie wieder bei Ikea.
0: Drück mal fester von der anderen Seite.
1: Ist das anstrengend.
0: So langsam werde ich aggro.
1: Das geht zu zweit einfach schneller.
0: Kannst du das nicht leiser reinhauen?
1: Und jetzt musst du das ganz vorsichtig reinstecken.
0: Wo ist denn deine Mutter jetzt? So. Willst du das nicht leiser reinhauen?
1: Und jetzt musst du das ganz vorsichtig reinstecken.
0: Wo ist denn deine Mutter jetzt? So. Das ist übrigens mein Liebling, ja? So, Schluss jetzt. Ich fühle mich irgendwie schmutzig
1: ich mich
0: jetzt.
1: Ich auch.
0: Jetzt. So.

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1: Mit Wolfgang Notten. Guten Tag. Irans Präsident Pezeshkian setzte im Konflikt mit den USA weiter auf eine diplomatische Lösung. Er signalisierte Gesprächsbereitschaft, wenn die USA zu ihren bisherigen Vereinbarungen zurückkehren würden. Gleichzeitig bleibt die Lage angespannt.
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3: So in etwa sieht für mich der Herbst auch aus, würde ich mal sagen. Heute ist ja meteorologischer Herbstanfang und das passt. Viel Grau am Himmel, zwischendurch tröpfelt es auch mal. Später kommt dann nochmal die...
1: Gleichzeitig bleibt die Lage angespannt. Mehr als 5.000 Menschen ums Leben. Mehr als 5.100 Menschen werden noch vermisst. Die Flut war durch einen Gletscherabbruch ausgelöst worden und hatte Wasser, Eis, Schlamm und Geröll durch die Grenzregion zwischen Nepal und China gespült. Und jetzt Nachrichten vom Niederrhein. Bei einer Schießerei im niederländischen Dorf Overasselt südlich von Nimwegen und etwa 20 Kilometer von der Grenze zum Kreis Kleve entfernt ist mindestens ein Mensch getötet worden. Zwei Polizisten wurden verletzt. Nach Polizeiangaben gab es mehrere Festnahmen. Außerdem wird nicht ausgeschlossen, dass sich noch bewaffnete Personen im Dorf aufhalten. Große Teile des Ortes wurden abgeschlossen.
3: Von Bräuner und Geseke. 15 Kilometer bedeutet 22 Minuten Zeitverlust. Ich wünsche euch eine gute Fahrt mit uns. Wir haben ja heute mit euch schon über die Lehrerinnen und Lehrer gesprochen, die euch gut getan haben, die euch geholfen haben, vielleicht in euch was entdeckt.
1: Große Teile des Ortes wurden abgesperrt. Gemeinschaft RE10 wegen der seit langer Zeit anhaltenden Probleme. Runhoff spricht in der Rheinischen Post von einem Totalversagen bei der Deutschen Bahn und der Rhein-Ruhr-Bahn. Er kritisiert, dass sich die Situation für Fahrgäste trotz millionenschwerer Investitionen nicht spürbar verbessert habe. Der CDU-Politiker fordert einen runden Tisch mit allen Beteiligten. Daran soll auch die Interessengemeinschaft RE10 teilnehmen. Ziel seien kurzfristige Maßnahmen für einen verlässlicheren Bahnbetrieb oder bessere Ersatzangebote für Fahrgäste, heißt es. Die Lage auf der Strecke.
3: Lehrerinnen und Lehrer, bitte weitermachen, genau so. Man erinnert sich an euch.
1: Da heißt es. Die Lage auf der Strecke sei wolkenlos, bei tiefster Nacht, da ist es wieder wolkenlos, bei Tiefstwerten um die 12 Grad. Morgen erwartet uns wieder ein Wechsel aus Sonne und Wolken bei erneut 22 Grad. Am nördlichen Niederrhein sind Schauer möglich.
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1: Die aktuelle Lage auf unseren Regio-Autobahnen. A3 Köln Richtung Oberhausen, zwischen Duisburg-Weder und Oberhausen-Lierich 3 Kilometer Stau. A3 Arnhem Richtung Köln, zwischen Oberhausen-Holten und Kreuz Oberhausen-West 2 Kilometer Stocken. A57 Köln Richtung Krefeld, zwischen Bofert und Krefeld-Oppum 2 Kilometer Stau. Und A59 Duisburg Richtung Dienstlaken, zwischen Duisburg-Düstern und Kreuz Duisburg-Nord 4 Kilometer Stau. Offizielle Tempokontrollen, die

0: offizielle Tempokontrollen. Die
1: 850 80 550 der kostenlosen 50 80 550 der kostenlosen Studio-Hotline. Du hast mir schon erzählt, hattest Lehrerinnen und Lehrer, die dich früh an den Computer gesetzt haben. Ne?
2: Ja, ich hatte mehrere Klassenlehrer, die haben mich geprägt, dass ich heute beruflich das tun kann, was ich tue, nämlich ich bin in der IT tätig.
1: Da wurdest du also gefördert, Grundstein sozusagen für die Zukunft gelegt. Toll, oder? Willst du mal grüßen?
2: Ich grüße, also es waren mehrere Lehrer. Ich grüße Jasmina Ambach und Maike Stinner. Ihr habt mir die Computer sehr nahe gebracht. Vielen Dank an euch.
1: So, liebe Lehrerinnen und Lehrer, bitte weitermachen. Genau so. Mann, ey.

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0: da eine Single draußen featuring Michael Patrick Kelly. Wildfire heißt die. Die spielen wir aktuell rauf und runter, weil sie gut ist. Dazu wollten wir natürlich mehr von ihm wissen. Die haben sich ja 2017 schon bei Sing Mein Song kennengelernt.
1: Wir haben uns in Südafrika...

irgendwie und einfach jemanden zu fragen, wie es dir geht. So, ne? Oder diese Sachen, da war jemand an der, eine alte Dame an der Kasse, die nicht bezahlen konnte und dann ist der Typ hinter ihr, der gibt ihr dann halt die Karte und so. Ne? Das sind so ganz kleine Gesten, die einen riesengroßen Unterschied machen.

Final Countdown für die Sommerferien Europe hier bei uns aus den 80ern. Wir kommen ein bisschen mehr in Sommerstimmung nochmal am meteorologischen Herbstanfang. Warum nicht? Ja, wenn wir Gentleman schon mal zu Gast hatten, ja, ich sag mal so, der hat ja

0: hatten, ja. Ich sag mal so, der hat ja, die haben sich ja, zwei wissen, die haben sich ja 2017 schon bei Sing Mein Song kennengelernt.
1: Wir haben uns in Südafrika, ich glaube 2017 war es, das erste Mal getroffen und haben direkt bis morgens um vier über Gott und die Welt philosophiert. Und es ist einfach ein unglaublicher Mensch, der sehr in sich ruht so. Also wir können auch gut zusammen lachen und so. Aber er hat so eine, ja, der ist so rein innerlich. So immer wenn ich neben dem stehe, will ich mich von innen waschen.
0: Und ach komm, Gentleman, der ist da auch so innerlich so rein, finde ich zumindest. Also hier war super freundlich. Und in dem Song geht es ja auch um, hey, Harmonie finden, Frieden finden, Liebe, also klassische Botschaften, die einfach auch nicht

0: politische Botschaften, die einfach auch nicht alt.
1: Vorschlagen, hören wir uns den Song jetzt an.
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0: Es ist 14 Uhr. Es ist 14 Uhr.
1: Die Polizei rechnet damit, dass weitere Aktivisten dazukommen und hat sich auf einen Großeinsatz eingestellt. Die weiteren Infos dazu von Marc Weiß.
2: Man sei rund um die Uhr im Einsatz und damit auch in der Lage, auf nicht angemeldete spontane Aktionen zu reagieren, sagte Einsatzleiter Wissbaum. Für die Beamten ein Spagat, Versammlungsfreiheit und freie Meinungsäußerung müssten geschützt werden. Das gleiche gelte aber auch für die Firma Rheinmetall, heißt es. Im vergangenen Jahr gab es bei ähnlichen Aktionen gegen den Rüstungskonzern Ausschreitungen und am Ende 13 verletzte Polizisten und mindestens 9 verletzte Demonstranten. Rüstung ist ein umstrittenes Geschäft, das dürfte klar sein. Fakt ist aber auch, dass es boomt und dass es gegen den Rüstungskonzern Ausschreitungen und am Ende 13 verletzte Polizisten und mindestens 9 verletzte Demonstranten. Rüstung ist ein umstrittenes Geschäft, das dürfte klar sein. Fakt ist aber auch, dass es boomt und dass es der Wirtschaft helfen kann. In Neuss freut sich zum Beispiel aktuell, ist aber auch, dass es boomt und dass es der...
1: Und hier haben wir weitere Nachrichten in... der Zusammenfassung. An einem Umspannwerk in Brandenburg, unweit des Kraftwerks Jenschwalde, sind laut deutscher Presseagentur Sprengvorrichtungen gefunden worden. Die Polizei teilte mit, es sei mögliche Sachbeschädigung an einer Leitung festgestellt worden. Entschärfer seien vor Ort und es bestehe derzeit keine Gefahr. Fast jeder fünfte Mensch im Ruhestand ist im vergangenen Jahr armutsgefährdet gewesen. Das zeigen Zahlen des Statistischen Bundesamtes. Einen großen Unterschied zwischen Ost- und Westdeutschland gibt es demnach nicht. Als armutsgefährdet gilt in Deutschland Fast jeder fünfte Mensch im Ruhestand ist im vergangenen Jahr armutsgefährdet gewesen. Das zeigen Zahlen des Statistischen Bundesamtes. Einen großen Unterschied zwischen Ost- und Westdeutschland gibt es demnach nicht. Als armutsgefährdet gilt in Deutschland, wer über weniger als 60... Die Behörde wirft den Jugendlichen unter anderem die Unterstützung einer terroristischen Vereinigung und Beihilfe zum versuchten Mord vor. Die beiden Männer sollen Anfang vergangenen Jahres versucht haben, eine Asylbewerberunterkunft im thüringischen Schmölln anzuzünden. Das Mittagessen in Schulen und Kitas ist abwechslungsreich, gesund und lecker. Zumindest in der Theorie. In der Praxis sieht das oft ganz anders aus. Jetzt haben sich zu dem Thema die verantwortlichen Catering-Firmen geäußert. Sie sprechen von einem Missverhältnis zwischen den Anforderungen an das Essen und dem dafür gezahlten Geld. Laut einer aktuellen, nicht repräsentativen Umfrage erhalten die Caterer im Schnitt 4,21 Euro pro Mittagessen. Fast 3/4 der Unternehmen sagen, von einem Missverhältnis zwischen den Anforderungen an das Essen und dem dafür gezahlten Geld. Laut einer aktuellen, nicht repräsentativen Umfrage erhalten die Caterer im Schnitt 4,21 Euro pro Mittagessen. Fast 3/4 der Unternehmen sagen allerdings, das reicht nicht, um vielfältig und in Bio-Qualität zu essen. Fast 3/4 der Unternehmen sagt, das waren die Nachrichten mit Christian Böder.
3: Das Wetter. Heute sind viele Wolken am Himmel, einzelne Schauer sind nicht ausgeschlossen. Auch Gewitter können lokal ein Thema sein. Dazu sind bis 23 Grad drin. Und so eher durchwachsen geht in dieser Woche auch weiter. Morgen zwar wieder viele Wolken, aber immerhin ist es dann die meiste Zeit trocken.
0: NRW Verkehr.
3: 14 Uhr ist durch, ab 15 Minuten die A1 Münster-Osnabrück zwischen Lengerich und dem Kreuz Lotte-Osnabrück. 3 Kilometer, eine halbe Stunde plus. Dann die A4 Aachen-Köln zwischen dem Kreuz Köln.
0: NRW Verkehr.
3: 14 Uhr ist durch, ab 15 Minuten die A1 Münster-Osnabrück zwischen Lengerich und dem Kreuz Lotte-Osnabrück. 3 Kilometer, eine halbe Stunde plus. Dann die A4 Aachen-Köln zwischen dem Kreuz Köln-West und Köln-Eifel. A4 Aachen-Köln zwischen dem Kreuz Köln am Rhein. In diesen Starten gemeinsam rein. In diesem Dienstagnachmittag. Und zum Start habe ich jetzt den deutschen DJ Topic für euch. Zusammen mit US-Sängerin Becky G spiele ich euch mit Sorry Puppy.
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0: neue Hefte, Stückkäufe, neue Hefte, Stifte und vielleicht ja auch eine neue Brotdose. Ne? So je nach Abnutzungsgrad. Meine Kollegin Elisa Schuh, die hat sich das mal genau angeschaut. Elisa, was ist denn nun drin in der perfekten Pausenbox?
1: Also ich kann direkt sagen, dass es nicht die eine perfekte Pausenbox gibt. Erstmal kommt es natürlich darauf an, was das Kind gerne isst und was gewohnheitsmäßig zu Hause auf den Teller kommt. Das kann also Vollkornbrot, genauso gut aber auch Falafel, Reisbällchen oder ein Wrap sein. Als Struktur kann man die Box aber so befüllen. Einen Sattmacher aus Getreide, eine Portion Eiweiß, das kann zum Beispiel Reisbällchen oder ein Wrap sein. Als Struktur kann man die Box aber so befüllen. Einen Sattmacher aus Getreide, eine Portion Eiweiß, das kann zum Beispiel Käse sein, und dann Obst und Gemüse. Über ein kleines Extra freuen sich Kinder auch immer.
0: Ja, apropos kleine.
1: Eine Portion Eiweiß, das kann zum Beispiel Süßigkeiten gibt, hängt das von den eigenen Regeln. Generell kann aber auch Obst als gesunde, süße Alternative funktionieren. Und natürlich finden Kinder es toll, wenn es in der Pausenbox möglichst bunt und appetitlich aussieht. Aber die Mühe, jetzt alles in eine bestimmte Form auszustechen, das muss ich mir nicht unbedingt antun. Wichtiger ist, dass das Essen mundgerecht geschnitten ist. Kleine Apfelstücke landen zum Beispiel eher im Kindermund als ein ganzer Apfel.
0: Aber ganz ehrlich, morgens ist jetzt ja oft nicht so die Zeit, ne? Man kennt das. Hast du vielleicht Ideen für Rezepte, die sich...
1: am Kindermund als ein ganzer Apfel.
0: Aber ganz ehrlich, morgens ist jetzt ja oft nicht so die Zeit, ne? Man kennt das. Hast du vielleicht Ideen für Rezepte, die sich gut vorbereiten lassen und dann eben trotzdem frisch schmecken?
1: Ein gesundes Bilcher Müsli.
0: Vielleicht Ideen für Rezepte, die sich gut...
1: Pfannkuchen oder auch Quarkpfannkuchen oder Wraps kann ich super am Vorabend vorbereiten. Wenn das Kind schon etwas älter ist, kann es natürlich auch morgens mithelfen. Dann kann es auch gleich selbst entscheiden, was in die Pausenbox kommt.
0: In diesem Sinne, guten Appetit, danke dir.
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0: Nachmittag lokal noch drin, dazu bis 23 Grad lokal noch drin, dazu bis 23 Grad. Richtung Abend wird es langsam entspannter. Morgen bleibt es zwar oft wolkig, aber immerhin die meiste Zeit trocken. Das ist die gute Nachricht.
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0: Und schauen wir auf die Straßen. Ab 20 Minuten die A1 Münster-Osnabrück zwischen Lengerich und dem Kreuz Lotte-Osnabrück 4 Kilometer 40 Minuten. Die A4 Aachen-Köln zwischen dem Kreuz Köln-West und Köln-Eiffeltor 6 Kilometer 20 Minuten. A42 Dortmund-Kamp-Lindfort zwischen Duisburg-Bekerwerth und dem Kreuz Kamp-Lindfort 4 Kilometer knapp eine Stunde. Und die A44 Kassel zwischen Kreuz Köln-West und Köln-Eiffeltor 6 Kilometer 20 Minuten. A42 Dortmund-Kamp-Lindfort zwischen Duisburg-Bekerwerth und dem Kreuz Kamp-Lindfort 4 Kilometer knapp eine Stunde. Und die A44 Kassel-Dortmund zwischen Marsberg und die A44 Kassel-Dortmund zuhören, Code, also gut zuhören, Codewort merken und dann ab auf unsere Homepage. 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
0: Jetzt starten wir aber erst am Rhein mit Musik von Shabuzi. Spiele ich euch mit A Bar Song. Ich wünsche euch einen schönen Nachmittag und macht Spaß. Jetzt starten wir aber erst einmal rein mit Musik von Shabuzi. Spiele ich euch mit A Bar Song. Ich wünsche euch einen schönen Nachmittag und macht euch eine gute Zeit. Ich wünsche euch einen schönen Nachmittag und macht euch.

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0: The Lights Off habe ich euch gespielt am Dienstagnachmittag. 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Turn the Lights Off habe ich euch gespielt am Dienstagnachmittag. 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
2: Das ist der Moment, ist der Versuch, uns alle daran zu erinnern, dass wir im Hier und Jetzt bleiben sollten und einen guten Abend würdigen und feiern sollten, sobald er sich uns bietet. Nicht an gestern denken zu viel, nicht an die Zukunft, sondern immer verstehen, dass der einzige lebenswirkliche Moment der ist, in dem du dich jetzt gerade befindest.
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0: Ja, wie reagiert die Bundesregierung darauf? Knapp einen Monat nach den Vorfällen ist die Faktenlage zu diesem Thema weiter dünn. Am Nachmittag wollen sich Bundesaußenminister Wadephul und Innenminister Dobrindt treffen, um über den Fall zu sprechen. Jannik Böker aus dem News-Team: schon im Vorfeld gab und gibt es allerdings Diskussionen, wie die Politik mit dem Vorfall umgehen sollte.
1: Und da ist wieder das ganze Spektrum an Meinungen dabei. Auf der einen Seite die Hardliner rund um CDU-Außenpolitiker Kiesewetter. Der hat als Reaktion unter anderem erneut die Lieferung von Taurus-Marschflugkörpern an die Ukraine gefordert. Auf sich da nicht in die Karten blicken lassen. Experten gehen davon aus, dass eine Reaktion zum Beispiel die Einbestellung des russischen Botschafters und die Ausweisung von Diplomaten sein könnte, aber auch schärfere Maßnahmen sind denkbar, darunter neue Sanktionen sowie die Schließung des russischen Hauses in Berlin. Für welche Maßnahmen sich die Bundesregierung entscheidet, das soll sich im Laufe des Nachmittags zeigen.
0: Vielen Dank, Jannik. Und hier haben wir weitere Nachrichten in der Zusammenfassung. In Deutschland wird Wohnen immer teurer und das belastet immer mehr Mieter. In einer Umfrage des Deutschen Mieterbundes sagten knapp 6 von 10 Befragten, dass allein in den vergangenen 12 Weitere Nachrichten in der Zusammenfassung. In Deutschland wird Wohnen immer teurer und das belastet immer mehr Mieter. In einer Umfrage des Deutschen Mieterbundes sagten knapp 6 von 10 Befragten, dass allein in den vergangenen 12 Monaten ihre Wohnkosten gestiegen seien. Fast jeder zweite Befragten, dass allein in den vergangenen 12 Monaten Spannwerk unweit der Landesgrenze zu Sachsen wird Strom regional und überregional verteilt, der im nahen Kraftwerk Jenschwalde erzeugt wird. Norwegens neuer König, Håkon VIII., hat im Parlament in Oslo seinen Eid auf die Verfassung abgelegt. Håkon war am vergangenen Freitag König geworden, unmittelbar nachdem sein Vater und Vorgänger König Harald V. gestorben war. Nach einer aktuellen Umfrage des Instituts Norstat unterstützten fast 3/4 der Norweger die Monarchie im Land. Bei den anstehenden Landtagswahlen in Sachsen-Anhalt wollen viele Wähler ihre Stimme per Brief abgeben. Bis Mitte letzter Auf Umfrage des Instituts Norstat unterstützten fast 3/4 der Norweger die Monarchie im Land. Bei den anstehenden Landtagswahlen in Sachsen-Anhalt wollen viele Wähler ihre Stimme per Brief abgeben. Bis Mitte letzter Woche seien schon Wahlunterlagen per Brief abgeben. Erst vergangene Woche hatte der AfD-Vorsitzende Kropala gemutmaßt, bei der Briefwahl könnte nicht alles mit rechten Dingen zugehen. Landeswahlleiterin Diekmann hat aber klargemacht, dass die Briefwahl keineswegs unsicher und leicht zu manipulieren sei. Sie verwies auch, dass die Auszählung öffentlich ist. Das waren die Nachrichten mit Christian Böder.
2: Das Wetter.
3: Der Dienstagnachmittag bleibt bei uns ziemlich wechselhaft. Viele Wolken, einzelne Schauer und örtlich auch mal ein Gewitter. Dazu sind heute bis zu 23 Grad drin. In den nächsten Stunden kann es also immer wieder auch mal kurz nass werden. Morgen wird es insgesamt ein bisschen besser. Zwar viele Wolken, aber nur noch ganz vereinzelt. NRW Verkehr. 5 Kilometer knapp 50 Minuten. Dann die A44 Kassel-Dortmund zwischen Lichtenau-Westfalen und Geseke 16 Kilometer 40 Minuten. Und nochmal eine halbe Stunde auf der A52 Düsseldorf-Essen zwischen dem Kreuz Breitscheid und Essen-Kettwig 3 Kilometer Stau. Allen unterwegs eine gute Fahrt und kommt gut an. Einen schönen Nachmittag zusammen, Robert Jans ist hier und meteorologisch ist tatsächlich seit heute Herbst, da ist es passiert. Und wenn wir mal so rausschauen, ne, na, das Wetter spielt auch ganz gut mit, leider. Wobei, ganz ehrlich, einen schönen Nachmittag zusammen, Robert Jans ist hier und meteorologisch ist tatsächlich seit heute Herbst, da ist es passiert. Und wenn wir mal so rausschauen, ne, na, das Wetter spielt auch ganz gut mit, leider. Wobei, ganz ehrlich, irgendwie hatten wir ja auch genug, leider. Wobei, ganz ehrlich, Kacke ist.
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0: Ja, wenigstens songtechnisch, textmäßig kann ich das Ende des Songs merken. Ja, wenigstens songtechnisch, textmäßig kann ich mir das Ende des Songs merken. Ist nicht mehr so schwierig da. Und wenn ich jetzt so aus dem Fenster schaue, können wir, glaube ich, vermelden. Textmäßig kann ich mir das Ende des Songs merken. Ist nicht mehr laden. Diese Person ins Studio eingeladen. Diese Person ist für positive Energie bei uns im Sender bekannt. Laura Potting, hallo.
1: Hör ich da Ironie raus?
0: Nein, niemals. Ja. Gut, aber du kommst wirklich in friedlicher Absicht. Du freust dich auf den Herbst. Warum?
1: Ja, also erstmal, wir schlafen besser, denn im Sommer hatten wir ja auch so einige Tropennächte, ja, ne, wo die Temperatur nicht unter 20 Grad fällt. Und das ist für unsere Körper einfach belastend. Ich verstehe das gar nicht. Ich liebe es, bei 1000 Grad zu schlafen, nicht. Im Herbst ist das mit dem Pennen einfach angenehmer. Kürzere Tage, eine tiefer stehende Sonne, niedrigere Temperaturen, das ist herrlich. Außerdem auch gut fürs Schlafen, wenn nicht immer diese Kackmücken durchs Schlafzimmer fliegen. Immer kürzere Tage, eine tiefer stehende Sonne, niedrigere Temperaturen, das ist herrlich. Außerdem auch gut fürs Schlafen, wenn nicht immer diese Kackmücken durchs Schlafzimmer fliegen.
0: Wenn man so eine Mücke da hat, ne? Oh.
1: Die sind zwar im Herbst noch nicht weg, diese Mücken, aber mit sinkenden Temperaturen werden sie Mücken durchs Schlafzimmer fliegen.
0: Die Weltgesundheitsorganisation ja auch Stressabbau. Gesundheitsorganisation ja auch Stressabbau.
1: Stress, ich hab keinen Stress.
0: Du nie, nein.
1: Nee. Aber wo du draußen sagst, ne, bald wird es in der Natur ja auch wieder richtig schön aussehen, so bunte Blätter überall, dieses ganz besondere Licht. Ja. Und dann, wenn du morgens so unterwegs bist, diese Nebelschleier über den Wiesen, ich finde es mega
0: geil. Ich höre in der Ferne schon die Laubbläser singen.
1: Nein, keine negative Energie, bitte.
0: Ja gut, endlich wieder Eintopf essen.
1: Ja, aber sowas von Linseneintopf mit Würstchen, im Sommer bei 80 Grad im Schatten, kannst du ja auch nicht machen. Und du kannst auch wieder moppelig werden, weil weite
0: wieder Eintopf essen.
1: Ja, aber sowas von Linseneintopf mit Würstchen im Sommer bei 80 Grad im Schatten kannst du ja auch nicht machen. Und du kannst auch wieder moppelig werden, weil weite Pullover, Jacken, Schals, die verdecken mehr als so ein trägerloses Top im Sommer. Und wieder moppelig werden, weil weite Pullover halbiert. Oktober halbiert. Weniger Sonnenstunden im Herbst bedeutet also auch, wenn die Sonne da mal scheint, freuen wir uns mehr.
0: Und jetzt können wir auch endlich wieder dekorieren für Weihnachten. Mein Gott, es ist alles jetzt, ne?
1: Ja, können wir jetzt eigentlich auch mit dem Glühwein anfangen, oder?
0: Meine Rede. Leute, Herbst ist geil, ist angekommen.
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1: Mit Wolfgang Notten. Guten Tag. Briefe vom Finanzamt sollen künftig bundesweit einfacher und verständlicher werden. Dafür wurden auf Initiative von Nordrhein-Westfalen rund 730 typische Formulierungen überarbeitet. Aus Fachsprache sollen klare und kurze Sätze werden. Eine Studie zeigt, 90% der Befragten fanden die neuen Texte verständlicher und freundlicher. Fast die Hälfte der Schüler in Nordrhein-Westfalen hat eine Migrationsgeschichte. Das zeigen neue Zahlen des Landesamtes.

Das zeigen neue Zahlen des Landesamtes. Und jetzt Nachrichten vom Niederrhein. Nach der tödlichen Gewalttat im niederländischen Overasselt hat der niederländische Justizminister David van Wedel schockiert reagiert. Er sprach von einem furchtbaren Vorfall und sagte, seine Gedanken seien bei den verletzten Polizisten und den Anwohnern. Auch niederländische Polizeigewerkschaften zeigten sich tief erschüttert. Sie sprachen von Szenen, die man so in den Niederlanden nicht kenne. In dem Ort südlich von Nimwegen und 20 Kilometer von der Grenze zum Kreis Kleve entfernt, war in der Nacht zu heute ein Mensch getötet worden. Zwei Polizisten wurden verletzt.

0: Sexy Girl. Zwei Polizisten wurden verletzt. Wählergemeinschaften Kreis Klin, Vereinigten Wählergemeinschaften Kreis Kleve. Grund ist die geplante Bildung einer gemeinsamen Kreistagsfraktion der Vereinigten Wählergemeinschaften mit den beiden Kreistagsmitgliedern der Linken zum 1. Oktober, heißt es. Die Wählergemeinschaft Bürgerdialog sieht darin einen Widerspruch zum ursprünglichen Anspruch der VWG, unabhängig von Parteien und Fraktionszwang zu arbeiten. Außerdem kritisiert sie, dass die Mitgliedsgruppen im Kreis Kleve nicht in die Entscheidung einbezogen worden seien. Und das waren die Nachrichten mit Wolfgang Notten.
1: Das Wetter.
0: Wechselnd bewölkt und überwiegend trocken bei höchstens 22 Grad. So zeigt sich

0: 22 Grad. So zeigt sich heute in Kreuz Oberhausen West 3 Kilometer Staub. Oberhausen West 3 Kilometer Staub. A57 Köln Richtung Krefeld zwischen Bofert und Krefeld Zentrum 4 Kilometer stockend. Und A59 Dienstag in Richtung Duisburg zwischen Duisburg-Althamborn und Kreuz Duisburg 2 Kilometer Staub. Offizielle Tempokontrollen, die sind für heute auch in Kranenburg und Wachtendonk sowie in Bitburg-Kau und Weeze angekündigt.
1: Einen schönen Nachmittag wünsche ich euch. Bill und Tom Kaulitz, die haben heute Geburtstag. Herzlichen Glückwunsch. 37 werden die beiden.

Kilometer Stau. Und dann habe ich noch für euch die A45 Gießen-Hagen zwischen Meinerzhagen und Lüdenscheid Süd. 6 Kilometer Stau dort, eine halbe Stunde plus. Allen unterwegs eine gute Fahrt und kommt gut an.

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0: schon spannend durch diesen Dienstagnachmittag, oder? Sie sind die berühmtesten Zwillinge Deutschlands. Ich glaube, das kann man auf jeden Fall so sagen. Also direkt nach den Ratiofarm-Zwillingen. Ne? Bill und Tom Kaulitz, die werden heute 37 Jahre jung. Happy Birthday auf jeden Fall. Hättet ihr auch gerne einen Zwilling? Hannes, auf jeden Fall schon.
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2: Ey, Zwillinge sind schon was Besonderes, ne? Ich hätte auch gern einen. Ich meine, so ein Zwilling, der löst doch alle großen Probleme, die man so hat. Zum Beispiel Hosen anprobieren.

0: ausprobieren. Das nervt so sehr.
1: Geil!
0: Ansonsten könnte man sich jeden Morgen gegenseitig fragen, hey, wie sehe ich heute aus? Und man könnte antworten, voll super. Und damit würde man jemandem ein Kompliment machen und sich gleichzeitig auch toll. Und wenn der eigene Perso abgelaufen ist und man mal wieder keine Passbilder hat, könnte man einfach eins des Zwillings nehmen. Ey, das Leben wäre so einfach. Also immer dran denken, geteilte DNA ist halbes Leid.
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0: Happy Birthday auf jeden Fall. Hättet ihr auch gerne einen Zwilling? Hannes? Auf jeden Fall schon.
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2: Ey, Zwillinge sind schon was Besonderes, ne? Ich hätte auch gern einen. Ich meine...

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2: Mit Christian Böder, guten Tag. Nach einer Explosion an einem Umspannwerk in Brandenburg hat das Landeskriminalamt die Ermittlungen übernommen. Das Umspannwerk verteilt überregional Strom vom nahegelegten Kraftwerk Jenschwalde. Yannick Böke aus dem News-Team. Jetzt hat die Polizei weitere Infos zu dem Vorfall veröffentlicht.
3: Ja, der aktuelle Stand ist, dass es mindestens eine Detonation gegeben hat. Die Polizei hat mehrere sogenannte unkonventionelle Brand- und Sprengvorrichtungen entdeckt, die aber nicht alle explodiert seien, so eine Sprecherin des Brandenburger Polizeipräsidiums. Die Kollegen der Märkischen Zeitung Detonation gegeben hat. Die Polizei hat mehrere sogenannte unkonventionelle Brand- und Sprengvorrichtungen entdeckt, die aber nicht alle explodiert seien, so eine Sprecherin des Brandenburger Polizeipräsidiums. Die Kollegen der Märkischen Zeitung berichten darüber hinaus, dass die Kollegen der Märkischen Zeitung folgen für seine Anlage. Ein Kraftwerksblock ist ausgefallen. Man arbeitet daran, diesen wieder in Betrieb zu nehmen, heißt es. Wer dahinter steckt, ist zum jetzigen Zeitpunkt völlig offen. Fakt ist, dass es im Großraum Berlin zuletzt mehrere Anschläge gegeben hatte, für die mutmaßlich linksextreme Täter verantwortlich gemacht werden. Ob es hier aber einen Zusammenhang gibt, ist zum jetzigen Zeitpunkt völlig offen.
2: Vielen Dank, Yannick, zum aktuellen Stand der Dinge in Brandenburg. Und hier haben wir weitere Nachrichten in der Zusammenfassung. Die Ukraine und Russland haben sich wieder gegenseitig aus der Luft angegriffen. Rund um die Ukraine
3: zum jetzigen Zeitpunkt völlig offen.
2: Vielen Dank, Yannick, zum aktuellen Stand der Dinge in Brandenburg. Und hier haben wir weitere Nachrichten in der Zusammenfassung. Die Ukraine und Russland haben sich wieder gegenseitig aus der Luft angegriffen. Rund um die Ukraine. Der Bundesverband Schienennahverkehr, eine Reihe von Bahnunternehmen und das Bundesland Bayern haben am Verwaltungsgericht Köln Klage gegen die Trassenpreise im ÖPNV eingereicht. Die müssen Verkehrsunternehmen zahlen, wenn sie die Infrastruktur der Deutschen Bahn nutzen und laut Kläger sind sie zu hoch. Für den Regionalverkehr waren die Kosten eigentlich gedeckelt, bis der Europäische Gerichtshof die Regelung im Frühjahr aufgehoben hat. Nach der verheerenden Sturzflut im Himalaya warnt die Weltgesundheitsorganisation vor Seuchengefahr. Eine Kombination aus vielen Menschen auf engem Raum, stehendem Wasser und zerstörten Gesundheitseinrichtungen erhöhten das Risiko von ansteckenden Krankheiten, sagte Sturzflut im Himalaya warnt die Weltgesundheitsorganisation vor Seuchengefahr. Eine Kombination aus vielen Menschen auf engem Raum, stehendem Wasser und zerstörten Gesundheitseinrichtungen erhöhten das Risiko von ansteckenden Krankheiten, sagte ein WHO-Sprecher. Von ansteckenden Krankheiten, sagte ein in Deutschland seit 2020 mehr als verdoppelt. Fast jeder Dritte fährt mittlerweile mit einem. Vor allem in der Altersgruppe zwischen 18 und 29 Jahren gab es im vergangenen Jahr einen riesigen Zuwachs. Viele nutzen das E-Bike jetzt ganz bewusst für Strecken, die vorher mit dem Auto zurückgelegt wurden. Vorreiter bei den E-Bikes ist Niedersachsen. Dort fahren die meisten Menschen elektrisch durch die Gegend. Das waren die Nachrichten mit Christian Böder.
4: Das Wetter. Heute lockern die Wolken immer mehr auf. Es bleibt dann trocken. In der kommenden Nacht dann gering bewölkt bei Temperaturen um 12 Grad. Morgen wechselnd bewölkt, meist trocken. Höchstwerte um die 20 Grad.
2: Christian Böder.
5: Das Wetter. Auch am späten Nachmittag bleibt das Wetter bei uns unbeständig. Viele Wolken sind unterwegs, dazu einzelne Schauer und lokal auch Gewitter. Heute werden es bis zu 23 Grad in Richtung
4: meist trocken, Höchstwerte um die 20 in Wachtendonk angekündigt. Und alle Informationen zum Nachlesen, die gibt es dann auch nochmal im Netz auf antenneniederrhein.de.
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4: An diesem Dienstag mit mir, Christoph Hendricks hier. Hallo!

Der Schweiß tropft von der Decke, auf der Bühne eskalieren die Toten Hosen. Ich habe die Jungs im Campino mal in so einem kleinen Club in Stockholm erlebt. Ich habe das mit einem Kumpel mit so einem Städtetrip verbunden. Das war einfach so geil. Und so ein Hosenkonzert im

0: Die Bahn, die setzt ja ab heute ein ausgeweitetes Alkoholverbot an ihren Bahnhöfen stufenweise um. Laut Bahn gilt das Alkoholverbot ab heute neu am Berliner Hauptbahnhof, der Station Berlin-Gesundbrunnen und auch in Kiel und Braunschweig. An mehr als 30 Stationen deutschlandweit gilt es schon und bis zum 15. Oktober soll es dann schrittweise an allen Bahnhöfen in Deutschland umgesetzt werden. Thomas Bremser aus der Antenne Niederrhein-Redaktion. Was genau ist denn dann verboten und was ist erlaubt?
1: Wer im Bahnhofsgelände ist oder auf dem Bahnsteigen darf, kann

0: Bahnhofsgelände ist oder auf den Bahnsteigen darf, kann
1: konsumiert wird an den Bahnhöfen. Damit machen wir jetzt Schluss.
0: In Bahnhofskneipen und im ICE wird noch Alkohol ausgeschenkt. Auch eigene Flaschen oder Dosen darf ich in den Fernzügen trinken. In Regionalbahnen ist schon jetzt Alkohol teilweise verboten.
2: Okay, und wie fallen denn die Reaktionen so aus?
0: Die meisten Passagiere, mit denen wir gesprochen haben, begrüßen das Verbot.
3: Ich denke, es wird mehr Sicherheit geben.
4: Also ich halte das für gut, weil ich bemerke auch immer mehr, dass sehr viele alkoholisierte Personen sich an Bahnhöfen und auch in Zügen aufhalten.
0: Es gibt auch Kritik. Was bringt das Verbot an Gleisen, wenn die Leute im Zug trinken dürfen? Und wer soll das kontrollieren? Fragt sich auch Innenminister Dobrindt.
5: Ich verstehe, dass die Frage...
2: Also zum Leben dazu.
6: Genau, also ich war jetzt schon auf 5 Konzerten, diese Konzertreihe. Mein Vater hat uns schon von klein auf mit den Toten Hosen in Verbindung gebracht. Mein erstes Konzert war mit 6 Jahren .
5: Ich verstehe, dass die Frage...
0: Generell gilt, wer Alkohol trinkt, riskiert einen Platzverweis, muss also den Bahnhof verlassen. Gerade bei Fußballspielen wird das sicher aber niemand so wirklich kontrollieren können. Die Bahn will da mit Augenmaß vorgehen, sagt sie. Verantwortlich ist das Sicherheitspersonal. Wenn es dann zum Streit kommt, wird die Bundespolizei dazu geholt. Die sind an Spieltagen zwar verstärkt präsent an Bahnhöfen, aber ich denke, wer sich benimmt mit seiner Flasche Bier in der Hand, der wird so schnell nicht rausgeschmissen.
2: Die Bahn setzt ab heute ein ausgeweitetes Alkoholverbot an ihren Bahnhöfen stufenweise um. Die Informationen gab es von meinem Antenne Niederrhein-Kollegen Thomas Brenser. Vielen Dank.
7: Alina, dann nochmal ganz, ganz herzlichen Glückwunsch. Ich hoffe, du hast da einen richtig geilen Abend und ja, wünsche euch da eine richtig, richtig schöne Konzert-Experience mit den Hosen.
6: Ja, vielen Dank, dass ich dabei sein darf und einen anderen noch.
2: Thomas Brenser, vielen Dank.

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1: Mit Wolfgang Notten. Guten Tag. Der Logistikkonzern Deutsche Post heißt seit heute offiziell DHL. Die Deutsche Post AG bleibt aber als Tochtergesellschaft für Briefe und Pakete in Deutschland bestehen. Auch Filialen und Briefkästen behalten ihren Namen. Hintergrund ist die zunehmende Internationalisierung des Konzerns. Das Deutschlandgeschäft macht inzwischen
2: Kreuz-Kamp-Lindfort 6 Kilometer 35 Minuten und eine halbe Stunde plus auf der A44 Kassel-Dortmund zwischen dem Kreuz Wildenberg-Haren und Geseke 9 Kilometer Stau. Allen unterwegs eine gute Fahrt und kommt gut an.
1: Das Deutschlandgeschäft macht inzwischen nur 5.400 Bahnhöfe in Deutschland ausweiten. Demnach haben bestehende Verbote unter anderem in Hamburg und Frankfurt zu weniger Kriminalität und Müll geführt. Und jetzt Nachrichten vom Niederrhein. Nach der tödlichen Gewalttat im niederländischen Overasselt hat der niederländische Justizminister David van Wedel schockiert reagiert. Er sprach von einem furchtbaren Vorfall und sagte, seine Gedanken seien bei den verletzten Polizisten und den Anwohnern. Auch niederländische Polizeigewerkschaften zeigten sich tief erschüttert. Sie sprachen von Szenen, die man so in den Niederlanden nicht kenne. In dem Ort südlich von Nimwegen und 20 Kilometer von der Grenze zum Kreis Kleve entfernt war in der Nacht...

zum Kreis Kleve entfernt, war in der Nacht Log in der Gemeinde Kranenburg, beendet ihre Mitgliedschaft in den Vereinigten Wählergemeinschaften Kreis Kleve. Grund ist die geplante Bildung einer gemeinsamen Kreistagsfraktion der Vereinigten Wählergemeinschaften mit den beiden Kreistagsmitgliedern der Linken zum 1. Oktober, heißt es. Die Wählergemeinschaft Bürgerdialog sieht darin einen Widerspruch zum ursprünglichen Anspruch der VWG, unabhängig von Parteien und Fraktionszwang zu arbeiten. Außerdem kritisiert sie, dass die Mitgliedsgruppen im Kreis Kleve nicht in die Entscheidung einbezogen worden seien. Und das waren die Nachrichten mit Wolfgang Notten.

0: Das Wetter sind es auch in Kerken.
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0: Von den Autobahnen bei uns am Niederrhein habe ich aktuell keine Meldungen, aber ich habe dennoch eine Verkehrsstörung zu melden, denn auf der Emmericher Straße in Kleve-Kellen zwischen dem Postdeich und dem Klever Ring, da führen momentan zwei Unfälle zu größeren Verkehrsbehinderungen. Bitte diesen Bereich möglicherweise weiträumig umfahren. Offizielle Blitzer sind für heute unter anderem auch in Kleve und in Kerken angekündigt und alle Informationen zum Nachlesen, die gibt's auch nochmal im Netz auf antenneniederrhein.de.
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0: Die politische Sommerpause, die ist ja jetzt mal vorbei. Ne? Und ich stelle einfach mal die Frage in den Raum, die uns ja irgendwie alle beschäftigt. Was ist eigentlich jetzt mit dieser Zuckersteuer auf Getränke und so weiter? Das will nicht nur ich wissen. Nee, ich habe da prominente Unterstützung.
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4: Macht ihr noch Zucker in den Kaffee? Nee, ne? Sieht man auch nur noch selten. Und demnächst gar nicht mehr. Weil, wenn's nach Lars Klingbeil geht,

wenn es nach Lars Klingbeil geht, so ein Tankstellenbesuch wird unbezahlbar. Ey, in der Tankstelle, da gibt es ja wirklich nichts ohne Zucker. Okay, eine Bockwurst. Der gute alte Tankstellenfasan für 8,30 Euro. Ja, das Ding ist aber zuckerfrei. Solange du keinen Ketchup drauf machst, dann kommt die Klingbeilsteuer. Was ein Dilemma. Hier bis zu 38 Cent pro Liter sollen auf zuckerhaltige Getränke kommen. Wie schnell kann man sich beim Volk unbeliebt machen, wa? Lars Klingbeil, ja, sein Hobby ist ja wirklich Kickboxen. Das wird er wohl bald brauchen, wenn die Cola unbezahlbar wird. Und ja, Fanta ist auch betroffen. Aber so ist die SPD. Das Hanf geben sie frei.

0: Sättigungsgefühl simuliert und das Essen bleibt allgemein länger im Magen. Also man isst weniger und nimmt dadurch ab. Gleiche Wirkung wie die Spritzen, aber auch die gleichen Nebenwirkungen. Diabetologe Professor Stefan Martin von der Uni Düsseldorf sagt dazu:
1: Hauptsächliche Nebenwirkungen sind natürlich...

oder weniger gleich. Wie lange ihr die nehmt, das ist euch überlassen. Aber ihr müsst wissen, wenn ihr sie absetzt, kann es sein, dass ihr wieder zunehmt. Bei einer britischen Studie zur Abnehmspritze war es zum Beispiel so, dass die Patienten nach dem Absetzen durchschnittlich

0: in die Schule. Und für ein paar von euch fängt dann auch wieder ein ganz neuer Abschnitt an, sich nämlich von der Grundschule verabschieden und ab in die weiterführende Schule. Und wir von Antenne Niederrhein haben euch mal gefragt, na, wie sieht's aus? Freut ihr euch schon?
1: Weil ich kenne schon welche aus meiner neuen Schule.
2: Aus der Grundschule sind auch aus der Nachbarklasse welche in meiner Klasse auf der neuen Schule.
3: Ja, weil ich habe schon eine Freundin.
4: Ja, weil ich neue Leute kennenlerne.
5: Ich freue mich drauf.
6: Ich werde meine Grundschule sehr doll vermissen und ich habe aber auch schon ein paar neue Freunde auf der weiterführenden Schule.

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1: Mit Christian Böder, guten Tag. Für immer mehr Mieter in Deutschland wird es schwer, die Miete zu bezahlen. Viele verzichten deshalb etwa auf Urlaub, Freizeitaktivitäten oder Anschaffungen für den Haushalt. Das sagt der Deutsche Mieterbund und stützt sich dabei auf eine Forsa-Umfrage. Demnach macht sich fast jeder dritte Mieter entsprechende Sorgen. Mehr Infos zum Mietenreport 2026 hat Yannick Böke aus dem News-Team.
2: Die Krise auf dem Wohnungsmarkt ist nicht neu, spitzt sich aber weiter zu. Jeder zweite Mieter in Deutschland macht sich Sorgen, im Fall der Fälle keine bezahlbare Ersatzwohnung zu finden.
1: Mietenreport 2026 hat Yannick Böke aus dem News-Team.
2: Die Krise auf dem Wohnungsmarkt ist nicht neu, spitzt sich aber weiter zu. Jeder zweite Mieter in Deutschland macht sich Sorgen, bezahlbare Ersatzwohnung zu finden, Wohnung zu verlieren. Hintergrund der hohen Mietpreise ist in vielen Fällen, dass einfach zu wenig Wohnraum vorhanden ist, vor allem in Großstädten. Insgesamt kommt der Mieterbund auf 1,4 Millionen Wohnungen, die in Deutschland fehlen.
1: Und jetzt weitere Nachrichten in der Zusammenfassung. Nach dem Fund mehrerer Sprengvorrichtungen an einem Umspannwerk nahe des Kraftwerks Jenschwalde in Brandenburg hat sich der Übertragungsnetzbetreiber 50 Hertz zu Wort gemeldet. Das Unternehmen spricht von einer Art Silvesterraketen, die zum Teil nicht gestartet sind. Brandenburgs Ministerpräsident Woidke sprach unterdessen von einem Anschlagsversuch. Nach dem Fund mehrerer Sprengvorrichtungen an einem Umspannwerk nahe des Kraftwerks Jenschwalde in Brandenburg hat sich der Übertragungsnetzbetreiber 50 Hertz zu Wort gemeldet. Das Unternehmen spricht von einer Art Silvesterraketen, die zum Teil nicht gestartet sind. Brandenburgs Ministerpräsident Woidke sprach unterdessen von einem Anschlagsversuch. Öffentliche Dienstleistungen, Sicherheitskräfte sowie Unternehmen vor Ort gefördert werden. Viele der rund 80.000 Einwohner von Ceuta werfen der Regierung von Ministerpräsident Sanchez vor, sie mit den Problemen nach dem Massenandrang im Stich gelassen zu haben. Eine klare Mehrheit der Menschen in Deutschland lehnt eine Zusammenarbeit zwischen CDU, CSU und der AfD ab. Im aktuellen Trendbarometer von RTL und NTV sprachen sich 6 von 10 Befragten dafür aus, die sogenannte Brandmauer beizubehalten. Fast 4 von 10 würden dagegen eine Kooperation der Parteien befürworten. Wegen des Supercups zwischen Dortmund und Bayern am DFB-Pokalwochenende gibt es heute und morgen noch 2 Pokal-Nachholspiele. Die Bayern müssen morgen in Mauer beizubehalten. Fast 4 von 10 würden dagegen eine Kooperation der Parteien befürworten. Wegen des Supercups zwischen Dortmund und Bayern am DFB-Pokalwochenende gibt es heute und morgen noch 2 Pokal-Nachholspiele. Die Bayern müssen morgen in Osnabrück ran, heute Abend Holspiele. Die Bayern müssen morgen in Osnabrück.
3: 40.600 Fans werden mit dabei sein, wenn es im Volksparkstadion gegen den großen Favoriten aus Dortmund geht. Für die Dortmunder ist es eine Pflichtaufgabe, auf die man sich aber trotz der aktuellen Kaderprobleme fokussieren muss. An der Aufstellung für die Partie beim Hamburger Oberligisten hat BVB-Coach Kovac auch schon gewerkelt. Eine Position ist schon klar, Ersatztorwart Alexander Meyer wird statt Gregor Kobel zwischen den Pfosten stehen.
1: Das waren die Nachrichten mit Christian Böder.
0: Das Wetter.
4: Heute lockern die Wolken immer mehr auf, es bleibt dann trocken. In der kommenden Nacht dann gering bewölkt bei Temperaturen um 12 Grad.
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1: Das waren die Nachrichten mit Christian Böder.
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6: Zum Feierabend ist das Wetter bei uns noch wechselhaft. Viele Wolken, hier und da ein Schauer und örtlich kann auch noch mal ein Gewitter.
4: Bei Temperaturen um 12 Grad. Verkehrsstörungen zu melden, denn auf der Emmericher Straße in Klevekellen zwischen dem Postdeich und dem Kleverring, da führen momentan 2 Unfälle zu größeren Verkehrsbehinderungen. Bitte diesen Bereich möglicherweise weiträumig umfahren. Offizielle Blitzer sind für heute unter anderem auch in Kleve und in Kerken angekündigt und alle Informationen zum Nachlesen, die gibt's auch nochmal im Netz auf antenneniederrhein.de.
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4: An diesem Dienstag mit mir, Christoph Hendricks hier. Hallo.
6: Kommt gut an. Robert Jans ist hier, der Feierabend kommt so langsam näher, also auf geht's!
4: Christoph Hendricks hier, hallo!

0: Muss man aber nicht. Das sagt Peter Hesseling vom Bauermarkt Linchen in Uedem und bietet da eine gesunde Alternative.
1: Genau, am Donnerstag machen wir die Aktion den ganzen Tag. Es geht los, ja, nach der Einschulung könnt ihr dann kommen mit euren Schultüten und wir machen euch dann lecker Obst da rein und auch Snackgemüse, damit ihr die ersten Tage genug Vitamin C habt für die ersten Tage in der Schule.
2: Peter Hesseling weiß als Vater einer 7-jährigen Tochter selbst, dass nicht alles gut ist, was da so im Frühstückspaket der Kleinen landet.
1: Nee, da wird auch schon mal das eine oder andere gegessen, was nicht so gesund ist, aber ich sag mal, hier für den ersten Schulstart jetzt ist das eine tolle Aktion, die wir machen. Machen wir jetzt schon, glaube ich, 5, 6 Jahre.
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1: Wir machen jetzt schon, glaube ich, 5, 6 Jahre. Gesunde Ernährung ist halt A und O. Die Kinder sollen noch früh mit anfangen, die sollen halt früh lernen vor allen Dingen. Das gesunde Ernähren, das A und O ist auch nachher später fürs Alter. Und deswegen machen wir auch die Aktion, um wirklich auch zu zeigen, man kann auch Obst mit in die Schule nehmen oder Gemüse mit in die Schule nehmen. Wird ja auch in den Grundschulen immer mehr wieder drauf eingegangen, was für uns absolut hervorragend ist, weil wir müssen unterstützen, dass die Kinder gesund groß werden.
0: 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Habt ihr gehört hier bei
4: uns. Für das Comedy Camp Live jetzt auf unserer Homepage.
0: Und Gemüse habt ihr gehört hier bei uns.

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0: Kurz vor halb sechs am Dienstagnachmittag. Das bedeutet gleich um 17.30 Uhr dann die Nachrichten mit Wolfgang Notten hier bei uns bei Antenne Niederrhein.
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1: Mit Wolfgang Notten. Guten Tag. Der Logistikkonzern Deutsche Post heißt seit heute offiziell DHL. Die Deutsche Post AG bleibt aber als Tochtergesellschaft für Briefe und Pakete in Deutschland bestehen. Auch Filialen und Briefkästen behalten ihren Namen.
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1: Hintergrundbrunnen, Kiel und Braunschweig. Die Deutsche Bahn will das Verbot bis Mitte Oktober auf alle rund 5.400 Bahnhöfe in Deutschland ausweiten. Demnach haben bestehende Verbote unter anderem in Hamburg und Frankfurt zu weniger Kriminalität und Müll geführt. Und jetzt Nachrichten vom Niederrhein. Nach der tödlichen Gewalttat im niederländischen Overasselt hat der niederländische Justizminister David van Wedel schockiert reagiert. Er sprach von einem furchtbaren Vorfall und sagte, seine Gedanken seien bei den verletzten Polizisten und den Anwohnern. Auch niederländische Polizeigewerkschaften zeigten sich tief erschüttert. Sie sprachen von Szenen, die man so in den Niederlanden nicht kenne.
3: Allen unterwegs eine gute Fahrt und kommt gut an.
4: Robert Jans ist hier und Leute, morgen geht die Schule wieder los und damit taucht heute in vielen Kinderzimmern etwas auf, das, naja, wie sage ich das jetzt? Ich sag mal, das 6 Wochen lang erfolgreich ignoriert wurde, der Schulrucksack. Was da jetzt noch so
1: in den Niederlanden nicht kenne, in dem mehrere Menschen festgenommen und ermittelt weiter. Die Wählergemeinschaft Bürgerdialog in der Gemeinde Kranenburg beendet ihre Mitgliedschaft in den Vereinigten Wählergemeinschaften Kreis Kleve. Grund ist die geplante Bildung einer gemeinsamen Kreistagsfraktion der Vereinigten Wählergemeinschaften mit den beiden Kreistagsmitgliedern der Linken zum 1. Oktober, heißt es. Die Wählergemeinschaft Bürgerdialog sieht darin einen Widerspruch zum ursprünglichen Anspruch der VWG, unabhängig von Parteien und Fraktionszwang zu arbeiten. Außerdem kritisiert sie, dass die Mitgliedsgruppen im Kreis Kleve nicht in die Entscheidung einbezogen worden seien.

0: Entscheidung einbezogen worden sein.
1: Um die 20 Grad im Augenblick. Da messen wir auch 20 Grad in Kleve, 20 Grad sind es auch in Kerken.
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1: Da habe ich aktuell keine Meldungen von den Autobahnen bei uns am Niederrhein vorliegen. Offizielle Blitzer, die sind für heute unter anderem auch in Kranenburg und in Wachtendonk angekündigt. Und alle Informationen zum Nachlesen, die gibt es dann auch nochmal im Netz auf antenneniederrhein.de.
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1: An diesem Dienstag mit mir, Christoph Hendricks hier. Hallo.

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0: 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In den Hauptrollen der zerbrochene Bleistift.
1: 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Ich kann meine Beine nicht spüren.
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0: Kommt gut durch den Dienstag mit uns, Antenne Niederrhein hier, und die beiden kennt, glaube ich, jeder. Bill und Tom Kaulitz. Die werden heute 37 Jahre, oh, happy birthday. Na, hättet ihr auch gerne Zwillinge? Naja, Hannes auf jeden Fall schon.
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2: Ey, Zwillinge sind schon was Besonderes, ne? Ich hätte auch gern einen. Ich meine, so ein Zwilling, der löst doch alle...
3: Folge, ich bin Mond. 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
2: Ich meine, so ein Zwilling, der löst doch alle Gründe, nur noch halb so viele Hosen anzuprobieren. Wie geil! Ansonsten könnte man sich jeden Morgen gegenseitig fragen, hey, wie sehe ich heute aus? Und man könnte antworten, voll super. Und damit würde man jemandem ein Kompliment machen und sich gleichzeitig auch. Toll. Und wenn der eigene Perso abgelaufen ist und man mal wieder keine Passbilder hat, könnte man einfach eins des Zwillings nehmen. Ey, das Leben wäre so einfach. Also immer dran denken, geteilte DNA ist halbes Leid.
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1: Mit Christian Böder, guten Tag. Nach dem mutmaßlichen Angriff auf ein Umspannwerk in Brandenburg laufen die Ermittlungen weiter auf Hochtouren. Jetzt gibt es aus der Politik erste Stellungnahmen. Brandenburgs Ministerpräsident Woidke sprach von einem Anschlagsversuch und verurteilte die Tat. Die Einsatzkräfte vor Ort sowie die Beschäftigten des Angriff auf ein Umspannwerk in Brandenburg laufen die Ermittlungen weiter auf Hochtouren. Jetzt gibt es aus der Politik erste Stellungnahmen. Brandenburgs Ministerpräsident Woidke sprach von einem Anschlagsversuch und verurteilte die Tat. Die Einsatzkräfte vor Ort sowie die Beschäftigten des Umspannwerkes und des nahegelegenen Kräfte vor Ort sowie die Beschäftigten des
2: Einmal gab es eine Detonation. Die nicht explodierten Flugkörper haben Sprengstoffexperten im Laufe des Vormittags entschärft. Jetzt ermittelt das LKA, wer hinter der Attacke steckt. Die allgemeine Stromversorgung war nach Angaben des Netzbetreibers zu keiner Zeit beeinträchtigt. In einem Block des nahegelegenen Kohlekraftwerks Jenschwalde hat es allerdings einen technischen Ausfall gegeben. Ein Zusammenhang werde geprüft, heißt es. In den vergangenen Monaten hat es in der Region bereits mehrere Vorfälle gegeben. Zum Beispiel haben im Januar mutmaßlich linksextreme Täter Starkstromleitungen im Südwesten Berlins angezündet.
1: Sprengstoffdrohne am Leipziger Flughafen informiert. Die Ermittlungen dauern an, aber beide Minister gehen davon aus, dass letztendlich Russland dafür verantwortlich ist. Nach aktuellen Erkenntnissen wurden bei dem versuchten Anschlag Tatmittel, Bauteile, Sprengstoffe und Zündtechnik verwendet, die aus anderen hybriden Aktionen Russlands, unter anderem im Kampf gegen die Ukraine, bekannt seien, hieß es. In Köln hat das Antikriegsbündnis Rheinmetall Entwaffnen ein 6-tägiges Protestcamp eröffnet, um gegen die Aufrüstung in Deutschland zu protestieren. Zur Eröffnung waren mehrere hundert Teilnehmer angereist, das Bündnis rechnet aber mit deutlich mehr. Laut einer Sprecherin waren es im vergangenen Jahr über 1300 gewesen. Dieses Mal sollen ein 6-tägiges Protestcamp eröffnet, um gegen die Aufrüstung in Deutschland zu protestieren. Zur Eröffnung waren mehrere hundert Teilnehmer angereist, das Bündnis rechnet aber mit deutlich mehr. Laut einer Sprecherin waren es im vergangenen Jahr über 1300 gewesen. Dieses Mal sollen noch mehr kommen. Die Polizei hat 1300 gewesen. Dieses Mal sollen noch beendet worden, hieß es. Seit Beginn der Legislaturperiode sind damit 250 Afghanen aus Deutschland in ihre Heimat abgeschoben worden. 2 Monate nach dem frühen Aus bei der Fußball-WM in Nordamerika hat Antonio Rüdiger seinen Rücktritt aus der deutschen Fußballnationalmannschaft erklärt. Der 33 Jahre alte Innenverteidiger von Real Madrid war seit 2014 Teil der DFB-Auswahl und nahm mit ihr an insgesamt 86 Länderspielen teil. Antonio Rüdiger ist nach Torwart Manuel Neuer der zweite Nationalspieler, der nach dem WM-Debakel seine aktive DFB-Karriere beendet. Erst gestern hatte auch Fußball-Superstar der DFB-Auswahl und nahm mit ihr an insgesamt 86 Länderspielen teil. Antonio Rüdiger ist nach Torwart Manuel Neuer der zweite Nationalspieler, der nach dem WM-Debakel seine aktive DFB-Karriere beendet. Erst gestern hatte auch Fußball-Superstar.
3: Regen ist nur noch vereinzelt dabei, aktuell bei Höchstwerten bis 22 Grad. Morgen ist es dann was wechselhafter. Wir starten mit vielen Wolken rein. Über den Tag sind dann auch immer wieder ein paar Schauer möglich. Ab und zu schafft es ein bisschen die Sonne durch, das Ganze bei maximal 23 Grad.
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3: Es ist eine Menge los auf den Straßen. Das sind die längsten Staus für euch ab 13 Minuten Zeitverlust. Wir starten auf der A2 Hannover Richtung Dortmund zwischen Herford, Bad Salzuflen und Bielefeld Ost. Da sind 4 Kilometer Stau, 34 Minuten dauert es länger. Dann die A2 Dortmund Richtung Oberhausen zwischen Bottrop und dem Kreuz Oberhausen, 4 Kilometer, 17 Minuten plus. Die A3 Frankfurt Richtung Oberhausen zwischen dem Kreuz Köln Ost und dem Ost. Da sind 4 Kilometer Stau, 34 Minuten dauert es länger. Dann die A2 Dortmund Richtung Oberhausen zwischen Bottrop und dem Kreuz Oberhausen, 4 Kilometer, 17 Minuten plus. Die A3 Frankfurt Richtung Oberhausen zwischen dem Kreuz Köln Ost und dem Dreieck Langenfeld, 9 Kilometer zwischen dem Kreuz Köln Ost und dem Dreieck 4 Olpe Richtung Aachen zwischen dem Kreuz Köln Ost und dem Kreuz Köln Süd, 5 Kilometer, 16 Minuten mehr. Die A57 Köln Richtung Nimwegen zwischen Bowart und Krefeld-Gartenstadt, 3 Kilometer, 13 Minuten plus. Und einen habe ich noch, dann haben wir es geschafft. Die A516 Oberhausen Richtung Oberhausen-Eisenheim. Zwischen dem Kreuz Oberhausen und Oberhausen-Eisenheim, da sind 3 Kilometer Stau, 13 Minuten kommen obendrauf. Allen unterwegs ganz viel Geduld und eine gute und sichere Fahrt. Einen schönen Abend wünsche ich euch. Sarah Heinz ist hier am Dienstag und ich kann es ja fast gar nicht glauben, dass ich hier gerade stehe. 13 Minuten kommen oben drauf. Allen unterwegs ganz viel Geduld und eine gute und sichere Fahrt. Einen schönen Abend wünsche ich euch. Sarah Heinz ist hier am Dienstag und ich kann es ja fast gar nicht glauben, dass ich hier gerade stehe. Wir springen hier ganz entspannt rein jetzt mit Musik von Hertz und Purple Disco Machine. Schön, dass ihr am Start seid.

0: ihr das so findet.
1: Weniger Besoffene und man wird weniger angepöbelt.
2: Ich verstehe grundsätzlich, woher der Gedanke kommt. Aber ich finde, dass es auf der anderen Seite auch immer eine Sache ist, wie sehr schränkt man Leute ein.
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mit Wolfgang Notten. Guten Abend. Öffentlich-rechtliche und private Medien wollen erstmals gemeinsam für die Bedeutung von professionellem Journalismus werben. Unter dem Motto Demokratie braucht viele Stimmen sind vom 14. bis 19. September Beiträge, Veranstaltungen und Gespräche in ganz Deutschland geplant. Die Aktionswoche findet rund um den Internationalen Tag der Demokratie am 15. September statt. Am 10. September wird in Deutschland wieder für den Ernstfall geprobt. Um 11 Uhr bekommen viele Handynutzer wieder eine Warnmeldung mit lautem Signalton. Dafür ist keine

0: deserves it. Im Signalton. Dafür ist keine ethnischen Overassel. Südlich von Nimwegen läuft der Großeinsatz der Polizei weiter. Heute Mittag wurden zwei weitere Männer festgenommen, berichtet Omroep Gelderland. Zuvor hatte die Polizei schon mehrere Personen in einem Taxi auf der Autobahn Richtung Belgien gestoppt und festgenommen. Bei der Schießerei in der Nacht zu heute war ein Mensch getötet worden. Zwei Polizisten wurden verletzt. Sie sind nach bisherigen Angaben außer Lebensgefahr. In Overasselt, 20 Kilometer von der Grenze zum Kreis Kleve entfernt, sorgt der Vorfall weiter für große Verunsicherung. Omroep Gelderland berichtet, dass bewaffnete Männer durch den Ort gelaufen sein sollen. Medien sehen einen möglichen Zusammenhang mit Drogenkriminalität.
1: Mischt losgegangen und so sieht es gerade auch noch aus. Vereinzelt regnet es ein bisschen. Sonst ist es aber trocken und örtlich schafft es auch mal die Sonne durch bei bis 22 Grad. Morgen geht es dann ein bisschen grauer weiter. Es ist ziemlich bewölkt. Dazu kann es immer wieder regnen bei Werten bis 23 Grad.
0: 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Im Zusammenhang mit Drogenkriminalität langer Zeit anhaltenden Probleme. Runhoff spricht in der Rheinischen Post von einem Totalversagen bei der Deutschen Bahn und der Rhein-Ruhr-Bahn. Er kritisiert, dass sich die Situation für Fahrgäste trotz millionenschwerer Investitionen nicht spürbar verbessert habe. Der CDU-Politiker fordert einen runden Tisch mit allen Beteiligten. Daran soll auch die Interessengemeinschaft RE10 teilnehmen. Ziel seien kurzfristige Maßnahmen für einen verlässlicheren Bahnbetrieb oder bessere Ersatzangebote für Fahrgäste, heißt es. Die Lage auf der Strecke sei weiterhin katastrophal und für die Pendler nicht zumutbar.
1: Zwischen dem Kreuz Köln-West und Köln-Eiffeltor 5 Kilometer Stau, 27 Minuten länger. Dann gehen wir in die Gegenrichtung auf der A4 Köln Richtung Aachen zwischen dem Dreieck Köln-Heumer und Köln-Eiffeltor 4 Kilometer, 12 Minuten plus. Die A5
0: nicht zumutbar.
1: Morgen geht es dann ein bisschen grauer weiter. Es ist ziemlich bewölkt. Dazu kann es immer wieder regnen bei Werten bis 23 Grad.
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1: So langsam beruhigt sich die Lage auf den Straßen ein bisschen. Es ist aber immer noch viel los. Das sind die längsten Staus ab 6 Minuten Zeitverlust. Es geht los auf der A1 Euskirchen Richtung Dortmund zwischen Köln-Bocklemünd und dem Kreuz Leverkusen-West. 5 Kilometer, 9 Minuten plus. Die A2 Hannover Richtung Dortmund. Hier staut es sich zwischen Herford-Bad Salzuflen und Bielefeld-Ost für 5 Kilometer, 22 Minuten dauert es länger. Dann die A3 Köln Richtung Oberhausen zwischen Duisburg-Wedau und Oberhausen-Lierich. 3 Kilometer, eine Viertelstunde plus. Die A3 Arnheim Richtung Köln zwischen dem Kreuz Oberhausen. Und jetzt gibt's einfach schon Spekulatius im Supermarkt zu kaufen. Ein Freund von mir hat sich sogar schon so eine ganze Packung einmal reingezogen. Finde ich wirklich krass. Musik von John Farnham hört ihr jetzt auf jeden Fall. You're the Voice ist das für euch. Arnheim Richtung Köln zwischen dem Kreuz Oberhausen. Die A559 Köln-Porz Richtung Köln-Gremberg zwischen Köln-Gremberg-Hoven und dem Kreuz Köln-Gremberg 2 Kilometer 9 Minuten länger. Und die A552 Bonn-Rheinaue Richtung Bonn-Ost zwischen Bonn-Bad Godesberg und Bonn-Ramersdorf 1 Kilometer 8 Minuten braucht ihr da länger. Allen unterwegs eine gute Fahrt und ganz viel Geduld. Hallo zusammen, ihr hört den besten Mix bei uns. Sarah Heinz ist hier und ich muss mich, glaube ich, noch so ein bisschen mehr darauf einlassen, dass jetzt wirklich schon Herbst ist. Also wie schnell ist dieser Sommer bitte an uns vorbeigezogen? Ich habe das Gefühl, dass vorgestern noch 30 Grad waren.

Gefühl, dass vorgestern noch 30 Grad waren. Ein Freund von mir hat sich sogar schon so eine ganze Packung einmal reingezogen. Finde ich wirklich krass. Musik von John Farnham hört ihr jetzt auf jeden Fall. You're the Voice ist das für euch.

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1: Ja, nee, ist klar. Macht ihr noch Zucker in Kaffee? Nee, ne? Sieht man auch nur noch selten. Und demnächst gar nicht mehr. Weil, wenn's nach Lars Klingbeil geht, kostet die Tasse Kaffee dann 17 Euro. Denkt dran, draußen gibt's...

0: Die politische Sommerpause ist ja jetzt auch mal vorbei und ich stelle mal die Frage in den Raum, die uns alle beschäftigt. Was ist jetzt mit dieser Zuckersteuer auf Getränke und so weiter?
1: Das beliebt machen, wa? Lars Klingbeil, ja. Sein Hobby ist ja wirklich Kickboxen. Das wird er wohl bald brauchen, wenn die Cola unbezahlbar wird. Und ja, Fanta ist auch betroffen. Aber so ist die SPD. Das Hanf geben sie...
0: Zuckersteuer auf Getränke und so weiter. Das will...
1: Kaffee? Nee, ne? Sieht man auch nur noch selten. Und demnächst gar nicht mehr. Weil, wenn's nach Lars Klingbeil geht, kostet die Tasse Kaffee dann 17 Euro. Denk dran, draußen gibt's nur Kindchen. Zuckersteuer! Der Aufreger in den letzten Tagen. Selbst die Benzinpreise regen uns nicht so auf. Kann ich aber auch verstehen. Ich meine, wer schüttet sich schon Benzin in den Kaffee? Überhaupt, so ein Tankstellenbesuch wird unbezahlbar. Ey, in der Tankstelle, da gibt's ja wirklich nichts ohne Zucker. Okay, eine Bockwurst. Der gute alte Tankstellenfasan für 8,30 Euro. Ja, das Ding ist aber zuckerfrei. Solange du keinen Ketchup drauf machst, dann kommt die
2: Nur

0: Bürojob drauf machst, dann kommt die Klinter, ist auch betroffen. Aber so ist die SPD. Das Hanf geben sie frei, aber Zucker ist die neue harte Droge. Die Steuer ist da nur der erste Schritt. Ihr wartet mal ab, in 2 Jahren fällt Zucker und das Betäubungsmittelgesetz. Dann wird Koppenrad und Wiese über Nacht zum Drogenkartell. Und Ferrero verlegt seinen Firmensitz wieder zurück nach Sizilien. Mehr sage ich jetzt nicht mehr dazu. Ich weiß schon zu viel.
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0: mit Christian Böder. Guten Abend.
1: Die Gesamtbetrachtung des versuchten Anschlags vom 4. August am Flughafen Leipzig fügt sich in das bekannte Muster russischer hybrider Operationen in Europa ein.
0: Das war Bundesinnenminister Dobrindt in Berlin. Aus seiner Sicht und auch aus der Sicht der Bundesregierung ist der Fall eindeutig. Hinter der fehlgeschlagenen Drohnenattacke am Leipziger Flughafen steckt Russland. Anfang August war dort eine mit Sprengstoff beladene Drohne entdeckt worden in der Nähe einer ukrainischen Frachtmaschine. Jetzt zieht die Bundesregierung Konsequenzen. Mehr dazu. Eindeutig hinter der fehlgeschlagenen Drohnenattacke am Leipziger Flughafen steckt Russland. Anfang August war dort eine mit Sprengstoff beladene Drohne entdeckt worden in der Nähe einer ukrainischen Frachtmaschine. Jetzt zieht die Bundesregierung Konsequenzen. Mehr dazu von Yannick Böke aus dem News-Tierung. Konsequenzen. Mehr dazu
2: und die Einreisekontrollen für russische Staatsbürger werden verschärft. Außerdem wird der Druck auf die sogenannte russische Schattenflotte erhöht und die Bundesregierung wird sich bei der EU für die Sanktionierung weiterer russischer Verantwortlicher einsetzen. Die Maßnahmen hat Bundesaußenminister Wadephul heute Nachmittag im Rahmen einer Pressekonferenz angekündigt.
0: Und jetzt weitere Nachrichten, kompakt zusammengefasst. In einem Umspannwerk nahe des Kraftwerks Jenschwalde in Südbrandenburg haben Unbekannte zwei Sabotageakte verübt. Menschen seien aber nicht zu Schaden gekommen. Auch die Stromversorgung sei weiter gewährleistet gewesen, sagt Nachrichten kompakt zusammengefasst. In einem Umspannwerk nahe des Kraftwerks Jenschwalde in Südbrandenburg haben Unbekannte zwei Sabotageakte verübt. Menschen seien aber nicht zu Schaden gekommen. Auch die Stromversorgung sei weiter gewährleistet gewesen. Sagte ihm sein Vater, König Harald V. gestorben war. Nach einer aktuellen Umfrage des Instituts Norstat unterstützen fast drei Viertel der Norweger die Monarchie im Land. Nach der verheerenden Sturzflut im Himalaya warnt die Weltgesundheitsorganisation WHO vor einer Seuchengefahr. Durch eine Kombination aus vielen Vertriebenen auf engem Raum, stehendem Wasser und zerstörten Gesundheitseinrichtungen sei das Risiko von ansteckenden Krankheiten groß, sagte ein WHO-Sprecher. Sechs Tage nach der Katastrophe im Grenzgebiet zwischen Nepal und Tibet ist die Zahl der Todesopfer mittlerweile auf über 1000 gestiegen. Eigentlich sollte eine neue EU-Richtlinie nur Greenwashing verhindern. Beim Schokoladenhersteller Rittersport sorgt sie allerdings dafür. Tage nach der Katastrophe im Grenzgebiet zwischen Nepal und Tibet ist die Zahl der Todesopfer mittlerweile auf über 1000 gestiegen. Eigentlich sollte eine neue EU-Richtlinie nur Greenwashing verhindern. Beim Schokoladenhersteller Rittersport sorgt sie allerdings dafür, dass seit Monaten bereits produziert. Packungsfolien jetzt wegwerfen zu müssen, hat sich Rittersport fürs Überkleben entschieden. In Kürze soll es dann auch eine neue Verpackung und einen neuen Werbespruch geben. Bis dahin bleiben die Verpackungen besonders knibbelfreundlich. Das waren die Nachrichten mit Christian Böder.
3: Das Wetter.
4: So langsam ziehen die Wolken weiter. An einigen Stellen ist auch mal was Sonne dabei und es ist größtenteils trocken. Dazu sind Werte bis 21 Grad drin. Morgen ist es dann wechselnd bewölkt, da hat es die Sonne noch mal ein bisschen schwerer. Dazu kommen immer wieder mal ein paar Tropfen runter bei maximal 23 Grad.
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4: Es ist noch ein bisschen was los auf den Straßen. Wir starten. Dazu sind Werte bis 21 Grad drin. Morgen ist es dann wechselnd bewölkt, da hat es die Sonne noch mal ein bisschen schwerer. Dazu kommen immer wieder mal ein paar Tropfen runter bei maximal 23 Grad.
3: NRW Verkehr.
4: Es ist noch ein bisschen was los auf den Straßen. Wir starten zwischen Ostwestfalen-Lippe und Bielefeld-Ost. Da ist ein Kilometer Stau, 5 Minuten kommen oben drauf. Die A3, Köln Richtung Oberhausen zwischen Duisburg-Weder und dem Kreuz Kaiserberg, 2 Kilometer, 25 Minuten mehr. Die A4, Aachen Richtung Köln zwischen dem Kreuz Köln-Apfeldoorn, 5 Kilometer, 17 Minuten plus. Dann gehen wir einmal in die Gegenrichtung auf der A4, Köln Richtung Aachen. Zwischen dem Dreieck Köln-Heumer und Köln-Eiffeltor, da sind 3 Kilometer Stau, 12 Minuten dauert es länger. Die A555, Bonn Richtung Köln, zwischen Köln-Godorf und dem Kreuz Köln-Süd, 2 Kilometer, 7 Minuten länger. Und die A562, Bonn-Rheinaue Richtung Bonn-Ost, zwischen Bonn-Bad Godesberg und 12 Minuten dauert es länger. Die A555 Bonn Richtung Köln zwischen Köln-Godorf und dem Kreuz Köln-Süd, 2 Kilometer, 7 Minuten länger. Und die A562 Bonn-Rheinaue Richtung Bonn-Ost zwischen Bonn-Bad Godesberg und Bonn-Ramersdorf, da ist 1 Kilometer Bonn-Ost zwischen Bonn-Bad Godesberg und Bonn. So schlimm, wenn man das Scheibenwaschwasser immer wieder vergisst aufzufüllen. Musik von Glock-Glock ist das jetzt für euch.
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0: für den versuchten Anschlag jetzt Russland verantwortlich. Die Bundesanwaltschaft hat auf einer Pressekonferenz heute Nachmittag von einem schwerwiegenden Angriff auf die Transport- und Logistikinfrastruktur in Deutschland gesprochen. Kollege Thorsten Ortmann, du hast ja noch mal ein paar Infos mehr, auch zu den Drahtziehern in Russland.
1: Ja, sehr wahrscheinlich ist der Anschlagsversuch dem russischen Geheimdienst zuzuordnen.

0: Es ist noch kein Monat her, da wurde am Flughafen Leipzig-Halle ja eine Drohne gefunden mit Sprengstoff. Die Bundesregierung macht für den versuchten Anschlag jetzt Russland verantwortlich. Die Bundesanwaltschaft hat auf einer Pressekonferenz heute Nachmittag von... einem schwerwiegenden Angriff auf die Transport- und Logistikinfrastruktur in Deutschland gesprochen. Kollege Thorsten Ortmann, du hast ja noch mal ein paar Infos mehr, auch zu den Drahtziehern in Russland.
1: Ja, sehr wahrscheinlich ist der Anschlagsversuch dem russischen Geheimdienst zuzuordnen.

0: Bauteile. Erkenntnisse aus nachrichtlichen dienstlichem Aufkommen belegen dieses Ergebnis.
1: Der Vorfall in Leipzig sei kein Einzelfall, so Dobrindt. Deutschland sei verstärkt Ziel hybrider Angriffe aus Russland und die Bereitschaft dabei größer.

0: auf eine noch schärfere Reaktion verzichtet. Das wäre das Auslösen des Artikel 4 des NATO-Vertrags gewesen. Dann hätten sich nämlich auch die verbündeten NATO-Staaten offiziell mit dem Vorfall beschäftigen müssen.
1: Die Bundesregierung macht nach einer Untersuchung Russland für den versuchten Anschlag mit einer Sprengstoffdrohne Anfang August auf dem Flughafen Leipzig-Halle verantwortlich. Thorsten Ortmann war das mit den Infos. Danke, Halle verantwortlich. Thorsten Ortmann

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0: Das Wetter.
1: Ein bisschen Sonne kriegen wir jetzt am Abend noch ab. Die Wolken verziehen sich immer mehr und es bleibt trocken, aktuell bei bis 21 Grad. Morgen ist es dann wieder was durchwachsen. Viele Wolken sind dabei, die lassen auch immer wieder mal was Regen runter. Vereinzelt schafft es aber auch mal die Sonne durch, zumindest so ein bisschen. Höchstwerte bis 23 Grad. Abend noch ab. Die Wolken verziehen sich immer mehr und es bleibt trocken, aktuell bei bis 21 Grad. Morgen ist es dann wieder was durchwachsen. Viele Wolken sind dabei, die lassen auch immer wieder mal was Regen runter. Vereinzelt schafft es aber auch mal die Sonne durch, zumindest so ein bisschen. Höchstwerte bis 23 Grad bekommen wir. So ein bisschen. Höchstwerte bis 23. Berg, 2 Kilometer, 12 Minuten länger. Die A4, Aachen Richtung Köln, zwischen dem Kreuz Köln-West und Köln-Eiffeltor, 4 Kilometer, 6 Minuten plus. Dann gehen wir in die Gegenrichtung, A4 Köln Richtung Aachen, zwischen dem Kreuz Köln-Gremberg und dem Kreuz Köln-Süd, 3 Kilometer, 5 Minuten plus. Die A52 Düsseldorf Richtung Essen, hier staut es sich zwischen Essen-Bergerhausen und dem Dreieck Essen-Ost, für 1 Kilometer, 4 Minuten kommen obendrauf. Die A59 Duisburg Richtung Dienstlaken, zwischen Duisburg-Zentrum und Duisburg-Meiderich, 1 Kilometer, 3 Minuten plus. Die A59 Köln Richtung Bonn, zwischen Köln-Rath und dem Flughafen Essen-Ost, für 1 Kilometer, 4 Minuten kommen obendrauf. Die A59 Duisburg Richtung Dienstlaken, zwischen Duisburg-Zentrum und Duisburg-Meiderich, 1 Kilometer, 3 Minuten plus. Die A59 Köln Richtung Bonn, zwischen Köln-Rath und Richtung Bonn, zwischen Köln-Rath und dem Flughafen. Ja, der 1. September ist da und das heißt, der Herbst hat offiziell begonnen. Zur Feier des Tages mache ich mir hier gleich auch erstmal eine schöne, heiße Tasse Tee. Sarah Heinz ist hier, Michael Schulte hört ihr jetzt mit 5 a.m.

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0: Reggae made in NRW, natürlich vom Chef selbst, von Gentleman. Seine neue Single White Fire mit Michael Patrick Kelly, die spielen wir ja aktuell rauf und runter. Und deswegen wollten wir dazu natürlich auch mehr wissen und haben ihn zu uns ins Studio eingeladen. Kennengelernt haben sich Gentleman und Michael Patrick Kelly übrigens schon 2017 bei der Sendung Sing meinen Song.
1: Wir haben uns in Südafrika, ich glaube 2017 war es, das erste Mal getroffen und haben direkt bis morgens um 4 über
0: haben ihn zu uns ins Studio eingeladen. Kennengelernt haben sich Gentleman und Michael Patrick Kelly übrigens schon 2017 bei der Sendung Sing meinen Song.
1: Wir haben uns in Südafrika, ich glaube 2017 war es, das erste Mal getroffen und haben direkt bis morgens um 4 über Gott.
0: Feier geht es um Harmonie, Frieden und vor allem um Liebe. Aber warum ist das gerade so wichtig?
1: Weil das jeder auch kann, glaube ich. Ne? Das ist ja einfach nur irgendwie in einem Aufzug stehen irgendwie und einfach jemanden zu fragen, wie es dir geht. So, ne? Oder diese Sachen, da war jemand, eine alte Dame an der Kasse, die nicht bezahlen konnte und dann ist der Typ hinter ihr, der gibt ihr dann halt die Karte und so. Ne? Es sind so ganz kleine Gesten, die einen riesengroßen Unterschied machen.
0: Ja, in Zeiten wie diesen ist das natürlich auch eine unglaublich wichtige Message. Ne? Gentlemans neues Album Gratitude ist ganz frisch rausgekommen. Die aktuelle Single gibt's jetzt für euch.
1: Ladies and Gentlemen, hier kommt mein neuer Song Wildfire featuring Michael Patrick.
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0: Auch eine unglaublich wichtige Message, ne? Gentlemans neues Album Gratitude ist ganz frisch rausgekommen. Die aktuelle Single gibt's jetzt für euch.
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1: Ich bin Dirk Zeitler. Deutschland reagierte auf den versuchten Drohnenanschlag am Flughafen Leipzig-Halle. Laut der Bundesregierung steckt Russland dahinter. Außenminister Wadephul kündigte deshalb mehrere Maßnahmen.
2: Innenminister Dobrindt sagte, die Technik an der Drohne in Leipzig passe zu anderen russischen Aktionen und sei professionell eingesetzt worden. Für die eigentliche Tat soll Moskau allerdings sogenannte Wegwerfagenten angeheuert haben, also Helfer, die für wenig Geld einzelne Aufträge übernehmen. Zoe Tassovali, Nachrichtenredaktion.
1: In einem Umspannwerk nahe dem Kraftwerk Jenschwalde in Brandenburg hat es zwei Sabotageakte gegeben, aber ohne Folgen für die Stromversorgung. In zwei Fällen sei es gelungen, leitfähiges Material in die Höchstspannungsleitung einzubringen, sagte Brandenburgs Innenminister Rethmann. In einigen weiteren Fällen sei das glücklicherweise nicht gelungen, aber ohne Folgen für die Stromversorgung. In zwei Fällen sei es gelungen, leitfähiges Material in die Höchstspannungsleitung einzubringen, sagte Brandenburgs Innenminister Rethmann. In einigen weiteren Fällen sei das glücklicherweise nicht gelungen. Die Täter sind, sei das glücklicherweise nicht gelungen, öffentlichen Nahverkehr versorgt.
3: Schlechte Karten haben alle, die auf dem Land wohnen, egal ob nun in Schleswig-Holstein oder Bayern. Wochentags gibt's da nämlich keinen Bus, der alle 30 Minuten fährt und doch keine Haltestelle, die in der Nähe der Wohnung liegt. Für rund 30 Millionen sieht's aber gut aus in Sachen Bus und Bahn. In Frankfurt zum Beispiel oder den Ballungszentren in NRW. Dennoch laut einer TÜV-Studie bleibt das eigene Auto für die allermeisten die erste Wahl. Claudia Wächter, Nachrichtenredaktion.
1: Zum Sport. Antonio Rüdiger ist beim Neustart der deutschen Fußballnationalmannschaft nach dem WM-Debüt.
3: Dennoch laut einer TÜV-Studie bleibt das eigene Auto für die allermeisten die erste Wahl. Claudia Wächter, Nachrichtenredaktion.
1: Zum Sport. Antonio Rüdiger ist beim Neustart der deutschen Fußballnationalmannschaft nach dem WM-Debüt in den sozialen Medien. Und das waren die Nachrichten mit Dirk Zeitler.
4: Das Wetter.
5: Mit dem Regen ist jetzt erstmal Schluss. Die nächsten Stunden bleibt es trocken. Ein paar Wolken sind noch dabei. Sonst passiert heute Abend aber erstmal wenig. Das Ganze bei bis 20 Grad. Morgen ist es dann wieder was grauer. Vereinzelt schafft es die Sonne auch mal durch bei bis 23 Grad. Es kann im Tagesverlauf aber auch immer wieder etwas regnen.
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5: Ja, und mit einem Rutsch ist jetzt fast gar nichts mehr los. Ich habe noch zwei Staus für euch. Einmal von der A2 Dortmund Richtung Oberhausen zwischen Gelsenkirchen-Bur und dem Dreieck Bottrop. 2 Kilometer, 18 Minuten kommen oben drauf. Und die A4 Aachen Richtung Köln zwischen dem Kreuz Köln-West. Ja, und mit einem Rutsch ist jetzt fast gar nichts mehr los. Ich habe noch zwei Staus für euch. Einmal von der A2 Dortmund Richtung Oberhausen zwischen Gelsenkirchen-Bur und dem Dreieck Bottrop. 2 Kilometer, 18 Minuten kommen oben drauf. Und die A4 Aachen Richtung Köln zwischen dem Kreuz Köln-West und Köln-Eiffeltor. Auch da Stau Aachen Richtung Köln zwischen dem Kreuz Köln-West. Da kann man den Mond später nämlich viel besser sehen. Ich finde es immer total erdend, mich so abends rauszusetzen und einfach nur hoch in den Himmel zu gucken. Vielleicht geht es ein paar von euch ja genauso.
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5: Die wunderbar talentierte Tiffany Aris habe ich jetzt für euch mit Vertigo. Habt einen schönen Abend.

0: Oh yeah, denken sich wahrscheinlich nicht so viele Schülerinnen und Schüler. Morgen ist es nämlich soweit, das neue Schuljahr in NRW startet. Und da heißt es natürlich wieder, neue Hefte werden gekauft, neue Stifte, vielleicht ja auch eine neue Brotdose. Und da wollen wir mal genau drauf schauen, was alles in so eine Brotdose gepackt werden sollte. Es ist soweit, das neue Schuljahr in NRW startet. Und da heißt es natürlich wieder, neue Hefte werden gekauft, neue Stifte, vielleicht ja auch eine neue Brotdose. Und da wollen wir mal genau drauf schauen, was alles in so eine Brotdose gepackt werden sollte. Für einen
1: Das kann also Vollkornbrot, genauso gut aber auch Falafel, Reisbällchen oder ein Wrap sein. Als Struktur kann man die Box aber so befüllen. Einen Sattmacher aus Getreide, eine Portion Eiweiß, das kann zum Beispiel Käse sein, und dann Obst und Gemüse. Über ein kleines Extra freuen sich Kinder auch immer.
0: Ja, apropos kleines Extra, erstmal Süßigkeiten, ja oder nein. Und ich sehe auch ganz oft Bilder von so ja, perfekt gepackten Brotboxen, in denen alles in Herzen und Sterne geschnibbelt wurde. Das braucht es aber nicht, oder?
1: Wenn es von der Schule keine klaren Vorgaben zu Süßigkeiten gibt, hängt das von den eigenen Regeln ab. Generell kann aber auch Obst als gesunde, süße Alternative. Eher im Kindermund als ein ganzer Apfel.
0: Ja, und ganz ehrlich, dafür ist morgens ja auch oft gar keine Zeit, ne? Hast du denn noch Ideen für Rezepte, die man gut vorbereiten kann und die ja trotzdem frisch schmecken?
1: Ein gesundes Bilcher Müsli kann man gut am Vorabend einweichen lassen. Morgens kommt dann nur noch Quark und etwa ein frischer Apfel dazu. Im Internet gibt es auch viele Rezepte zu gesunden Müsli-Riegeln, die vorgebacken und dann auch eingefroren werden können. Auch Quark, Pfannkuchen oder Wraps kann ich super.

am Vorabend vorbereiten. Wenn das Kind schon etwas älter ist, kann es natürlich auch morgens mithelfen. Dann kann es auch gleich selbst so Müsli regeln, die vorgebacken und dann auch eingefroren werden können. Auch Quarkpfannkuchen oder Wraps kann ich super am Vorabend vorbereiten. Wenn das Kind schon etwas älter ist, kann es natürlich auch morgens mithelfen. Dann kann es uns mithelfen. Dann kann es auch gleich selbst...

0: Das Wetter.
1: Ein paar Wolken sind noch unterwegs, sonst ist der Himmel an vielen Stellen klar. Regen ist nicht mehr dabei, das Ganze bei maximal 20 Grad. Morgen wird es dann wieder ein bisschen nasser. Über den Tag kann immer wieder mal was runterkommen. Dazu ist es insgesamt eher grau. Teilweise schafft es aber auch mal ein bisschen die Sonne durch bei bis 23 Grad.
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1: Es ist fast alles frei auf den Straßen. Ich habe hier noch einen Stau für euch von der A2 Dortmund Richtung Oberhausen zwischen Gelsenkirchen-Buer und dem Dreieck Bottrop. Da sind 2 Kilometer Stau. Eine knappe Viertelstunde kommt obendrauf. Sonst, wie gesagt, nichts los. Allen unterwegs eine gute Fahrt. Kurz nach 8:30 ist es und hier geht's direkt mit einer dicken Ladung Musik weiter. Katy Perry habe ich dabei, neue Musik von The Bowser und Sound von Luis Capaldi. Der macht hier jetzt auch den Start. Ich bin Sarah Heinz. Hi.

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2: So Leute, ich hoffe, ihr habt alle schön eure Übergangsjacken bereitgelegt. Heute ist ja meteorologischer Herbstanfang. Und falls ihr jetzt traurig seid, dass der Sommer rum ist, ich habe hier eine Kollegin bei mir, die sich total auf den Herbst freut. Laura Potting, da gibt es ja auch ganz viele Gründe für.
3: Ja, also erstmal, wir schlafen besser, denn im Sommer hatten wir ja auch einige Tropennächte, ne, wo die Temperatur nicht unter 20 Grad fällt. Und das ist für unsere Körper einfach belastend. Verstehe ich gar nicht. Ich liebe es, bei 1000 Grad zu schlafen. Nicht. Naja, im Herbst ist das mit dem Pennen einfach angenehmer. Kürzere Tage, eine tiefer stehende Sonne, niedrigere Temperaturen, ist herrlich. Und außerdem auch gut fürs Schlafen ist, wenn nicht diese Kackmücken immer durchs Schlafzimmer fiepsen, oder? Dieses Ja. Boah, ich hasse es. Die Mücken sind zwar im Herbst noch nicht weg, aber mit sinkenden Temperaturen werden sie träger, fliegen weniger. Und außerdem kannst du jetzt auch endlich wieder vernünftig draußen Sport machen, oder? Bei so leckeren 40 Grad macht halt Joggen nicht so richtig Bock.
2: Nee, und Bewegung im Freien ist ja auch für unseren Körper gut. Das kann die Stimmung heben und laut WHO auch Stress abbauen.
3: Stress? Ich hab keinen Stress. Aber wo du draußen sagst, ne, bald wird's in der Natur halt auch wieder so richtig, richtig schön aussehen. Bunte Blätter überall, dann dieses ganz besondere Licht. Dann, ne, wenn du morgens unterwegs bist, auch diese Nebelschleier über den Wiesen. Geil.
2: Ja, einfach richtig schön. Was ich am Herbst auch liebe, ist es endlich wieder Zeit für so richtig geile Suppen und Eintöpfe.
3: Aber sowas von Linseneintopf mit Würstchen im Sommer bei 80 Grad im Schatten. Nicht ganz so geil, das geht jetzt wieder. Und du kannst jetzt auch wieder moppelig werden. Ja, weil weite Pullover und Jacken, Schals, die verdecken eben mehr als so ein trägerloses Top im Sommer.
2: Und es ist halt auch einfach kuscheliger mit so einem dicken Pulli, ne? Am besten noch mit einer Decke und mit einem schönen heißen Kakao mit Sahne. Ach, ich liebe das doch.

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1: Ich bin Dirk Zeitler. Hinter dem misslungenen Drohnenanschlag am Flughafen Leipzig-Halle steckt nach Einschätzung der Bundesregierung Russland. Innenminister Dobrindt sagte, darauf weisen die Ermittlungen der Polizei und Erkenntnisse der Nachrichtendienste hin.
2: Es wurden Tatmittel wie die Drohnenkonfiguration, diverse Bauteile, Sprengstoff und Zündtechnik verwendet, die aus anderen hybriden Operationen Russlands und dessen Krieg gegen die Ukraine uns bekannt ist.
1: Leipzig sei kein Einzelfall, sagte Dobrindt weiter. Als Konsequenz wird unter anderem das russische Generalkonsulat in Bonn zum 18. September geschlossen. Das teilte Außenminister Wadefuhl mit. In einem Umspannwerk nahe dem Kraftwerk Jentschwalde in Südbrandenburg hat es zwei Sabotageakte gegeben, aber ohne Folgen für die Stromversorgung. In zwei Fällen sei es gelungen, leitfähiges Material in die Höchstspannungsleitung einzubringen, sagte Brandenburgs Innenminister Rethmann. In einigen weiteren Fällen sei das glücklicherweise nicht gelungen. Die Täter sind bisher unbekannt. Fast jeder dritte Mieter in Deutschland macht sich Sorgen, seine Miete künftig nicht mehr bezahlen zu können. Das zeigt eine Forsa-Studie im Auftrag des Deutschen Mieterbunds. Die Mietkrise habe sich verfestigt, erklärte Verbandschefin Weber Moritz.
3: Jeder Zweite fürchtet, wenn er künftig umziehen muss, findet er keine bezahlbare neue Wohnung mehr. Die Wohnkosten sind im vergangenen Jahr bei jedem Zweiten gestiegen. Dabei gilt in Gegenden, in denen der Wohnungsmarkt besonders angespannt ist, die Mietpreisbremse. Die will die Regierung auch noch mal verschärfen. Doch laut Mieterbund trauen sich viele gar nicht, ihr Recht einzufordern, aus Angst gekündigt zu werden. Es brauche für eine bestimmte Zeit einen bundesweiten Mietenstopp und Bußgelder für Vermieter, die Wuchermieten verlangen. Thomas Bremser, Nachrichtenredaktion.
1: Das US-Militär hat nach eigenen Angaben neue Angriffe gegen den Iran gestartet. Diese richten sich gegen Ziele der iranischen Revolutionsgarden im Land, teilte das für die Region zuständige US-Militärkommando mit. Die Angriffe seien eine Reaktion auf die jüngsten Angriffsversuche der Revolutionsgarden gegen die Handelsschifffahrt in der Straße von Hormuz und gegen in der Region stationierte US-Soldaten. Und das waren die Nachrichten mit Dirk Zeitler.
4: Das Wetter.
5: Einen ruhigen Dienstagabend haben wir. Ein paar Wolken ziehen durch die Gegend, sonst ist ja wettermäßig gerade nicht so viel los. Bis 18 Grad packen wir gerade maximal. In der Nacht kann dann etwas Nebel dabei sein. Morgen ist es dann eher wechselhaft. Einige Wolken sind drin, die haben auch mal was Regen dabei. Hier und da guckt aber auch mal die Sonne durch. Dazu bekommen wir Höchstwerte bis 23 Grad. Einen entspannten Dienstagabend wünsche ich euch. Sarah Heinz ist hier und ich habe ja eben noch gedacht, ach, ich mache mir hier noch einen schönen heißen Tee, passend zum Herbstanfang. Stattdessen ist es jetzt eine Tasse Kaffee geworden, also falls ich gleich doppelt so schnell spreche wie sonst, wisst ihr Bescheid, woran das liegt. Schön, dass ihr am Start seid.

0: das Wetter.
1: Mit den Temperaturen ist es schon gut runtergegangen. Im Moment kommen wir auf Höchstwerte zwischen 14 und 18 Grad. Dazu ist es trocken und etwas bewölkt. Morgen ist es dann wieder was grauer. Einige Wolken kommen wieder zu uns und die sorgen über den Tag immer wieder für ein paar Regenschauer. Das Ganze bei maximal 23 Grad.
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1: Ich bin Ursula Winkler. Deutschland bekommt nach dem versuchten Drohnenanschlag in Leipzig Rückendeckung von NATO und EU. NATO-Chef Rutte sagt, die Beweise gegen Russland seien eindeutig. Auch EU-Kommissionspräsidentin von der Leyen sichert Unterstützung zu.
2: Beide machen klar, Moskau soll mit solchen Aktionen weder Deutschland einschüchtern, noch die Hilfe für die Ukraine schwächen. Rutte hat darüber bereits mit Bundeskanzler Merz gesprochen. Als nächstes berät er auch mit Kommissionspräsidentin von der Leyen. Dann geht es darum, wie Europa weiter reagieren kann. Auch die EU-Außenminister wollen über den Fall und mögliche Sanktionen sprechen. Moskau kündigte dagegen eine Reaktion auf die deutschen Maßnahmen an. Was genau das heißt, lässt das Außenministerium offen. Dirk Zeitler, Berlin.
1: Fast jeder dritte Mieter in Deutschland macht sich Sorgen, seine Miete künftig nicht mehr bezahlen zu können. Das zeigt eine Forsa-Studie im Auftrag des Deutschen Mieterbunds. Die Mietenkrise habe sich verfestigt, hieß es von dem Verband. Viele Mieter lebten in Angst vor Wohnungsverlust. Der aktuelle Mietenreport zeigt auch, dass jeder zweite befürchtet, in dem Fall keine bezahlbare Ersatzwohnung zu finden. Laut Mieterbund fehlen in Deutschland aktuell rund 1,4 Millionen Wohnungen. Viele Menschen sind im Alltag auf Bus und Bahn angewiesen, aber rund 21 Millionen Menschen in Deutschland und damit rund ein Viertel der Bevölkerung sind schlecht oder gar nicht vom öffentlichen Nahverkehr versorgt. Das geht aus Daten der Denkfabrik Agora Verkehrswende hervor.
3: Schlechte Karten haben alle, die auf dem Land wohnen, egal ob nun in Schleswig-Holstein oder Bayern. Wochentags gibt's da nämlich keinen Bus, der alle 30 Minuten fährt und doch keine Haltestelle, die in der Nähe der Wohnung liegt. Für rund 30 Millionen sieht's aber gut aus in Sachen Bus und Bahn. In Frankfurt zum Beispiel oder den Ballungszentren in NRW. Dennoch laut einer TÜV-Studie bleibt das eigene Auto für die allermeisten die erste Wahl. Claudia Wächter, Nachrichtenredaktion.
1: Hausaufgaben, Referate oder zum Lernen. Ältere Schüler nutzen fast ohne Ausnahme künstliche Intelligenz. Das zeigt eine Civi-Umfrage für Vodafone. Viele von ihnen greifen sogar täglich oder mehrmals pro Woche auf die KI zurück. Nur 2% der Befragten nutzen ChatGPT und Co. demnach nie bei der Recherche und nur 4% verzichten auf KI bei den Hausaufgaben. Und das waren die Nachrichten mit Ursula Winkler.
0: Das Wetter.
4: Ein paar Wolken sind dabei, dazu ist es trocken und ziemlich unspektakulär, aber ist ja auch mal schön, ne? 17 Grad sind im Moment in der Spitze drin. Jetzt in der Nacht kann es örtlich auch noch mal zuziehen mit Nebel. Morgen ist insgesamt dann eher wenig Sonne drin, viele Wolken sind dabei und auch mal ein paar Tropfen über den Tag. Das Ganze bei bis 23 Grad.
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4: Es ist alles frei auf den Straßen, hab eine gute Fahrt. Einen entspannten Abend euch. Sarah Heinz ist hier und ich war heute ja richtig happy, als ich aus dem Fenster geguckt habe. Ne? Zweimal sind meine Pflanzen draußen schon eingegangen dieses Jahr und jetzt, wo die Hitze rum ist, ist endlich alles grün und fängt an zu blühen. Ich lieb's total. Hoffentlich kommt jetzt nicht direkt so das erste krasse Unwetter und weht mir einfach meine Blumenkästen von der Fensterbank.
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4: Oder es kommen einfach Vögel und Eichhörnchen vorbei, die mir da alles aus der Erde rupfen, damit das dieses Jahr gar nichts mehr wird. Mich würde da wirklich gar nichts mehr wundern. Musik von Bryan Adams ist das jetzt für euch.

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0: Das Wetter.
1: Einen ruhigen Dienstagabend haben wir. Ein bisschen bewölkt ist es örtlich, dazu ist es trocken, aktuell bei bis 17 Grad. In der Nacht ist dann teilweise etwas Nebel drin. Morgen ist es dann ziemlich wechselhaft. Mit der Sonne wird es eher etwas schwierig. Einige Wolken sind dabei und es kann immer wieder mal regnen bei maximal 23 Grad.
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1: Es ist fast alles frei. Ich habe hier noch zwei Meldungen für euch. Einmal von der A46 Düsseldorf Richtung Heinsberg zwischen dem Kreuz Holz und dem Dreieck Mönchengladbach-Wandlow. Da ist dichter Verkehr. 3 Minuten kommen oben drauf. Und wir gehen auf der A46 einmal in die Gegenrichtung. Wuppertal Richtung Düsseldorf zwischen dem Kreuz Hilden und Erkrath. Auch da ist dichter Verkehr. 10 Minuten dauert es länger. Sonst ist alles frei. Habt eine gute Fahrt. Hi zusammen, Sarah Heinz ist hier und ich sage ehrlich, ich freue mich ja schon richtig drauf, mich demnächst wieder so richtig schön einzumummeln mit einer Kuscheldecke und einem Buch und vielleicht auch noch mit einer frischen Schüssel Kürbissuppe. Ach, wirklich, es gibt so schöne Seiten am Herbst. Ich freue mich total. Jennifer Lopez hört ihr jetzt zusammen mit David Guetta. Save Me Tonight ist das.
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2: Es gibt wieder neue Musik aus NRW. Der Sänger Pohlmann ist zurück mit einem neuen Album. Beweggründe heißt das, ist vor ein paar Tagen rausgekommen und ist auch komplett in Eigenregie entstanden. Und das war nur möglich, weil die Fans ihn so krass unterstützt haben. Produktion, Marketing und so weiter, das kostet natürlich alles eine Stange Geld. Und da konnten Pohlmanns Fans über eine Crowdfunding-Kampagne helfen. Und in wenigen Tagen ist da dann genug Geld zusammengekommen. Ein Song vom Album gibt's gleich für euch. Karre of Love heißt der. Dazu hat Pohlmann eine kleine Geschichte erzählt vom Urlaub mit seiner frischen Beziehung. Die beiden sind da gerade quasi am Strand angekommen im Urlaub. Sie war Getränke holen und Pohlmann hat dann gesehen, wie sich ein Paar vor ihm total schlimm gestritten hat.
3: Und meine Freundin kam zurück und sah mich da fast weinend auf der Decke sitzen und meinte, da lässt man dich gerade 3 Minuten alleine und dann heulst du hier jetzt rum, was ist los? Und dann habe ich halt gesagt, ja, dass ich dieses Pärchen gerade habe streiten sehen und dass sie mir sehr leid taten und mich an Situationen in meinem Leben erinnert haben und dass wir gerade 4 Wochen zusammen sind und ich auch ein bisschen befürchte, dass uns auch mal irgendwann so gehen könnte. Und mit diesem Bewusstsein gehe ich in dieses Lied.
2: Ja, so eine Phase gibt es wahrscheinlich in jeder Beziehung, dass es ein bisschen schwieriger wird. Aber hoffen wir auf jeden Fall mal, dass es gut bei den beiden weitergegangen ist. Wie das Song klingt, das hört ihr jetzt. Karre of Love ist das für euch von Pohlmann.

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1: Ich bin Ursula Winkler. Deutschland reagiert auf den versuchten Drohnenanschlag am Flughafen Leipzig-Halle. Laut der Bundesregierung steckt Russland dahinter. Außenminister Wadefuhl kündigt deshalb mehrere Maßnahmen an, darunter die Schließung des russischen Generalkonsulats in Bonn.
2: Auch das russische Haus in Berlin muss sich auf Konsequenzen einstellen. Deutschland kündigt den Vertrag mit dem Kulturinstitut. Außerdem sollen russische Staatsbürger bei der Einreise ab sofort strenger kontrolliert werden. Innenminister Dobrindt sagte, die Technik an der Drohne in Leipzig passe zu anderen russischen Aktionen und sei professionell eingesetzt worden. Für die eigentliche Tat soll Moskau allerdings sogenannte Wegwerfagenten angeheuert haben, also Helfer, die für wenig Geld einzelne Aufträge übernehmen. Zoe Tassovali, Nachrichtenredaktion.
1: Der Iran droht nach den erneuten US-Angriffen auf sein Land mit Vergeltungsschlägen. Der Generalstab der iranischen Streitkräfte erklärte, dem Feind würden vernichtende Schläge versetzt. Je mehr Chaos die USA in der Region anrichteten, desto schwerere Verluste würden sie erleiden. Auch die iranischen Revolutionsgarden drohten den USA. Die USA hatten zuvor mitgeteilt, neue Angriffe gegen den Iran gestartet zu haben. Norwegen hat offiziell einen neuen König. Håkon der Achte hat im Parlament in Oslo seinen Eid auf die Verfassung abgelegt. Nach dem Tod seines Vaters Harald am Freitag war er sofort König geworden.
3: In einer offenen Limousine machte sich der König auf den Weg vom Schloss zum Parlament. Am Straßenrand hatten sich viele Menschen versammelt, die einen Blick auf ihren neuen Monarchen erhaschen wollten. Håkon kam in Begleitung seiner Mutter Königin Sonja, seines Sohns Prinz Sverre Magnus und seiner Tochter Kronprinzessin Ingrid Alexandra. Letztere stand während der kurzen Zeremonie an seiner Seite. Ein historischer Moment für Norwegen, bei dem eine fehlte, die neue Königin Mette Marit. Sie kämpft mit den Folgen einer Lungentransplantation. Julia Weschenbach, Skandinavien.
1: Sind die deutschen Politiker in Bund und Ländern mit Sprit oder Strom unterwegs? Die Deutsche Umwelthilfe hat die Dienstwagenflotten in den Ministerien geprüft mit einem eindeutigen Ergebnis. Nur 90 von 249 untersuchten Fahrzeuge sind demnach rein elektrisch angetrieben. Ihr Anteil ist damit im Vergleich zum Vorjahr sogar gesunken. Die Umwelthilfe nannte das ein desaströses Signal für die deutsche Klimapolitik. Und das waren die Nachrichten mit Ursula Winkler.
4: Das Wetter.
5: Ein paar Wolken sind am Himmel, sonst ist es ruhig bei uns. Regen ist nicht mehr dabei die nächsten Stunden. Das Ganze bei bis 16 Grad aktuell. Morgen sind dann bis 23 Grad in der Spitze drin. Dazu wird es etwas durchwachsen. Viele Wolken sind dabei, ab und zu Regen. Örtlich zeigt sich aber auch mal die Sonne.
4: NRW Verkehr.
5: Und ich habe aktuell noch zwei Meldungen für euch. Einmal von der A2 Hannover Richtung Dortmund zwischen Lünen Süd und Dortmund Nordost. Da ist dichter Verkehr. 9 Minuten dauert es länger. Und die A46 Düsseldorf Richtung Heinsberg. Da staute sich nach einem Unfall zwischen dem Kreuz Holz und dem Dreieck Mönchengladbach-Wandow. Auch da ist dichter Verkehr. 6 Minuten kommen oben drauf. Sonst ist alles frei. Habt eine gute Fahrt. Der Dienstagabend ist das und ich mag das ja total, wenn es spät abends oder auch nachts so richtig ruhig draußen ist. Da kann man einfach so richtig zur Ruhe kommen und entspannen. Sarah Heinz ist hier. Hi.
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5: Und hier gibt's jetzt einen sehr coolen Song für euch, der ist im Februar rausgekommen und da dann auf TikTok total viral gegangen. Self-Aware ist das von Tampa City.

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0: Das Wetter.
1: Es ist ruhig und trocken und Wolken sind gerade auch so gut wie keine unterwegs. Dazu kommen wir im Moment auf Werte bis 16 Grad. In den nächsten Stunden kann es dann nochmal zuziehen, da ist örtlich auch Nebel drin. Morgen sind über den Tag dann viele Wolken dabei, die lassen auch mal ein paar Tropfen runter. Ab und zu zeigt sich dazwischen auch mal die Sonne bei Höchstwerten bis 23 Grad.
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1: Ein bisschen was ist aktuell noch los. Wir starten auf der A1 Köln Richtung Dortmund zwischen dem Kreuz Wuppertal Nord und Gewelsberg. Da ist dichter Verkehr. Ein Minütchen kommt oben drauf. Dann gehen wir auf die A2 Hannover Richtung Dortmund zwischen Lünen Süd und Dortmund Nordost. Da staut es sich wegen einem Unfall. Da wird der Verkehr aktuell auf dem rechten Fahrstreifen an der Unfallstelle vorbeigeleitet. Deswegen staut es sich da für einen Kilometer. Eine knappe Viertelstunde dauert es länger. Und ähnlich sieht es auch auf der A46 aus. Düsseldorf Richtung Heinsberg zwischen dem Kreuzholz und dem Dreieck München-Gladbach-Wandlow. Auch da hat es einen Unfall gegeben. Da wird der Verkehr über den Standstreifen geleitet. Ein Kilometer Stau, 19 Minuten dauert es länger. Allen unterwegs, eine sichere Fahrt, kommt gut durch. Hallo, Sarah Heinz ist hier um 11:30. Ich hoffe, ihr habt einen entspannten Abend, wo auch immer ihr gerade seid. Wir gehen direkt wieder rein in die Musik, jetzt mit Moving to the Sun. Nehmen wir noch mal ein paar Sommergefühle mit, bevor es grau und kalt wird, ne?
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3: Sober sein, das heißt ja nüchtern sein, zum Beispiel, wenn man generell kein Alkohol trinkt, ne? Klar. Kamrat hat sich das Wort aber geschnappt und damit über Liebe gesungen in seinem Song Love Sober.
4: Love sober sein bedeutet, dass man die Realität sieht. Bei aller Verliebtheit auch mal ganz kurz die Situation so zu betrachten, wie sie ist und mal nüchtern zu betrachten und sich zu fragen, kriege ich hier überhaupt die Liebe zurück, die ich auch brauche? Und wenn nicht, dann darf man genau wie in dem Lied auch glücklich sein, dass man das realisiert hat und sich verabschieden. Und wenn doch, dann soll diese wunderschöne Liebe weitergehen.
3: Ja, auf Kamrat selbst trifft zum Glück genau das zu. Er ist nämlich immer noch mit seiner Jugendliebe zusammen.
4: Ich glaube, dementsprechend bin auch ich Love Sober, aber in der Form von, das ist total geil, dass wir das hier haben und dass man das anerkennen kann.
3: Also quasi so eine positive Unaufgeregtheit in Sachen Liebe. Die unangenehmen Aufregungen, die holt er sich woanders, zum Beispiel beim Videodreh zum Song. Da wollte er eigentlich nur im Cabrio in Lissabon über die schöne Rote Brücke fahren, aber halt im Stehen im Auto.
4: Und haben relativ schnell 3 oder 4 Polizisten auf Motorrädern hinter uns gesehen auf dieser Brücke, weil es natürlich absolut verboten ist, sowas da zu machen und nicht nur unangeschnallt zu fahren, sondern quasi auch sich noch auf diesem Beifahrersitz so halb zu stellen. Und mussten dann mit der Polizei runter, dann mussten wir mit denen lange reden, mit der Ausrede, ja, ich bin aus Deutschland, ich bin Sänger, es tut mir total leid, wir fahren sofort wieder ins Hotel. Konnten wir uns rausreden aus der Nummer, aber da ging einem kurz die Pumpe, dass vielleicht das Musikvideo im Knast endet.
3: Oh, es wäre doch auch mal was gewesen, mal was anderes. Ein paar Ausschnitte von der Autofahrt haben es aber doch noch in das Video geschafft. Kamrat Songs, den gibt's jetzt für euch.

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1: Ich bin Ursula Winkler. Der Kreml hat Deutschland einen Eskalationskurs vorgeworfen. Hintergrund sind angedrohte Sanktionen im Fall der nicht gezündeten Sprengstoffdrohne am Flughafen Leipzig-Halle. Zuvor hatten Innenminister Dobrindt und Außenminister Wadephul Russland für den Drohnenvorfall verantwortlich gemacht. Wadephul kündigte einige Strafmaßnahmen an.
2: Das russische Generalkonsulat in Bonn wird zum 18. September geschlossen. Der Vertrag über das russische Haus in Berlin wird gekündigt. Wir werden in der Europäischen Union neue Listungen von Personen aus Russland im Kontext hybrider Angriffe vorschlagen. Wir verschärfen die Einreisekontrollen für russische Staatsangehörige. Wir erhöhen den Druck auf die russische Schattenflotte.
1: Außenminister Wadephul. Das Bundeskabinett will heute die geplante Reform der Einkommensteuer auf den Weg bringen. Sie soll vor allem Familien mit Kindern und Menschen mit kleinen und mittleren Einkommen entlasten. Zur Gegenfinanzierung soll unter anderem die Reichensteuer früher greifen. Weiteres Thema im Kabinett ist der Entwurf eines neuen Kita-Gesetzes, das die Qualität von frühkindlicher Bildung stärken soll. Zentraler Punkt sind Sprachtests für alle Vierjährigen. Am Umspannwerk nahe dem Kraftwerk Jenschwalde in Brandenburg sind selbstgebaute Flugkörper gefunden worden. Brandenburgs Ministerpräsident Woidke spricht von einem Anschlagsversuch.
3: Einige dieser Flugkörper wurden offenbar schon abgeschossen. Die Polizei prüft, ob damit gezielt Leitungen am Umspannwerk getroffen werden sollten. Das Landeskriminalamt hat den Fall übernommen und sichert aktuell umfassend Spuren. Für die Menschen in der Region hatte das keine Folgen. Der Strom lief ganz normal weiter. Im Kraftwerk fiel allerdings ein Block technisch aus. Der Betreiber prüft jetzt, ob das mit dem Vorfall zusammenhängt. Wer dahinter steckt und welches Motiv es gibt, ist aktuell noch völlig offen. Zoe Tassovali, Nachrichtenredaktion.
1: Das Alkoholkonsumverbot an 4 weiteren Bahnhöfen ist ohne Auffälligkeiten in Kraft getreten. Das teilte die Deutsche Bahn mit. Es soll bis Mitte Oktober an allen Bahnhöfen bundesweit schrittweise eingeführt werden. Neu in Kraft ist es nun an den Hauptbahnhöfen Berlin, Kiel und Braunschweig und am Bahnhof Berlin-Gesundbrunnen. Zuvor galt es schon an mehr als 30 deutschen Bahnhöfen.
4: Das Wetter.
5: Leute, wenn ihr gerade im Auto unterwegs seid, hier und da kann es nebelig sein in dieser Nacht. Fahrt bitte vorsichtig, ansonsten kaum Regen, ein paar Wolken sind unterwegs. Nachher bekommen wir dann so ein Wetter, das ist so mal Wolken, mal ein bisschen Sonne, meistens auch kein Regen. Hier und da vielleicht mal ab dem Nachmittag ein Schauer, Temperaturen so bis 23 Grad. Der Donnerstag, der wird dann ein bisschen wolkiger und hier und da auch ein bisschen Regen mit Temperaturen bis 24 Grad in der Spitze.
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6: A4 Aachen-Köln, zwischen Köln-Klettenberg und Köln-Eifeltor, 1 Kilometer Stau. Und A40 Duisburg-Venlo, zwischen Wankum und Niederdorf, 2 Kilometer stockender Verkehr, 15 Minuten Verzögerung. Wir wünschen allen unterwegs gute Fahrt.
5: Eine schöne Nacht mit uns und da sind wir schon im Mittwoch. Heute Schulanfang. Ja, ich hoffe, die lieben Kleinen liegen jetzt um diese Uhrzeit im Bett und schlafen, damit sie gleich fit sind.
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0: Morgen hat das Lotterleben ein Ende. Dafür sorgen auch Sie, die Lehrerinnen und Lehrer hier bei uns in NRW. 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Weil die euch vielleicht geprägt haben. Ja, wollen wir mal ganz positiv an die Sache rangehen. Weil die eben, das waren so gute Lehrer halt, denkwürdige Lehrer.
1: Frau Elkenhans, die beste Lehrerin in Englisch. Die hat mir geholfen, meine Quali zu kriegen, dass man dann nach der Realschule Abitur machen kann.
2: Ich hatte einen Lehrer, von dem ich angenommen habe, dass er mein Opa wäre. Der war sehr alt, aber sehr liebenswert, weil der immer sehr viele Witze gemacht hat.
3: Und meine Biologielehrerin. Frau Thielken, ich küsse dein Herz wirklich. Ich weiß nicht, was Meiose Methose ist, aber du hast mir 3+ auf ein Zeugnis gegeben.
4: Frau Nickel, ich liebe Sie immer noch. Sie sind immer noch in meinem Herzen. Eine Lehrerin, die immer am geglaubt hat. Ja, und Herr Prill. Ich war nicht so brav und er hat mich immer verstanden.
2: Frau Klavitter, meine Englischlehrerin, sehr streng. Und die hat immer darauf geachtet, dass bloß keiner gefudelt hat. Ja, die hat einen angespornt, sag ich mal so. Und man hatte Respekt vor ihr.
0: Ja, es gibt halt so Lehrerinnen und Lehrer, die lieben ihren Job und man merkt das auch. Die motivieren einen, ihr habt's gehört. Und jetzt erzählt mal an unserer kostenlosen Studio-Hotline, der 0800 50 80 550, welche Lehrerinnen und Lehrer euch irgendwie im Leben beeinflusst haben. 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

0: Das Wetter.
1: Wenn die Sicht bei euch ein bisschen schlechter ist, das kann in dieser Nacht an ein bisschen Nebel liegen. Den gibt es gerade örtlich in dieser Nacht. Also, ja, wenn ihr gerade draußen seid, richtet euch darauf ein. Ansonsten bleibt es meistens niederschlagsfrei. Auch nachher, wenn die Sonne aufgegangen ist, ja, dann wird es ein bisschen wolkiger zwar sein. Hier und da gibt es ein paar Sonnenstrahlen auch. Und erst so ab dem späten Nachmittag müssen wir dann mit Regen rechnen. Temperaturen so bis 23 Grad. Und in etwa das Wetter bekommen wir dann auch am Donnerstag und am Freitag. Da ist es dann richtig bewölkt und es gibt mehr Regen.
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2: Zurzeit liegen uns keine Meldungen vor. Wir wünschen allen unterwegs gute Fahrt.
1: Sie sind echt gute Kumpels, ja. Martin Garrix ist ja DJ und Ed Sheeran ist so Singer-Songwriter mit der Gitarre in der Hand und macht noch handgemachte Musik. Also musikalisch können die beiden, Martin Garrix und Ed Sheeran, gar nicht auseinanderliegen. Und trotzdem haben sie sich zusammengetan für eine richtig coole Nummer. Ich finde, der Mix funktioniert da richtig gut. Repeat It bekommt ihr gleich nach Avril Lavigne und Complicated.
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2: Moving to the sun, also ich bewege mich Richtung Sonne. Das ist... Fragt sich nur gerade, wo die Sonne ist. Naja, gut. So. Schönen Vormittag, Kevin Zimmer hier. Wir sind auf der Suche, weil ja morgen die Schule wieder losgeht, nach euren Lehrerinnen und Lehrern, die euch so ein bisschen geprägt haben, die vielleicht was anderes gemacht haben, die sich in euer Gedächtnis eingebrannt haben. 0800 50 80 550. Hier ist Kevin Zimmer. Wer ist da?
3: Hier ist der Thomas. Schönen guten Morgen.
2: Guten Morgen, Thomas.
3: So, also Lehrerin. Es gab eine ganz bestimmte Lehrerin, die nannte sie Frau Schröder. Dritte Klasse, Oberarmbruch gehabt und dann bin ich 3 Wochen in den Osterferien und danach, dann kam ich wieder und dachte jetzt, ah toll, jetzt brauchst du 3 Wochen lang nicht zu schreiben. Pustekuchen. Da sagt die Glatze zu mir, sagt er so, und du schreibst jetzt mit links. Und wenn das aussieht, als wenn ein Storch durch den Salat gelaufen ist, mir sowas von egal, du schreibst mit links.
2: Oh Gott, ist sie hart.
3: Ja, pass auf, ich habe die damals echt dafür verflucht, die Frau.
2: Ja, das glaube ich.
3: Damals in der Lehre war ich als Auszubildender Kfz bei Kiffe damals heiß begehrt als Linkshänder, der also auch mit links schrauben konnte. Es gab manche Stellen am Auto, die konntest du nur mit links schrauben. Es gab wirklich Monteure oder Auszubildende, die nicht in der Lage waren, mit der linken Hand zu schrauben. Und heute kann ich also wirklich synchron schreiben. Das heißt also, du kannst mit der einen Hand malen und mit der linken Hand synchron, also spielverkehrt. Also es passt wunderbar.
2: Du kannst
3: also
2: beidseitig schreiben jetzt.
3: Ja, so ungefähr.
2: Damit kannst du ja im Zirkus auftreten, das ist ja Wahnsinn.
3: Ach, um Gottes Willen, ey, hör auf, da muss schon ein bisschen mehr was kommen. Und da tue ich mir in meinem Alter auch nicht mehr.
2: Und jetzt bist du Frau Schröder nicht mehr sauer, oder?
3: Nein, ich war gut, am Anfang war ich ein bisschen sauer, aber egal, ich habe es ja geschafft, ich habe es ja dann auch hingekriegt. Ne?
2: Alles klar, sehr schöne Geschichte. Hör mal, vielen Dank dafür.
3: Ja, bitteschön.
2: Alles klar, bis dann.

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1: Ich bin Ursula Winkler. Deutschland bekommt nach dem versuchten Drohnenanschlag in Leipzig Rückendeckung von NATO und EU. NATO-Chef Rutte sagt, die Beweise gegen Russland seien eindeutig. Auch EU-Kommissionspräsidentin von der Leyen sichert Unterstützung zu.
2: Beide machen klar, Moskau soll mit solchen Aktionen weder Deutschland einschüchtern, noch die Hilfe für die Ukraine schwächen. Rutte hat darüber bereits mit Bundeskanzler Merz gesprochen. Als nächstes berät er auch mit Kommissionspräsidentin von der Leyen. Dann geht es darum, wie Europa weiter reagieren kann. Auch die EU-Außenminister wollen über den Fall und mögliche Sanktionen sprechen. Moskau kündigte dagegen eine Reaktion auf die deutschen Maßnahmen an. Was genau das heißt, lässt das Außenministerium offen. Dr. Zeitler, Berlin.
1: Fast jeder dritte Mieter in Deutschland macht sich Sorgen, seine Miete künftig nicht mehr bezahlen zu können. Das zeigt eine Forsa-Studie im Auftrag des Deutschen Mieterbunds. Die Mietenkrise habe sich verfestigt, hieß es von dem Verband. Viele Mieter lebten in Angst vor Wohnungsverlust. Der aktuelle Mietenreport zeigt auch, dass jeder zweite befürchtet, in dem Fall keine bezahlbare Ersatzwohnung zu finden. Laut Mieterbund fehlen in Deutschland aktuell rund 1,4 Millionen Wohnungen. Die Bundesregierung will heute die Reform der Einkommensteuer auf den Weg bringen. Die Reform soll besonders Familien mit Kindern und Steuerpflichtige mit niedrigen und mittleren Einkommen entlasten.
3: Kern der Reform: ein höherer Grundfreibetrag, ab dem überhaupt erst Einkommensteuer gezahlt werden muss, ein später greifender Spitzensteuersatz und die Erhöhung des Kindergelds bis 2028 auf 272 Euro pro Monat und Kind. Die Entlastungen summieren sich dann auf 10 Milliarden Euro jährlich. Wie wird das Ganze bezahlt? Die Reichensteuer soll etwas früher greifen und es wird eine zweite Stufe, die sogenannte Superreichensteuer, eingeführt. Der Industrieverband sagt, dass Unternehmen durch diese Reform nicht entlastet, sondern zusätzlich belastet werden. Uli Reitinger, Berlin.
1: Mit der Ehrung des Hollywood-Stars George Clooney starten am Abend die Filmfestspiele Venedig. Clooney erhält den Goldenen Löwen für sein Lebenswerk. 21 Filme konkurrieren bei dem Festival um den Hauptpreis. Zu den angekündigten Stars gehört auch die Band Oasis. Über die britischen Musiker läuft eine Doku im Nebenprogramm. Außerdem werden unter anderem Robert Pattinson, Pamela Anderson und Orlando Bloom erwartet.
4: Das Wetter.
5: Eine Nacht mit, ja, stellenweise sehr viel Nebel. Also wenn ihr im Auto unterwegs seid, fahrt bitte vorsichtig. Das ist nicht überall in NRW so, aber hier und da kann das mal auftreten. Stellt euch am besten drauf ein. Ansonsten relativ wolkig, aber niederschlagsfrei in dieser Nacht. Nachher, wenn die Sonne aufgegangen ist, wird es ein bisschen besser. Da wechseln sich Wolken und Sonne immer mal so ein bisschen ab. Erst so ab dem späten Nachmittag kommt neuer Regen zu uns rein, aber das auch mehr so tröpfelig. Ja, also paar Regenschauer, nichts Wildes, Temperaturen so bis 23 Grad. Der Donnerstag wird dann ähnlich und am Freitag bekommen wir dann wieder mehr Regen.
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6: Zurzeit liegen uns keine Meldungen vor. Wir wünschen allen unterwegs gute Fahrt.
5: Da sind die Sommerferien auch schon wieder vorbei. Wir sind im Mittwoch. Wir erinnern uns noch an einen fantastischen Sommer. Ja, mit dieser Fußball-Weltmeisterschaft, die vielleicht für uns Deutsche nicht so ganz erfolgreich war. Aber zumindest hat sie musikalisch uns alle glücklich gemacht hier in Deutschland. Shakira, jetzt mit Burna Boy und Die Die für eure Nacht.
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1: Bei uns, Nico Santos. 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

0: Das Wetter.
1: Leute, wenn ihr gerade im Auto unterwegs seid, hier und da kann es nebelig sein in dieser Nacht. Fahrt bitte vorsichtig, ansonsten kaum Regen, ein paar Wolken sind unterwegs. Nachher bekommen wir dann so ein Wetter, das ist so mal Wolken, mal ein bisschen Sonne, meistens auch kein Regen. Hier und da vielleicht mal ab dem Nachmittag ein Schauer, Temperaturen so bis 23 Grad. Der Donnerstag, der wird dann ein bisschen wolkiger und hier und da auch ein bisschen Regen mit Temperaturen bis 24 Grad in der Spitze.
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2: A40 Dortmund-Essen zwischen Dortmund-Hombruch und Dortmund-Barob, 1 Kilometer Stau. Wir wünschen allen unterwegs gute Fahrt.
1: Wir sind ja eigentlich schon im meteorologischen Herbst und ich will das nicht akzeptieren. Ich sag's, wie es ist, ja. Wobei, ja, wenn für die Meteorologen Herbst ist, muss ja für uns noch lange nicht Herbst sein. Ich bin gefühlt noch im Sommer, deswegen spiele ich für euch Bob Marley, Could You Be Loved. Echte Sommerhymne, ja, die geht immer. Fürs Sommergefühl gleich nach Post Malone und den Anfang machen Atomic Kitten mit Whole Again. Schöne Nacht.
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2: Teddy Swims und Mr. Know-It-All. Schöne Nacht mit uns. Wie ist das eigentlich mit der Zuckersteuer, die Bundesregierung geplant hat? Ich glaube, wir fragen mal den Chef.
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3: Ja, nee, ist klar.
4: Macht ihr noch Zucker in Kaffee? Nee, ne? Sieht man auch nur noch selten. Und demnächst gar nicht mehr. Weil, wenn's nach Lars Klingbeil geht, kostet die Tasse Kaffee dann 17 Euro. Denkt dran, draußen gibt's nur Kindchen. Zuckersteuer! Der Aufreger in den letzten Tagen. Selbst die Benzinpreise regen uns nicht so auf. Kann ich aber auch verstehen. Ich meine, wer schüttet sich schon Benzin in den Kaffee? Überhaupt, so ein Tankstellenbesuch wird unbezahlbar. Ey, in der Tankstelle, da gibt's ja wirklich nichts ohne Zucker. Okay, eine Bockwurst. Der gute alte Tankstellenfasan für 8,30 Euro. Ja, das Ding ist aber zuckerfrei. Solange du keinen Ketchup drauf machst. Dann kommt die Klingbeilsteuer. Was ein Dilemma. Hier bis zu 38 Cent pro Liter sollen auf zuckerhaltige Getränke kommen. Wie schnell kann man sich beim Volk unbeliebt machen, wa? Lars Klingbeil, ja, sein Hobby ist ja wirklich Kickboxen. Das wird er wohl bald brauchen, wenn die Cola unbezahlbar wird. Und ja, Fanta ist auch betroffen. Aber so ist die SPD. Das Hanf geben sie frei, aber Zucker ist die neue harte Droge. Die Steuer ist da nur der erste Schritt. Ihr wartet mal ab, in 2 Jahren fällt Zucker und das Betäubungsmittelgesetz. Dann wird Koppenrad und Wies über Nacht zum Drogenkartell. Und Ferrero verlegt seinen Firmensitz wieder zurück nach Sizilien. Mehr sage ich jetzt nicht mehr dazu. Ich weiß schon zu viel.
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1: Ich bin Ursula Winkler. Deutschland reagiert auf den versuchten Drohnenanschlag am Flughafen Leipzig-Halle. Laut der Bundesregierung steckt Russland dahinter. Außenminister Wadefuhl kündigt deshalb mehrere Maßnahmen an, darunter die Schließung des russischen Generalkonsulats in Bonn.
2: Auch das russische Haus in Berlin muss sich auf Konsequenzen einstellen. Deutschland kündigt den Vertrag mit dem Kulturinstitut. Außerdem sollen russische Staatsbürger bei der Einreise ab sofort strenger kontrolliert werden. Innenminister Dobrindt sagte, die Technik an der Drohne in Leipzig passe zu anderen russischen Aktionen und sei professionell eingesetzt worden. Für die eigentliche Tat soll Moskau allerdings sogenannte Wegwerfagenten angeheuert haben, also Helfer, die für wenig Geld einzelne Aufträge übernehmen. Zoe Tassovali, Nachrichtenredaktion.
1: Das Bundeskabinett will heute die geplante Reform der Einkommensteuer auf den Weg bringen. Sie soll vor allem Familien mit Kindern und Menschen mit kleinen und mittleren Einkommen entlasten. Zur Gegenfinanzierung soll unter anderem die Reichensteuer früher greifen. Weiteres Thema im Kabinett ist der Entwurf eines neuen Kita-Gesetzes, das die Qualität von frühkindlicher Bildung stärken soll. Zentraler Punkt sind Sprachtests für alle Vierjährigen. Viele Menschen sind im Alltag auf Bus und Bahn angewiesen, aber rund 21 Millionen Menschen in Deutschland und damit rund ein Viertel der Bevölkerung sind schlecht oder gar nicht vom öffentlichen Nahverkehr versorgt. Das geht aus Daten der Denkfabrik Agora Verkehrswende hervor.
3: Schlechte Karten haben alle, die auf dem Land wohnen, egal ob nun in Schleswig-Holstein oder Bayern. Wochentags gibt's da nämlich keinen Bus, der alle 30 Minuten fährt und doch keine Haltestelle, die in der Nähe der Wohnung liegt. Für rund 30 Millionen sieht's aber gut aus in Sachen Bus und Bahn. In Frankfurt zum Beispiel oder den Ballungszentren in NRW. Dennoch laut einer TÜV-Studie bleibt das eigene Auto für die allermeisten die erste Wahl. Claudia Wächter, Nachrichtenredaktion.
1: Hausaufgaben, Referate oder zum Lernen. Ältere Schüler nutzen fast ohne Ausnahme künstliche Intelligenz. Das zeigt eine Civi-Umfrage für Vodafone. Viele von ihnen greifen sogar täglich oder mehrmals pro Woche auf die KI zurück. Nur 2% der Befragten nutzen ChatGPT und Co. demnach nie bei der Recherche und nur 4% verzichten auf KI bei den Hausaufgaben.
4: Das Wetter. Wenn die Sicht bei euch ein bisschen schlechter ist, das kann in dieser Nacht an ein bisschen Nebel liegen. Den gibt es